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0: einfach einmal.
1: So. Naja.
2: So, Marc, jetzt geht's los, ja?
1: Bitte was?
2: Jetzt geht's los, gib mir mal einen Pegel.
1: Was für ein Pegel?
2: Ja, also sag mal was.
1: 2, 3, Test, mi, mi, mi, 1, 2, 1, 2.
2: Ja.
1: Test, Test,
2: okay.
1: Test.
2: Achtung, jetzt geht das Lied, glaube ich, gleich los.
1: Wie das Lied geht? Geht schon los, das Lied? Ah, das Lied geht schon los. Ich hör schon. Du, geht schon los. Pass auf.

Angerstein. Das ist aber Quatsch eigentlich. Achso, die Strophe ist Ende. Ich weiß die Strophe gar nicht mehr. Ich fange am besten nochmal an. Und wirst du morgens wach und bist du schlecht drauf? Nee. Und bist du, jetzt bin ich nicht auf der Musik so richtig drauf, ne?

0: Test.
1: Hä? Das war ich eben. Mi, mi, mi, test, test. Hast du gehört?
0: Ja, ich gehört.
1: Ja, das war doch schön.
0: Ja, wollen wir mal probieren?
1: Was, nochmal von vorn?
0: Ja, warum nicht?
1: Um Gottes Willen.

0: Rose, das lang her im Original von 1964, die Kings mit You Really Got Me. Das war der Remix von DJ Zebra, hat uns rein katapultiert ins aktuelle Jahr und ganz schön aufgebrezelt. Den Song finde ich richtig gut und wir gehen ein bisschen weiter nach vorne mit dem nächsten, aber davor sage ich euch noch, was wir heute machen. Eine Stunde lang Raving Rock, Remixe, Coverversionen, Mashups und natürlich auch eure Musiktipps wieder mit dabei. Alles außergewöhnlich, nämlich alles außergewöhnlich. Fat Mercedes-Benz heißt dieser Mashup von DJ YITT, Sum 41, zusammen mit Janis Joplin. Und das Original von Janis Joplin ist aus dem Jahr 1970.
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Rock vom Feinsten, und man denkt und meint, das wäre eine alteingesessene Band, die so ein schon 30, 40 Jahre Geschichte hinter sich hat. Das stimmt nicht. Die sind neu und aufstrebend und Shootingstars der Bluesrock-Szene werden sie genannt aus Kassel. Und das Ganze ein Tipp von Martin aus Nürnberg. Er schreibt mir, gegen Feeling Blue hilft nur richtiger Blues, und zwar richtig guter Blues. Ich habe vor einiger Zeit die Andreas Dielmann Band entdeckt und die spielen echt gute Musik, die man sich immer wieder reinziehen kann. Und er hat mir ein paar Songs geschickt. Und ich habe mich durch alle durchgehört. Und das hier sind meine zwei Favoriten. Der zweite hier ein bisschen ruhiger, das können sie auch. Soulshine, die Andreas Dielmann Band.

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Das waren zwei Neuvorstellungen, die Hits werden. Glaubt's mir, ich weiß das. Charming Horses, Moving Too Fast. Eine kurze, schnelle Nummer. Und davor Karl Marni und Gray mit Melted Sugar. Jawohl, und wenn wir schon bei geschmolzenen, leckeren Sachen sind, da fehlt jetzt hier so, wenn wir uns ein bisschen an den Strand denken, an Beach Club, Rum und Cola. Und so heißt auch der nächste Song, Good Luck. And Carfrozer. Rum and Cola, warum auch nicht?

Nina, Until All Your Dreams Come True, ein fast vergessener Eurodance-Song aus dem Jahr 1995. Nina war unter anderem Sängerin beim Captain Hollywood Project, den kennen wir ja noch aus den 90ern. Und wie bin ich an den Song gekommen? Ja, ich habe einen Mitschnitt von einer Radioshow aus den 90ern angehört und da lief der Song. Und ich habe mich natürlich gleich schlau gemacht, was das für einer ist, denn der läuft ja relativ selten, wenn man so 90er-Songs im Radio hört, was überhaupt viel zu selten ist. Also davor so ein kleines Medley aus 90er-Songs, Blinding 90s, ein DJ Dumps Eurodance Mashup mit unter anderem The Weeknd, Two Unlimited, Real to Real und Corona und Faceless. Das zeigt so richtig schön, was da in den 90ern so alles abging, ja. Und jetzt hört man sich mal so durch die UKW, DAB Plus Radiowelt durch und irgendwie, ja, überall die größten 80s und Oldies und das Beste von heute und das Schlechteste von morgen, aber nirgendwo läuft so richtig 90s Music. Und ich meine nicht nur Eurodance, es gab ja auch andere Sachen, auch rockige Geschichten. Da traut sich irgendwie keiner ran. Also ich würde euch mal sagen, wenn ihr mal irgendwie ein bisschen Geld übrig habt, dann investiert in einen 90er-Radiosender. Ich garantiere euch, das Ding hebt ab. Und von Electronic Beats gehen wir wieder zu Electronic Guitars. Das hier ist ein Song von Freddie Howe mit seiner Band How 9. To the Light. Freddy ist Gitarrist, Musiker und Songwriter aus Berlin. Und das hier ist ein schöner Übergang von Electronic zu E-Guitar.

Hey, hello, 500. Hello, 500. Genau, so hieß der. Und ich sag hello, Mark Johns, denn der Mashup ist von Mark Johns gemacht, einem der ganz großen der Mashup-Szene momentan und daher davor auch ein Mashup von Mark Johns, wer hätt's gedacht. Und zwar Give Me Gimme Sweet Levitating Times. Und wenn ihr die Titel hört, dann wisst ihr auch, welche Songs da drin steckten. Und jetzt noch was ganz Besonderes hier zum Abschluss, nämlich DJ Holics aus Bamberg meinte, er hat so ein Mashup produziert, so ganz, ja, so quick and dirty, mal so nebenbei im Studio, mit The Police und Whitney Houston, Every Love You Take hat er ihn genannt, und er meinte so, ja, den, ja, der ist so nebenbei entstanden, den spielst du eh nicht im Radio, oder? Doch, machen wir. Haha, jetzt erst recht. Und damit tschüss und bye-bye, bis zum nächsten Mal, sagt der Jörn. Yeah, nur bei uns. Mashup-Premiere.

The Police und die Dire Straits. Ein Werk von Go Home Productions. I Can't Stand Sultans of Swing. So hieß der Mashup und damit hallo und herzlich willkommen zu einer neuen Ausgabe von Raving Rock, eurer Musikshow der besonderen Art. Auch heute wieder Musikwünsche, Musiktipps und Neuvorstellungen. Und wir verraten euch heute, wie eine neue Band einen erfolgreichen Zweitsong ganz nach oben bringen kann und vor allem, wie sie es auch nicht macht. Da gibt es ein paar schöne Beispiele. Ich habe es gesagt, wir haben auch Musikwünsche. Hier haben wir einen von dem Daniel an der Wasserkuppe. Er schreibt mir, hi, ich wünsche mir Elvis Presley, Blue Sweet Shoes, aber nicht im Original. Nein, wir spielen hier keine Originale, sondern, es sei denn, es sind Neuverstellungen, sondern vom Cirque du Soleil mit zwei Schlagzeugen sogar. Also, sind ja live besonders gut. Keine Ahnung, ob das passt oder nicht, geht aber voll ab. Yeah, spielen wir doch. Danke, Daniel. Wenn auch immer dabei sein wollt, ich sag's euch später, wie ihr euch beteiligen könnt. An Raving Rock, viel Spaß.

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Irgendwas läuft da doch. I know there's something going on. Von Frida. ABBA, kennen wir doch. Ja, war bei ABBA mit dabei. Und ich kann euch nicht sagen, was da läuft, aber ich sage euch, wer zu den Drums gelaufen ist und hier das Schlagzeug gespielt hat. Und damit war das ein Geheimtipp, nämlich kein geringerer als, ich sage nur, In the Air Tonight, Phil Collins. Ja, Phil Collins war hier an den Drums und ich glaube, wir haben es ganz gut rausgehört. Das ging schon richtig gut ab. Und wenn wir schon mal bei Geheimtipps sind, gibt's noch einen. Ihr kennt doch Glenn Hughes. Das ist der ehemalige Bassist von Deep Purple und Sänger von Black Sabbath. Und vielleicht kennt ihr auch Mark Storage. Das ist der ehemalige Frontman und Songwriter der Schweizer Hardrockband Krokus. Und die haben 1994 was zusammen aufgenommen. Manfred Erlots Amen hieß dieses Album. Und das Stückchen heißt Make My Day. Ein Geheimtipp, denn ich glaube, das kennt ihr noch nicht. Auf jeden Fall eine wunderbare Nummer. Hier bei uns, Raven Rock.

Ein Mega-Mashup von Paolo Monti. Was war da also dabei? Fangen wir bei A an, wie Alpha will. Irgendwie mittendrin dann Michael Jackson und natürlich auch Pink Floyd. Und da war auch Gala dabei. Freed from Desire, dazu gleich später mehr. Davor sage ich euch noch, was davor lief. Nämlich The Script Enigma Toto. Ein Mashup von Kill Mr. DJ Return to Africa. Und jetzt, warum bin ich bei Gala stehen geblieben? Weil es einen neuen Mashup, einen neuen Remix genau genommen gibt von Sir Hank, den Show Me Love Remix, Gala, Freed from Desire und

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Pixie Paris, es rappelt im Karton. Das ist ein Pop-Duo der belgischen Sängerin Cindy Hennes und dem Schweizer Musiker Matthias Kreutli. Das war ein Chartsong in den deutschen Hitparaden und anderswo auch. Und dann haben die beiden ein paar andere Sachen gemacht und die klangen ganz anders als dieser erste Song. Und die waren weniger erfolgreich, ja. Und das ist leider oft so. Da bringen die Bands, neue Bands, vor allem ein neues Werk raus und es klingt erstmal sehr originell und dann machen sie so ein paar Sachen, die klingen ganz anders und die Leute denken, nee, so kennen wir euch ja gar nicht und dann kriegen die noch die Kurve und bringen dann ein Werk raus, das so ganz ähnlich klingt wie das erste, das erfolgreich war und dann auch tatsächlich wieder erfolgreich ist und das hat Pixie Paris, das haben die beiden dann auch gemacht und zwar 2020 ein Stückchen rausgebracht, das heißt Dumm und das klingt doch irgendwie bekannt. 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

zum Icona Pop. Und Sophie Tucker. Und Sophie Tucker ist auch so ein Kandidat oder Kandidatin. Die hat einen großen Hit 2017 gehabt mit Best Friend. Und dann kamen so einige Nummern, die klangen so ganz anders. Und dann kamen wieder so ein paar Geschichten, die klangen wie Best Friend und oder Best Friends, weiß gar nicht mehr, wie hieß das. Und dann hatte sie auf einmal wieder Erfolg. Und das ist ihre neue Nummer. Ich bin mir sicher, die wird damit auch Erfolg haben. Und Erfolg haben wird hoffentlich auch DJ Rockmax mit seinem neuen Werk, nämlich eine Neuvorstellung. Und er schreibt mir: Hallo mein Lieber, demnächst erscheint meine neue Single. Ich lasse dir auf diesem Weg schon mal als Promo zukommen und hoffe auf deinen Support. Hoffe, dir gefällt die Scheibe. Rockmax, Lights on Me zum ersten Mal im Radio.

Eine Rock-Pop-Symphonie vom Feinsten, Lacrimosa. Was ist das? Wer steckt denn dahinter? Haben wir noch nie gehört, glaube ich, vorher. Der Kölner Komponist und Produzent Christoph Simons, der hat mit vielen bekannten Musikern gearbeitet, unter anderem mit Doro Pesch. Und an diesem Werk hat er 7 Jahre lang gearbeitet. Da waren über 100 Musiker dabei. Das ganze Album, ich habe mal es angehört, klingt wie eine Messe. Und das auch ganz bewusst so. Denn das ist das Versprechen, wie er auch schon im Albumtitel sagte. Das hat er nämlich gemacht, als er sehr, sehr krank war und auf der Intensivstation lag. Es ging ihm sehr schlecht und da machte er einen Deal mit Gott. Wenn ich da rauskomme, dann schreibe ich dir ein Album. Und das hat er gemacht, das Versprechen. Und aus dem Album hören wir noch ein Werk, Liberatio.

nach gefühlt 20 Jahren wieder ein neuer Mashup von DJ Schmolli, Kings and Queens Euphoria mit Emo Bulls Euphoria und Max Kings and Queens. Das ist schon das neue Werk, ich muss da einfach reingehen, denn wir haben nicht mehr viel Zeit, aber ich sage euch noch ganz schnell, wie ihr euch beteiligen könnt an der Show. Musikwünsche, Tipps, Grüße, Fundstücke, was auch immer ihr für mich habt, schickt's mir an ravingrock@online.de per E-Mail, ravingrock@online.de. Das nächste Mal darf ich nicht so viele Songs reinpacken, sonst zerlaber ich die alle. Was zerlaber ich denn da? Robin Scooteris, Everybody Kiss Now. Ein Mega-Mashup unter anderem mit Kiss. Von Prince, Michael Jackson, Don't Stop Till You Get Enough, Gloucester mit Kiss, Tom Jones mit Kiss, CNC Music Factory, Gonna Make You Sweat, Everybody Dance Now und Kylie Minogue mit Slow. Und damit tschüss und bye bye, bis zum nächsten Mal, sagt der Jörn. 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
1: Heute geht's um die Satellitenwelt der Gegenwart und der Zukunft. Zum einen, was ihren Betrieb, aber auch ihre Aufgaben, Auslastung und ihre Sicherheit anbelangt. Die Satellitenwelt durchlebt gerade einmal gravierende Änderungen. Erdnahe umlaufende Satelliten, sogenannte LEOs, scheinen zu einer zunehmenden Konkurrenz von geostationären Satelliten zu werden. Da stellt sich die Frage, worin die Vor- und Nachteile der verschiedenen Satellitensysteme liegen. Wird es einen Sieger geben, der das

paar Stunden warten müssen, bis der Satellit wieder über den Horizont auftaucht ist. Es hat zwar Überlegungen gegeben, diese Lücke mit mehreren umlaufenden Fernsehsatelliten zu schließen. Am Ende ist dieses Projekt aber nicht realisiert worden, weil der dafür notwendige Aufwand viel zu hoch gewesen war. Alleine der Empfang von Telstar 1 an sich war schon eine große Herausforderung, weil dafür es riesige, noch führbare Antennen braucht.

Aber wie der Telstar 1 seine Funktion endgültig aufgegeben hat, hat man bereits am ersten geostationären Satelliten gearbeitet. Erste geostationären Satelliten haben ab Mitte 1963 eine zuverlässige und dauerhafte Verbindung versprochen. Erst mit ihnen waren dann rund um die Uhr TV-Übertragungen in an sich nicht mehr verändernden Zielgebiet möglich. Neben Fernsehen haben die Satelliten auch für Telefonie und Datenübertragungen aller Art gedient. Mit der zunehmenden Verbreitung des Internets auch über geostationäre Satelliten hat sie überzeugt, dass eine große Entfernung zur Erde ein gewisses Problem dargestellt hat. Internet ist ja anders als wie etwa Rundfunk, also Radio und Fernsehen, keine starre Einbahnstraße, sondern setzt eine ständige Kommunikation in beide Richtungen voraus. Etwa indem man zuerst kundtun muss, welche Internetseite das man besuchen möchte. Nachdem geostationäre Satelliten rund 36.000 Kilometer von der Erde entfernt sind, muss jeder gesendete Befehl erst einmal 36.000 Kilometer aufgeschickt werden und dann muss er erst wieder 36.000 Kilometer zurück zur Erde kommen, also insgesamt 72.000 Kilometer. Die gleiche Distanz müssen aber auch die angeforderten Inhalte erst überwinden. Also sie kommen auch erst zum Satelliten auf und dann über den Satelliten runter, wo man es dann empfangen kann. Bis sie dann am Bildschirm erscheinen, haben sie bereits eine Kommunikationsstrecke von 144.000 Kilometer überbrücken müssen. Funkwellen breiten sie mit Lichtgeschwindigkeit, also mit 300.000 Kilometer pro Sekunde aus. Aber wegen der großen Distanzen, die da zu überbrücken sind, entstehen doch deutlich merkbare Verzögerungen. Und sie werden dann für viele Anwendungen als zu lange empfunden. Insbesondere, wenn sensible Einrichtungen gesteuert werden sollen oder wenn es ums Big Business, Stichwort Börse, geht. Immerhin muss man da mit einer Verzögerung für jedenfalls einer halben Sekunde rechnen. Gerade für solche zeitsensible Anwendungen bieten sich aber umlaufende Satelliten an. Sie kreisen grob betrachtet in einer Höhe von rund 550 bis 600 Kilometer um die Erde und sorgen so für ungleich geringere Latenzzeiten. Ein weiterer Vorteil von voll ausgebauten umlaufenden Satellitensystemen ist auch, dass mit ihnen die gesamte Erdoberfläche erreichbar ist, womit sie auch im Bereich der Polkappen vollwertige Satellitenkommunikation zulassen. Dazu sind geostationäre Satelliten nicht in der Lage. Sie sind nur bis etwa 81 Grad nördlicher und südlicher Breite empfangbar, womit etwa die grönländische Nordküste nicht mehr von geostationären Satelliten erreicht wird. Weil da ist schon die Erdkrümmung im Weg. Schauen wir uns einmal an, warum das sich die Satellitenwelt überhaupt ändert. Der Medienkonsum der Menschheit hat sich während der letzten rund 20 Jahre grundlegend verändert und ist insbesondere von der

zunehmenden Individualisierung gekennzeichnet. Die läuft zwar nicht mehr über die herkömmlichen Rundfunkwege nach dem Prinzip von One to Many, sondern nur mehr über Streaming und so über das Internet nach dem Verfahren von One to One realisieren. Damit einhergeht aber auch, dass das lineare Fernsehen nicht mehr denselben Stellenwert genießt, als wir noch in der Vergangenheit. Immer wieder hört man den Spruch, dass das lineare Fernsehen tot sei, was man so aber nicht stehen lassen kann. Wäre es lineare Fernsehen wirklich so tot, wie gerne behauptet wird, würde es aber auch keine TV-Streaming-Anbieter geben, die gerade diese regulären, linearen, frei empfangbaren Programme gegen Abo-Gebühren auch am Handy und Co. zugänglich machen. Sie versprechen lineares Fernsehen ohne Antenne und ohne Kabelanschluss und ohne irgendwas. Und ja, die sind durchaus beliebt. Und so gesehen ist das lineare Fernsehen noch immer durchaus beliebt und hat noch voll die Berechtigung. Unter diesen Voraussetzungen wird aber die Satellitenverbreitung insbesondere für kleine Spartensender zu einem zunehmend teuren Vergnügen. Einfach deshalb, weil je mehr Leute das über Streaming schauen, umso weniger nutzen das Satellitensignal und so gesehen wird es irgendwie unwirtschaftlicher. Auch für PTV-Betreiber wird die Satellitenverbreitung zunehmend ein teurer Spaß. Dass es gerade die PTV-Betreiber in die Streaming-Welt zirkt, ist unbestritten. Schließlich können sie als Streaming-Plattform attraktive Inhalte von festen Sendezeiten losgelöst anbieten. Außerdem müssen sie nicht mehr Sorge tragen, dass für ihre linearen Kanäle wirklich rund um die Uhr volles Programm angeboten wird. Streaming hat zudem den Vorteil, dass die PTV-Betreiber ganz genau wissen, welche Inhalte wie gut ankommen. Zudem erfahren sie so auch, wer, wann, was für wie lang schaut. Da werden dann die Kunden zu absolut gläsernen Menschen. Auf der Basis dieser gewonnenen Daten können Inhalte recht schnell an den Publikumsgeschmack angepasst werden. Zudem lassen sie nicht erwünschte Zuschauer viel leichter aussperren. Stichwort Geoblocking. Weiter sparen sich PTV-Anbieter auf dem Weg die teuren Transponder mitten über den Satelliten. Möglich gemacht wird dieser Schritt international durch den Ausbau der Breitbandinfrastruktur wie Glasfaser und Mobilfunk. Alleine ist klassische Kabelfernsehen diente heute auch in erster Linie zur Bereitstellung von schnellem Internet. Die Verbreitung von Fernsehprogrammen ist heute eigentlich nur mehr so ein Nebengeschäft und das ist nicht einmal mehr geliebt von den Anbietern. Dass PTV-Anbieter die ersten sein werden, die Satelliten verlassen, das ist ein Prozess, der bereits seinen Anfang genommen hat. Während der nächsten Jahre soll es aber international betrachtet da noch zu einer größeren Abschaltwelle kommen. Allgemein wird erwartet, dass die geostationäre Satellitenwelt so um 2030 ein vollkommen anderes sein wird als wie heute. Das Ganze wird durchaus ein harter Schlag für die Satellitenbetreiber, denen so ein beträchtlicher Kundenstock verloren geht. Dazu ein drastisches Beispiel. Die britische Astra-Position auf 28,2 Grad Ost beherbergt derzeit 3 Satelliten. Mit Abstand die meisten Transponder auf dieser Position werden vor einem großen britischen PTV-Anbieter genutzt. Es ist bereits zu hören, dass dieser so um 2030 um diese Position verlassen mich hat und dann nur mehr über Streaming verfügbar sein will. Davon betroffen sind aber nicht nur die verschlüsselten Programme auf 28,2 Grad Ost, sondern auch viele frei empfangbare, die ja bei uns andere Freunde haben. Aber auch die großen landesweiten Sender wie BBC und Co. beabsichtigen anscheinend auch so um 2030 einer Satellitenverbreitung über diese Position aufzugeben. Für den Satellitenbetreiber heißt es nicht weniger, es wird das ihm so gut wie alle Kunden auf dieser Position abhanden kommen werden. Dass die Zeiten für geostationäre Satelliten schon besser waren, erkennt man auch daran, dass sich die Satellitenbetreiber äußerst zurückhalten, wenn es um den Ersatz alter Satelliten geht. Viele der derzeit im geostationären Orbit befindlichen Satelliten haben bereits den Großteil von ihrer Einsatzdauer hinter sich gebracht. Der ist ja durch den mitgeführten Treibstoff begrenzt. Da die Erde ja nicht perfekt rund ist, stehen die geostationären Satelliten ja nicht starr auf einer Position still, sondern driften immer ein bisschen wenig Richtung Osten. Um dieses Abwandern auszugleichen, braucht es immer wieder mal Korrekturmanöver, mit denen die Satelliten auf einer ursprünglichen Position zurückgebracht werden. Das Ganze spielt sich alles im extrem geringen Rahmen ab, so dass wir davon auf der Erde nichts merken.

Was ist eigentlich mit Starlink und Co.? Dass das schnelle Internet längst noch nicht überall verfügbar ist, ist weithin bekannt. Alleine bei uns gibt's im ländlichen und unwegsamen Regionen noch genügend weiße Flecken. Grundsätzlich gilt ja, dass der terrestrische Netzausbau nur dort erfolgen kann, wo er sich ja finanziell rechnet. Wo keine oder nur sehr wenige Menschen leben, gibt's somit auch keinen Mobilfunk. Ein internationales Beispiel dafür ist die Sahara. Die ist riesengroß, aber rund 80% der Sahara kommen ohne Mobilfunk und somit auch ohne Internet aus. Aber auch bei uns in der näheren Umgebung finden sich genug weiße Flecken, da braucht man nur auf die Berge auffahren. Die liegen ja direkt vor unserer Haustür. Da gibt's genug Wanderwege und Almen, wo Mobilfunk nur unzureichend oder gar nicht verfügbar ist. Und so wundert's auch nicht, dass man bereits bei der einen oder anderen Alm Starlink-Antennen findet. Satellitengestützte Kommunikationssysteme mit umlaufenden LEO-Satelliten erreichen je nach Ausbaugrad jeden Punkt der Erde und stellen an jedem Ort gleichwertige Verbindung her. Zumindest theoretisch. LEO steht hier übrigens für erdnaher Orbit. Damit sind LEO-Satelliten solche, die in geringen Umlaufbahnen um die Erde kreisen. Im Wesentlichen reden wir da zum Beispiel bei Starlink von einem Bereich von rund 550 bis 600 Kilometer Höhe. Umlaufende Satelliten können da aber nur etwas weiter oben oder sogar noch näher bei der Erde herbeifliegen. Die geringere Flughöhe bringt zwar geringere Latenzzeiten mit sich, hat aber auch den Nachteil, dass sich die Satelliten bereits im äußeren Bereich der Erdatmosphäre befinden. Die Atmosphäre bremst die Satelliten aber immer so ein kleines bisschen ab und gemeinsam mit der Erdanziehungskraft sorgen sie dafür, dass die Satelliten nicht allzu lang da oben bleiben. Satellitengestützte Internetsysteme können auch über Landesgrenzen hinweg genutzt werden. Also auch dort, wo keine terrestrische Infrastruktur vorhanden ist. Ja, gibt's sowas überhaupt? Ja, auf den Meeren zum Beispiel. Aktuell rüsten bereits mehrere Fluggesellschaften ihre Flugzeuge mit Starlink-Antennen aus, damit sie anderen Fluggästen auch unterwegs schnelles Internet zur Verfügung stellen können. Internetsatelliten sind da überall dort gefragt, wo auf die terrestrische Infrastruktur kein Verlass ist oder wo geringe Latenzzeiten extrem wichtig sind, wie etwa bei der Steuerung von Drohnen. Gerade bei ihnen können zu lange Verzögerungszeiten fatale Fehler nach sich ziehen. Die Latenzzeiten bei Starlink bewegen sich so bei rund 20 bis 40 Millisekunden. Im Vergleich dazu betragen sie bei geostationären Satelliten ab rund 600 Millisekunden. Lassen Sie geostationäre und LEO-Satelliten miteinander vergleichen? Geht's noch den Betreibern von niedrigfliegenden Satellitensystemen, dann vermögen die LEO-Satelliten geostationäre Satelliten voll und ganz zu ersetzen. Allerdings betrachten die primär IP-basierte Verbindungen, die nur einen Teilbereich des Aufgabenspektrums von geostationären Satelliten ausmachen. Demnach sind aber die Hauptkonkurrenten von Starlink, Amazon, Leo und Co. nicht die geostationären Satelliten an sich, sondern eher Glasfaser und der Mobilfunkausbau. Die Latenzzeiten bei Glasfaser bewegen sich im Mittel so bei rund 3 bis 5 Millisekunden. Bei 5G bewegen wir uns im Durchschnitt im Bereich von rund 10 bis 20 Millisekunden. Und sogar das ödere 4G bewegt sich mit 30 bis 50 Millisekunden nur in dem Bereich A von Starlink. Nüchtern betrachtet haben die Betreiber der LEO-Satellitensysteme die geostationären Satelliten ja gar nicht im Fokus. Aus ihrer Sicht sind sie bestenfalls Überbleibsel aus einer alten Zeit. Am Ende decken die beiden Systeme vollkommen unterschiedliche Anwendungen ab. Also stellt sich die Frage, haben geostationäre Satelliten überhaupt noch eine Zukunft? Aus Insiderkreisen ist zu hören, dass beide Satellitensysteme auch in Zukunft parallel bestehen werden. Allerdings wird die Anzahl der geostationären Fernsehsatelliten weniger werden. Potenzielle Orbitpositionen, die künftig nicht mehr mit neuen Satelliten belegt werden, lassen sich bereits jetzt an der Auslastung verschiedener Satelliten erahnen. Auf einigen Positionen ist er im Vergleich zu vor etwa 10 Jahren schon verdächtig ruhig geworden. Was aber auch heißt, dass die verbliebenen Aufgaben dieser Satelliten künftig auch von weniger geostationären Satelliten insgesamt erledigt werden können. Das Ganze ist aber auch eine Folge des technischen Fortschritts. Dazu genügt es alleine, wenn man einen Blick auf die Astra-Position 19,2 Grad Ost macht. Das ist jene Position, wo die ganzen deutschsprachigen Satellitenprogramme rüberkommen. Bis vor kurzem haben dort 4 Satelliten ihren Dienst versehen. Mit dem Betriebnahme des neuen Astra 1P Anfang 2025 hat der aber die wesentliche Transponderlast übernommen. Konkret kann man sagen, dass er die Aufgaben von 3 alten Astra-Satelliten übernommen hat.
Aus industrieller Sicht betrachtet sind LEO-Satelliten rund 20 bis 50 mal billiger wie ein geostationärer Satellit. Nachdem von den LEO-Satelliten aber auch derart viele gebraucht werden, kann man da auch von durchaus billiger Massenproduktion reden. Alleine von den Starlink-Satelliten sind seit 2019 über 10.900 Satelliten gestartet worden. Im Betrieb finden sich aber nur noch an die 9.500. Der Rest, also so an die 1.400, sind schon bereits wieder in der Erdatmosphäre verglüht.

Stichwort Lebensdauer. Geostationäre Satelliten haben heute eine Einsatzdauer von ca. 15 bis 20 Jahren. Im Gegensatz zur Massenproduktion von LEO-Satelliten ist die Branche der Hersteller der geostationären Satelliten aber so gut wie tot. Man muss auch sagen, von den geostationären Satelliten sind nie viele gebraucht worden. Im Wesentlichen reden wir da von Einzelanfertigungen auf Kundenwunsch. Was aber weiter dazu kommt, ist auch die Unsicherheit der Satellitenbetreiber, die sich die Frage stellen müssen, wie viel Übertragungskapazitäten das künftig überhaupt noch braucht werden. Immerhin geht's bei den ganzen Damen richtig großes Geld. Für einen geostationären Satelliten muss man so rund 100 bis 400 Millionen US-Dollar veranschlagen. Dazu kommt nun der Flug in den geostationären Orbit. Den muss man natürlich dann nur extra zahlen. Nachdem aber geostationäre Satelliten bis zu mehrere Tonnen schwer sein können, braucht es auch dazu größere Raketen, die die Satelliten weit nach oben bringen müssen. Was aber auch mit sich bringt, dass die Satellitenbetreiber viele ihrer geostationären Satelliten echt bis zum letzten Ende betreiben und sie dann wirklich überlegen, ob sie es überhaupt noch ersetzen. Von einer von den geostationären Satelliten üblichen Einsatzdauer können die LEO-Betreiber bestenfalls träumen. Im Durchschnitt müssen sie alle ihre Satelliten innerhalb von maximal 7 bis 10 Jahren komplett durch neue ersetzen. Und bitte, da reden wir nicht von einem Satelliten, da reden wir speziell, so wie es bei Starlink ist, von 11.000 und mehr. Ne? Auch der Aufwand an Bodenstationen ist bei den umlaufenden Satellitensystemen ungleich größer. Alleine Starlink betreibt weltweit an die 550 bis 600 solche Stationen. Starlink-Satelliten sind wesentlich kleiner und leichter als wir die geostationären Satelliten und brauchen auch nicht so weit nach oben geschossen werden. Bei den Starlinks redet man da von einem Gewicht in der Spanne von 230 Kilogramm der ersten Generation bis zu 1,25 Tonnen bei den aktuellen Satelliten. In dem Bereich, meist so zwischen 600 und 800 Kilo, können wir auch bei den neuen Amazon-Leo-Satelliten ausgehen. Wie ist es mit den Kosten? Auch wenn ein einziger Starlink-Satellit nur etwa 2-5% eines geostationären Satelliten kostet, so macht es in Summe ja doch eine richtige Menge Geld aus. Starlink funktioniert ja nur deshalb bereits vergleichsweise gut, weil es für einen schon so viele gibt. Starlink-Satelliten wollen ja nicht nur gebaut werden, sie müssen auch in den erdennahen Orbit gebracht werden. Da hat SpaceX, also auch der Betreiber von Starlink, den Vorteil, dass sie eigene Raketen haben und damit haben sie einen preislichen Vorteil gegenüber den Mitbewerbern wie etwa Amazon Leo. Der Bau und der Start von Satelliten ist aber nur die halbe Miete. Auch die laufenden Kosten sind nicht zu verachten. Schließlich gibt es ja auch die Bodengateways und deren Anschlüsse zu den erdgebundenen Kommunikationssystemen und die müssen ja auch bezahlt werden. Immerhin müssen die über die LEO-Satelliten übermittelten Inhalte ja auch von irgendwoher kommen oder zu nicht satellitengestützten Empfängern weitergeleitet werden. Also braucht es halt die terrestrische Infrastruktur dazu. Auch der Aufwand für die User-Terminals ist mit zu kalkulieren. Die Kurzlebigkeit der umlaufenden Satelliten wird im Übrigen auch dadurch unterstrichen, dass von den Starlinks bereits die 8. Satellitengeneration am Himmel ist. Abgesehen davon, dass längst nicht alle beabsichtigten Starlink-Satelliten über unseren Köpfen kreisen, wird der Ausbau des Starlink-Systems nie abgeschlossen sein. Um es am Leben zu erhalten, werden ständig neue Satelliten hochgeschossen werden müssen, um die zu ersetzen, die gerade in der Erdatmosphäre verglüht sind. Das Ganze trifft nicht nur auf Starlink zu, sondern auf die ganzen anderen Satellitensysteme im erdnahen Orbit. Wie hoch sind die Userkosten? Starlink-Terminals und Verträge gibt es in der Zwischenzeit für vergleichsweise wenig Geld. In Deutschland sind monatliche Abokosten für Privatkunden ab 29 Euro, in Österreich ab 35 Euro möglich. Mit zu berücksichtigen ist aber auch der Stromverbrauch dieser Terminals, weil der darf nicht allzu klein sein. Pro Monat müssen wir damit einen Verbrauch für rund 75 Kilowattstunden rechnen. Und das Ganze macht sich dann auch auf der Stromrechnung bemerkbar.

Wer wird eigentlich das Rennen machen? Wer das Rennen bei den Satelliten machen wird, darf für den weiteren Sinne eine politisch motivierte Angelegenheit sein. Wobei vermutlich auch Investoren und staatliche Überlegungen eine gewisse Rolle spielen werden. Es ist unbestritten, dass Starlink das derzeit mit Abstand am besten funktionierende LEO-Satellitensystem ist. Allerdings hat in Elon Musks Starlink-System international gehörig an Vertrauen verloren. Das neue Verhältnis zwischen Elon Musk und Donald Trump hat dem Satellitensystem auf jeden Fall geschadet. Der Vorteil von Starlink ist auch, dass es das erste funktionierende System ist, das was auch für Privatpersonen zugänglich gemacht worden ist. Doch eine Reihe von weiteren LEO-Satellitensystemen stängend in den Startlöchern. Darunter etliche waren am meist kleine nationale Lösungen, die alleine aus dem Misstrauen gegenüber der politischen Zuverlässigkeit von Starlink geboren worden sind. Mit einigen der geplanten Satellitensysteme will man nationale Unabhängigkeit gewinnen. Aber auch größere internationale Projekte mit bis zu mehreren tausend Satelliten haben soweit bekannt zumindest zunächst kaum den Privatkunden im Visier. Meist geht es um die Anbindung von staatlichen Institutionen, nationalen Streitkräften, international agierenden Organisationen und um größere Firmen. Soweit man bis jetzt weiß, wird sich auch das gerade im Aufbau befindliche Starlink-Konkurrenzsystem Amazon Leo zunächst an diese Kundengruppe wenden. Abgesehen davon herrscht im erdnahen Orbit gerade richtige Goldgräberstimmung. Alleine die Chinesen arbeiten am Aufbau von 3 eigenen LEO-Satellitensystemen und die sollen zusammen an die 40.000 Satelliten umfassen. Also grob das Vierfache von dem, was jetzt insgesamt über unseren Köpfen schwebt. Dem aber noch lange nicht genug. Während der nächsten Jahre sollen insgesamt an die 100.000 Satelliten gestartet werden. Damit wird das Alleinstellungsmerkmal von Starlink verloren gehen und es ist derzeit noch vollkommen offen, wer am Ende des Rennens machen wird. Jedenfalls ist davon auszugehen, dass künftig geostationäre und umlaufende Satelliten nebeneinander bestehen werden. Weiter werden auch geostationäre Satelliten auch in Zukunft Radio und Fernsehen verbreiten, wenn auch in geringerem Ausmaß wie heute. Es ist einfach so, dass quasi die geostationären Satelliten und die umlaufenden doch vollkommen unterschiedliche Aufgabengebiete erledigen. Stellt sich natürlich auch die Frage, warum sind die umlaufenden Satelliten nicht das allgemeine Allheilmittel? Warum ist das Ganze so? Man darf nicht vergessen, dass Internet über erdnahe umlaufende Satelliten nicht das allgemeine Allheilmittel schlechthin ist. Diese Satelliten können da alleine schon deshalb die terrestrische Infrastruktur nicht vollständig ersetzen, weil sie ja nur im Freien empfangbar sind. Also indoor geht da gar nichts. Wenn man mit dem Handy im Haus drinnen ist oder in der Wohnung, hast du keine Chance, dass du direkt eine Verbindung zum Starlink-Satelliten kriegst. Auch der Geschwindigkeitsvergleich zwischen Starlink und 5G-Mobilfunk ist ja nicht eindeutig. In gut ausgebauten Regionen hat der 5G-Mobilfunk gegenüber Starlink alleine die Nase in Sachen Geschwindigkeit und Latenz eindeutig voraus. Dort, wo der 5G-Ausbau nur zu wünschen übrig lässt, ist natürlich Starlink eindeutig im Vorteil. Aber eh kein Wunder, wo noch kein 5G da ist, ist Starlink zwangsweise das Bessere. Man muss aber auch berücksichtigen, dass die tatsächlich erreichbare Performance von der Menge der User abhängt. Greifen gleichzeitig viele auf Starlink zu, drosselt es die Geschwindigkeit für jeden Einzelnen. Außerdem müssen wir auch berücksichtigen, dass bei Starlink doch eine größere Wetterabhängigkeit da ist. So üben etwa Regentropfen eine stark dämpfende Wirkung aus und während extremer Wettersituationen kann der Service schon mal bis zu einer Stunde oder so ausfallen. Bleibt nur die Frage offen, wie es mit der Massentauglichkeit von Starlink bestellt ist. Sie ist ja beim Mobilfunk ja längst gelebte Praxis. Dass diese Massentauglichkeit von Starlink, noch nicht erfüllt wird, liegt auf der Hand. Und wird jetzt nochmal einer gesagt, der da bestens vertraut in der Materie ist, er möchte sich in dieser Situation nicht auf das Satelliteninternet verlassen müssen. Wir sollten auch noch hinterfragen, was Starlink und Co. mit Satellitenfernsehen und sozusagen Rundfunk im klassischen Sinne gemeinsam haben. Das kann man kurz und bündig sagen, gar nichts. So Ausstrahlungen wie deutschsprachige TV- und Radioprogramme über Europa, die für alle nach dem üblichen Sat-TV-Standard DVB-S2 empfangbar sind, kann man da schlicht vergessen. Fernsehen über LEO-Satelliten wird nur IP-basiert stattfinden. Also sozusagen auf Basis von Einzelabrufen über Streaming-Plattformen, Mediatheken und in Form von Livestream. Außerdem bietet sich Starlink bereits als Alternative für Videoüberspielungen an.
die ja vor länger seit geraumer Zeit ja fast nur noch über Mobilfunk. Aber dort, wo er nicht verfügbar ist, kann Starlink in der Tat aushelfen. Dass über Starlink oder ein anderes vergleichbares LEO-Internet-Satellitensystem aber Millionen von Haushalten mit linearen Fernsehsignalen versorgt werden können, das wird wohl nie kommen. Dies wird dann wohl auch in Zukunft eine Domäne der geostationären Satelliten bleiben. Inzwischen geht es bei Satellitenübertragungen aber längst nicht mehr nur um den technischen Aspekt an sich, sondern auch um Sicherheit. Dabei hat sich gezeigt, dass sowohl die geostationären als auch die umlaufenden Satelliten angreifbar und störbar sind. Immer öfter ist davon auch in den Nachrichten zu hören. Sogar eine feindliche Übernahme von Satelliten ist möglich und ist auch schon praktiziert worden, so etwa im Zuge des Ukraine-Kriegs.

Seit wann werden Funkdienste schon gestört? Schon während des Zweiten Weltkriegs haben beide Kriegsparteien gegenseitig versucht, die Rundfunksendungen des Gegners zu stören oder mit eigenen Sendern den Feind zu demoralisieren. Ein extremes Beispiel dafür war die Geisterstimme aus Moskau. Bei ihr ist ein leistungsstarker russischer Sender auf eine Frequenz des Großdeutschen Rundfunks abgestimmt worden. Dieser russische Sender ist in Betriebsbereitschaft gehalten worden, während die Russen zum Beispiel die deutschen Nachrichten auf dieser Frequenz gehört haben. Während der Sprechpausen im deutschen Programm ist der russische Sender blitzschnell hochgefahren worden und so haben die Russen dann unmittelbar auf das Gesagte einen Kommentar abgeben können. Der ist dann auch von den deutschen Zuhörern empfangen worden. Hörbeispiele dafür sind ab den 1970er Jahren auf Schallplatten und später auch auf CD veröffentlicht worden. Während des Kalten Krieges ist der Empfang unliebsamer Sender ebenfalls auf Mittel- und Kurzwelle mit Störsendern erschwert worden. Obwohl das Satellitenfernsehen schon lang das Mittel- und Kurzwellenradio von 1 abgelöst hat, ist im Prinzip von damals bis heute nur aktuell geblieben. Nur der technische Aufwand für Störungen hat sich dafür geändert. Dazu einmal einige Grundlagen. Alle Programme oder besser gesagt Datenpakete, die von Satelliten abgestreut werden sollen, müssen zu ihrem einmal aufgeschickt werden. Und das erfolgt über Satelliten-Uplinks. Sie sind vereinfacht ausgedrückt nichts anderes als versendefähige Satellitenantennen. Wobei die eigentliche Satellitenantenne im Brennpunkt der Schüssel montiert ist. Das vom Sender ausgegebene Signal wird vom Reflektor gebündelt und hinauf dann zum Satelliten geschickt. Das erfolgt auf sogenannten Uplink-Frequenzen, die sich häufig im Bereich um 14 GHz bewegen. Wobei jedem Satellitentransponder eine eigene Uplink-Frequenz zugeordnet ist. Die Nutzlast der TV-Satelliten besteht aus einer Reihe von Transpondern, die im Prinzip nichts anderes sind als wir Kanalumsitzer mit Verstärker. Das, was der Satellit auf der Uplink-Frequenz empfängt, wird auf die Downlink-Frequenz umgewandelt und vor der Ausstrahlung verstärkt, sodass da auf der Erde wie gewohnt das Ganze mit üblichen SAT-Antennen empfangen werden kann. Und wie kann man jetzt Satellitenabstrahlungen stören? Ist ein Satellitentransponder bereits eingeschaltet, etwa weil er seit Jahren ein bestimmtes digitales TV-Paket übertragt, lässt sich die Ausstrahlung vergleichsweise leicht stören. Dazu braucht es nur eine weitere Uplink-Antenne, über die ein entsprechend starkes Störsignal auf der Uplink-Frequenz des zu störenden Transponders zum Satelliten aufgeschickt wird. Die Art der Störstrahlung ist dabei grundsätzlich egal. Kommt beim Uplink-Empfänger am Satelliten oben kein nutzbares Signal mehr an, dann weiß er nicht mehr, was er ausstrahlen soll und er kann nichts Verwertbares mehr zur Erde ausstrahlen. Je nach Stärke des Störsignals wird die ursprüngliche Ausstrahlung mehr oder weniger stark beeinträchtigt. Die Palette reicht von wenigen bis vielen Klötzchenbildungen über Standbilder und dergleichen bis hin zum tonlosen Schwarzbild. Für Letzteres braucht es aber dazu dann schon ein ziemlich starkes Störsignal. Mit einem SNG-Fahrzeug, das was gewöhnlich für Live-Übertragungen außerhalb von TV-Studios genutzt wird, würde man so starke Störsignale auf jeden Fall nicht ausstreuen können. Deren Durchmesser haben in der Regel ja kaum 1,5 Meter. Für solche Störangriffe braucht man dann doch größere Antennen, aber so ab etwa 5 Meter Durchmesser wäre man dann schon gut dabei.

Der Satellitenempfang lässt sich aber auch regional begrenzt stören. Dabei wird nicht die Ausstrahlung an sich, sondern nur der Empfang unterbunden. Dies ist eine Praxis, die zum Beispiel im Iran zusätzlich zur Störung der Satellitenübertragungen an sich angewendet wird. Dazu muss man wissen, dass der individuelle Satellitenempfang im Iran verboten ist. Trotzdem darf es im Iran schon so viele Satellitenantennen geben, dass es den Behörden nicht mehr möglich ist, gegen sie direkt vorzugehen. Deshalb ist man dazu übergegangen, die Empfangsanlagen zu stören. Und das macht man so, indem man über Funktürme oder von Bergen aus Störsignale ausstreut. Und zwar in Form eines breitbandigen Rauschens im Bereich von 10,7 bis 12,75 GHz und das Ganze mit einer Leistung von zum Beispiel 10 Kilowatt, also schon richtig stark. Mit dem Ganzen wird dann zumindest ein Teil des KU-Band-Frequenzbereiches unbrauchbar gemacht und die ganzen Fernsehprogramme, die darüber ausgestrahlt werden würden, die können die Leute nicht empfangen. Satellitensignale kommen auf der Erde ja nur recht schwach an und werden von starken aus der Nähe ausgestreuten Störungen in etwas so platt gemacht, wie wenn ein Elefant auf eine Ameise treten würde. Die iranischen Störausstrahlungen erfüllen sogar einen Doppelnutzen. Weil mit ihnen wird nicht nur der geostationäre Satellitenempfang unterbunden, sondern man kann damit auch Starlink-Anlagen ausschalten, weil die nutzen auch wieder das KU-Band-Frequenzspektrum. Starlink-Terminals sind im Iran selbstverständlich auch verboten und die Machthaber setzen alles drauf, dass sie die Anlagen ausfindig und unschädlich machen. Ungeachtet dessen versucht man im Iran befindliche Starlink-Anlagen nicht nur durch Störsender, sondern auch durch die Ausstrahlung falscher GPS-Koordinaten unbrauchbar zu machen. GPS-Daten werden von den Starlink-Satelliten auch benötigt, um ihre Beams auf die beabsichtigten Zielgebiete ausrichten zu können. Sicher ist aber auch, dass der Iran nicht das ganze Land mit KU-Band-Störsignalen überziehen kann. Weil der staatliche Rundfunk IRIB nutzt ebenfalls KU-Band-Satelliten zur Signalzuführung, zumindest zu exponiert gelegenen Sendeanlagen. Dass zumindest lokale Sender im Iran ihre auszustrahlenden Programme über Satellit zugeliefert kriegen, war zum Beispiel sogar vor einigen Jahren im iranischen Fernsehen im Detail zum Sehen. Da haben sie zum Beispiel einen TV-Umsetzer gezeigt, neben dem sein Mast rund 1,2 Meter große Satellitenschüssel zum Sehen gewesen ist. Es ist davon auszugehen, dass die iranischen Störausstrahlungen vor allem auf die Städte und Ballungsräume begrenzt ist. Die Reichweite der terrestrischen Störausstrahlung darf jedenfalls trotzdem nicht zu unterschätzen sein. Bei bestimmten Wetterlagen hat man bereits leichte Satempfangsstörungen über den Persischen Golf hinweg an der Küste von Kuwait, Saudi-Arabien, Katar und den Vereinigten Arabischen Emiraten beobachten können. Durch Triangulation hat man dann die Herkunft dieser Störungen im Iran lokalisieren können. Gesichert ist, dass sie sowohl geostationäre, aber auch die umlaufenden Satelliten stören lassen. Leo-Satelliten lassen sie zum Beispiel mit Antisatellitenraketen treffen. Infolgedessen können durch den Kessler-Effekt ganze Satellitenkonstellationen außer Betrieb genommen werden. Das Ganze klingt zwar irgendwie harmlos, ist aber trotzdem eine höchst brutale Angelegenheit. Der Kessler-Effekt besagt nämlich nichts anderes, es wird aus den Trümmern eines zerstörten ersten Satelliten in der Umlaufbahn weitere Satelliten erreichen und auch diese zerstören können. Deren Trümmer wiederum zerstören wieder die nächsten Satelliten und so weiter. Also wir reden da von einer Kettenreaktion. Durcheinanderbringen kann man eine Leo-Satellitenkonstellation aber auch, wenn man die globale Satellitennavigationssysteme stört. Also nicht nur die amerikanischen GPS-Satelliten, sondern auch die russischen GLONASS, die europäischen Galileo und die chinesischen Baidong-Satelliten. Damit wissen die Leo-Satelliten dann nicht mehr, wo sie sind und können zwar auch nicht mehr andere Kanäle und andere Ausleuchtzonen aktivieren. Grundsätzlich muss man sagen, dass es viele Möglichkeiten gibt, Satelliten zu stören. Allerdings gibt es für jeden Störangriff auch ein Gegenmittel. Wir können aber sagen, dass sich die Betreiber von Satelliten potenziellen Angreifern nicht schutzlos ausgeliefert sind. Das meiste dieser Maßnahmen ist allerdings geheim, beziehungsweise soll nicht der Öffentlichkeit bekannt sein. Ja, und damit wollen wir dieses Thema belassen. Wir sehen auf jeden Fall, die Satellitenwelt ist einer großen Änderung unterzogen und sie kann in 3, 4, 5 Jahren schon ganz anders ausschauen als wir heute. Also seien wir gespannt, was da die nächste Zeit alles passiert. Und das war's auch schon wieder für heute. Danke fürs Zuhören, Ihr Thomas Riegler.

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2: Ja, grüß Gott miteinander. Heute bin ich im Museum, und zwar EBFL, Eisenbahnmuseum in Lienz. Und da haben wir jetzt die Obfrau gleich mal bei uns, die Frau Sonja Nuttdurfter. Und du erzählst uns gleich mal ein bisschen was für einen Verein.
3: Sehr gerne. Liebe Hörerinnen und Hörer von Radio Agora, ich darf Sie alle sehr, sehr herzlich hier im Eisenbahnmuseum in Lienz als Obfrau herzlich willkommen heißen. Ja, wir sind ein sehr großer Verein mit ca. 600 Mitgliedern in der Zwischenzeit. 90% davon stammen aus Österreich, der Rest verteilt sich über ganz Europa. Wir haben Zuwachs bei uns.

0: 2014 eröffnet worden ist. Der zweite Bereich ist der Südbahn Express. Das ist ein Nostalgiezug, mit dem wir 3 bis 4 Ausfahrten pro Jahr in ganz Österreich unternehmen. Die dritte Sparte ist die Sparte der Sektion Modelleisenbahn. Wir haben eine H0-Anlage, die jetzt in einem Waggon aufgestellt wird. Eine Märklin-Anlage älteren Baujahres und eine kleine Schauanlage ebenfalls in H0. Der vierte Sektor ist die Aufarbeitung unserer eigenen Fahrzeuge. Das heißt, die Waggone und Lokomotiven, die wir hier im Museum ausgestellt haben, beziehungsweise auch die Schlierenwaggone und die 1020, die Lokomotive, mit denen wir also in Österreich herumfahren, werden von unseren vereinseigenen Mitgliedern gewartet und gepflegt. Die fünfte Sparte ist die Bibliothek mit ca. 7000 Büchern aus dem Bereich der Eisenbahn und nicht zuletzt unser Archiv, das zurückgeht bis ins Jahr 1840 und wo wir die Geschichte der Südbahnstrecke von Villach, Lienz, Franzensfeste aufbewahren.
1: Man, es ist ein richtig großes Aufgabengebiet, also meine Hochachtung. Aber es ist eine andere Frage. Wie kommt man überhaupt zu der Eisenbahn? Wie kommt man dazu, dass man sagt, Eisenbahn fasziniert mich?
0: Für alle Damen, die jetzt zuhören, sollte sie ihr Mann je fragen, ob sie denn nicht einmal mitgehen wollen, dann überlegen Sie sich das sehr, sehr gut. Man braucht schon eine große Passion dazu. Also mein Mann hat mich vor 14 Jahren gefragt, nachdem er immer wieder erzählt hat, er ist ja schon sehr, sehr lange beim Verein, und er hat immer wieder erzählt und dann irgendwann hat er zu mir gesagt, warum kommst du nicht einfach einmal mit? Ja, und so bin ich in dieses Museum und zu diesem Verein gekommen.
1: Na gut, ein bisschen kenne ich das Ganze da, ja, ist ja nicht so weit weg von mir daheim, gell? Aber ich muss schon sagen, da kommen zu Kindheitserinnerungen halt auch wieder unter, weil da sieht man halt die Waggons und kann man einige ein bisschen, gell? Und ja, wie man halt früher gereist ist und da findet man sich gleich in der Vergangenheit wieder.
0: Das ist richtig. Also man wird es ja auch hören, ich bin ja keine gebürtige Osttirolerin, sondern ich bin an der Zillertalbahn aufgewachsen und habe dann immer schon am Morgen die Rauchschwaden über das Tal ziehen gesehen. Und dann ganz, ganz selten, kommen aus der Großfamilie, ganz, ganz selten haben wir also mit der Zillertalbahn dann selbst mitfahren können, weil es einfach finanziell nicht ausgegangen ist. Aber sehnsüchtig nachgeschaut haben wir ja immer.
1: Ja, nachdem wir bei einem Kärntner Radio sind, ich bin aus Österreich, bei mir ist eher die Steiertalbahn mit der, was ich dachte, was mich sehr stark verbindet. Gell? Und ja, ich wohne auch in der Eisenbahn, also, zumindest in Oberösterreich, da ist dann ja ein zweiter Bezug auch noch da.
0: Vielleicht darf ich noch etwas über das Heizhaus, also in dem das Eisenbahnmuseum untergebracht ist, sagen. Wir haben ungefähr 1800 Quadratmeter Ausstellungsfläche. Und auf dieser Ausstellungsfläche sehen wir eben die einzelnen Fahrzeuge. Also bei den Lokomotiven haben wir Dampf-, Diesel- und Elektrofahrzeuge hier stehen und verschiedene Waggone. Und ergänzt wird das Ganze durch Signalanlagen sowie Bilder, Ausstellungsstücke aus verschiedenen Epochen und Bereichen.
1: Mein Heizhaus klingt jetzt einmal fürs Erste noch nichts, aber man muss dazu sagen, das ist ein richtig schönes historisches Gebäude. Es halt ein bisschen, hört man vielleicht, also wir stehen da jetzt da drinnen und das Gebäude hat schon was für sich, alleine wenn du drauf schaust, also die Dachstuhlkonstruktion. Wir sind in einem historischen Gebäude, also muss man schon sagen. Vielleicht kann man da gleich mal ein bisschen was dazu erzählen.
0: Ja, das Gebäude selbst ist von Wilhelm von Flattich geplant worden und auch dann so umgesetzt worden. Und das Gebäude ist im Jahr 1871 gleichzeitig mit der Eröffnung der Südbahn eröffnet worden. Und warum gibt's dieses Heizhaus hier in Lienz? Die Dampflok

0: Lokomotiven mussten damals, und sofern es sie heute noch gibt und im Dauereinsatz stehen, ständig auf Dampf gehalten werden. Und deshalb gibt's hier dieses Heizhaus. 24 Stunden, tatsächlich Tag und Nacht, also es hat hier Schichtbetrieb gegeben, wurden hier die Dampflokomotiven auf Betriebstemperatur gehalten, sodass sie in der Früh wieder rechtzeitig ausfahren haben können. Und deshalb auch das genannt das Heizhaus.
1: Gut, Heizhaus, man muss ja dazu sagen, heute, wie viele Gleise sind da drinnen? Drei,
0: wenn
1: ich's richtig, genau.
0: Drei haben wir.
1: Und da stehen, also vor uns steht eine Dampflokomotive, dann steht Personenwagen, alter historischer Güterwagen und dahinter steht noch einiges mehr. Also ein bisschen was hat da schon Platz, gell?
0: Ja, wir haben insgesamt 12 Lokomotiven da.
1: 12?
0: Die dem Verein gehören. Also vielleicht muss ich das noch dazu sagen. Dem Verein gehören 11 Lokomotiven. Die erste, die 52er, die ist eine Dauerleihgabe der Stadt Lienz und über diese wird dann mein Mann ein bisschen berichten, weil es war die erste Lokomotive, die hier sozusagen am Bahnhof in Lienz für das Museum angeschafft worden ist.
1: Genau, ich wollte ja gerade sagen, die spielt ja auch eine Rolle für das Museum. Und ich wollte auch fragen, wie Sie überhaupt zum Museum kommen, weil ich sage mal, Briefmarken sammeln tut man leichter, braucht man nicht viel Platz. Aber Eisenbahn, das ist doch etwas, ja, stellt man sich nicht so leicht irgendwo hin.
0: Ja, da hat es schon ein paar Eisenbahnfanatiker gegeben in der Eisenbahnerstadt Lienz, damals wie heute noch, ist ja doch ein sehr wichtiger Verkehrsknotenpunkt für die auf der Südbahnstrecke. Und da sind dann einheimische Politiker, die haben sich Gedanken dazu gemacht, wie könnten wir denn das noch besser demonstrieren als mit dem Ankauf einer Dampflokomotive. Und das war also wirklich das erste Exponat, das nach Lienz gekommen ist. Und das muss natürlich, dieses Exponat musste natürlich irgendeine Betreuung haben. Und so ist dann auch unser Verein entstanden. Und das Ganze war im Jahr 1980.
1: Ja, und dann gibt's den Verein, dann haben wir bald das 50-jährige Jubiläum.
0: Richtig, richtig, genau so.
1: Dann kommen jetzt schon langsam die Details, gell? Weil neben der Frau Notdurfter steht auch der Herr Notdurfter, der Herr Carlo Notdurfter, ist seines Zeichens auch der Vizeobmann des Vereins. Und ich kenne ihn ja, er ist ein gottbegnadeter Erzähler, der weiß wirklich viel. Also er ist, sagen wir, sicher ein Mr. Eisenbahn, kann man ruhig schon sagen, oder?
2: Also ich bin ein Eisenbahnfreund, seitdem ich laufen kann. Und ich wohnte ja am Hauptplatz 3 und mein Kinderzimmer ist Richtung Bahnhof gegangen. Und mein Mütterlein hat immer geschaut, dass ich wohl behütet bin. Aber wenn es einmal irgendwo abgelenkt war, bin ich sofort zum Bahnhof gerannt. Und sie musste mich wieder einfangen und nach Hause bringen. Und ich bin aber bei der nächsten Gelegenheit wieder ausgebüxt. Ist ja nie was passiert, aber ich bin zum Bahnhof gegangen. Die Eisenbahn hat mich fasziniert. Und irgendwann einmal hat sie gesagt, jetzt lassen wir den Jungen gehen, weil da hilft nichts. Ja, der hat das eben so. Und deshalb bin ich ja schon seit 1980 bei diesem Verein dabei. Wie ich gehört habe, es wird ein Verein gegründet, war ich sofort dabei. Und ich war auch bei den meisten und jetzt neuerdings bei allen Eisenbahnausfahrten mit dabei. Also kenne ich auch die 52er, wie sie noch mit den Spantenwagen entweder nach Siljan oder nach Greifenburg gefahren ist, war ich mit dabei und mit großer Freude natürlich. Und diese Freude hält bis heute an. Und ich kann vielen Leuten, die also nicht wissen, mit der Zeit speziell ist es so, wenn jemand gerade in Pension gegangen ist und mich anspricht und sagt, na, ich weiß nicht, was ich tun soll, dann sage ich, komm ins Heizhaus und die Leute sind glücklich, wenn sie eine sinnvolle Beschäftigung haben, weil das ist ja in unserer Zeit sehr wichtig, dass man auch etwas tut, ohne dass man Geld bekommt. Und alle sind sehr begeistert. Und wenn ich sage, die Ausfahrten, das sind das wie wenn eine große Familie ausfährt und alle lächeln. Man kann in unserem Sonderzug, kann man die Fenster aufmachen, was man ja bei anderen Zügen nicht machen kann. Man hat genügend Platz. Wir haben einen Speisewagen und eine erste Klasse, wo es Service am Platz gibt. Also wir haben wirklich für das Eisenbahnerherz und auch heuer ist wieder eine Ausfahrt geplant nach Linz mit speziellem Programm. Besuch der Föst und dann auch die Stiftsbibliothek in Admont unter anderem. Und wenn Sie mitfahren wollen, Sie brauchen nur auf die Homepage gehen von EBFL.at, Eisenbahnfreunde Lienz, und dann haben Sie das ganze Programm. Eisenbahnfreund hält auch jung. Ich habe eine sehr junge Frau und es ist angenehm, wenn sie zu mir sagt, komm mit. Sie sagt zu mir, komm mit, gell, das ist ja angenehm und ich kann das nur empfehlen.
1: Ja, genau. Hast du richtig gesagt, haben wir vorher vergessen. Eisenbahnfreunde Lienz, also die Homepage, sagst du nochmal?
2: Also die Homepage heißt Verein der Eisenbahnfreunde Lienz, EBFL.at.
1: Ja. Genau. Und da findet man auch, sagt man, alle Informationen, wann man Mitglied werden möchte, wann man mitwirken möchte.
2: Gell? Richtig, Mitwirkungen, da hat man immer wieder suchen. Wir haben zum Beispiel einen Museumsbetrieb, natürlich nur im Sommer, im Winter ist es hier herinnen kälter als draußen. Wir müssen das Bier in den Kühlschrank stellen, damit es nicht einfriert. Also eher quasi umgekehrt. Also nicht kühlen ist gefragt, sondern eher erwärmen. Und es schaut so aus, dass wir natürlich im Sommer den Eisenbahnbetrieb bzw. Museumsbetrieb haben. Und da brauchen wir immer Hilfskräfte. Und zwar Führungskräfte, die werden eingeschult, wir kriegen also Unterlagen. Und ich habe noch keinen gesehen, der gesagt hat, das ist ja fürchterlich da, sondern jeder hat gesagt, wunderbar, wir haben auch ein sehr, sehr gutes Betriebsklima. Die Obfrau schaut schon, dass alles passt. Und wir sind alle mit Begeisterung dabei. Und am Dienstag haben wir allerdings einen Ruhetag, weil wir eben zu wenig Leute haben. Und es ist auch so, mehr als 2-3 Tage zu führen, das ist nicht möglich für mich, weil es einfach sehr anstrengend ist, weil ja mein Herz und meine Seele und mein ganzes Eisenbahnerblut, obwohl ich kein Eisenbahner war, hineinwerfe.
1: Jetzt muss ich gleich mal, wir müssen in die technische Mitte einsteigen. Du hast vorher zwei Worte gesagt, die man vielleicht erklären müsste. Im Hintergrund hört man jetzt gerade den Bahnhof, also die Durchsagen vielleicht. Ja, und zwar die Spantenwagen, hast du gerade gesagt, und 52er. Was ist denn das überhaupt?
2: Die 52er ist eine Dampflokomotive, sie wurde gebaut während des Krieges. Es wurden hier über 7000 Stück gebaut. Laut Befehl des Obersten Ministeriums haben alle Eisenbahnfabriken die gleiche Type bauen müssen, um den Endsieg zu garantieren. Es ist Gott sei Dank daneben gegangen, sonst wären wir wahrscheinlich alle irgendwo anders als wie hier. Und die 52er, ich sehe sie nicht als Kriegslokomotive, sondern als Friedenslokomotive, weil nach dem Krieg hat sie in ganz Europa, kann man wirklich sagen, bis hinunter in die Türkei, ausgeholfen, den Wiederaufbau zu gestatten und gestalten. Und eine Lokomotive ist zu uns gekommen, weil der Stadtrat Gruber und der Bürgermeister Huber, die sind ja öfter nach Wien gefahren und die sind mit dem Speisewagen hinaus und hereingefahren. Und beide sind ja, der eine ist hoher Gewerkschaftler der Eisenbahn gewesen, der andere war ein Eisenbahnerkind. Und beide haben gesagt, wir sind eine Eisenbahnerstadt, warum haben wir keine Lokomotive? Gesagt, getan, Gemeinderatsbeschluss und die Lokomotive war da.
1: Gut, vielleicht ein bisschen erklären wir die Lokomotive.
2: Ja, genau. Die Spantenwagen, das sind also Schlierenwagen. Ja? Spantenwagen ist eigentlich was anderes, aber gut, Schlierenwagen sind, die heißen deshalb so, weil sie eigentlich ursprünglich aus der Schweiz stammen. Sie sind Lizenzbauten in Österreich und die Firma Schlieren ist in der Nähe von Zürich, ist eine Aufzug- und Waggonfabrik, gibt's heute noch. Und die Schlieren stammen also aus der Schweiz, wurden von Simmering, Graz, Bauker und auch von den Jenbacher Werken in Lizenz gebaut. Und wir haben also 4 Waggons, 2, so wie es gehört, paritätisch in Österreich, 2 von der Simmering, Graz, Bauker und 2 von Nordtirol. Und mit denen fahren wir aus. Und die haben natürlich wunderschöne, breite Einstiege. Man hat Platz da drinnen. Und vielleicht ist der ein und andere früher mit so einem Schlieren gefahren. Die waren in ganz Österreich verbreitet. Ursprünglich waren sie grün. Wir haben sie jetzt in zweifärbigen Stil. Aber bitte schauen Sie sich das einmal an. Das ist einer der schönsten Sonderzüge in ganz Österreich.
1: Ja, man zu den Wegen vielleicht noch. Fenster kann man ja nur aufmachen, gell? Ja. Da muss ja auch noch so eine schöne Erinnerung von mir jetzt nicht mehr hineinwerfen, als wenn man da früher, was weiß ich, von Wien nach Linz gefahren ist oder so, war es eben recht lustig im Sommer, gell. Weil irgendwann hat ein Fenster groß aufgemacht, gell, so ganz aufgemacht, gell. Jetzt wird er vielleicht auf der anderen Seite. Dann haben sie hinten geschrien, da zieht's, gell. Aber gut, im Prinzip, die Fenster sind offen geworden, offen geblieben, gell. Und es war einfach ein angenehmes Reisen, auch ohne Klimaanlage.
2: Ja, ist auch möglich. Die Waggons haben keine Klimaanlage, brauchen auch keine. Sie haben die natürliche Klimaanlage durch Frischluftzufuhr übers Fenster. Nicht? Natürlich haben sie eine Heizung für den Winter, das ist sowieso, aber eben Klimaanlage keine.
1: Genau, dafür im Winter ist auch was drin.
2: Kann sein, je nach Einstellung. Ja.
1: Wir stehen da jetzt, da werden wir bei einer ersten Dampflokomotive. Was ist das für ein Modell?
2: Das ist eine Dampflokomotive Sulm, benannt nach dem Sulmtal in der Steiermark. Das geht her von Leibnitz Richtung Königstetten und ist eigentlich eine Lokomotive, die von Legio Vaporis in Kärnten angekauft wurde. Und die alten Herren sind halt natürlich eines Tages gestorben und wohin mit der Lokomotive. Und so haben wir eine Lokomotive bekommen, die ist recht interessant. Da steht drauf Sulm 1, es hat zwei gegeben. Und SB, das heißt natürlich Südbahn, sie ist eine Original-Südbahnerin. Und drunter steht DV, das heißt Deli Vasút. Deli Vasút ist ungarisch und heißt auch Südbahn. Und 32D ist eben die Gattung der Lokomotive. Ist eine Dampflokomotive, wir haben ganz leicht zu merken, 3, 4, 5, wenn man das addiert, ist 12. Wir haben 3 Dampflokomotiven, 4 Elektrolokomotiven und 5 Diesellokomotiven.
1: Vielleicht noch ein paar Details zu der, wie alt ist denn die?
2: Die ist aus dem Jahr 1907 und ist also noch zu Kaiserszeiten gebaut und auch gefahren. Sie ist von den Wiener Neustädter Werken, die es heute nicht mehr gibt, gebaut worden. Und ist eben im Sulmtal auch in Lienz gefahren. Diese Lokomotive nicht, aber aus dieser Reihe heraus eine ist in Lienz auch gefahren. Ist eine Tenderlokomotive, das heißt, sie hat keinen Kohlenwagen hinten dran, sondern die Kohle und das Wasser ist direkt auf der Lokomotive drauf, was bei anderen Lokomotiven, die einen Schlepptender haben, nicht der Fall ist, weil da ist das Wasser und die Kohle getrennt. Das werden wir dann später bei der 52er hören, welche Massen an Kohle und wie viel Wasser da mitgeführt wurde. Aber jetzt haben wir diese...
1: Bei der Sulm 1 möchte ich noch ein bisschen jetzt bleiben. Und zwar ist eher dann für den Nahverkehr gedacht gewesen, oder?
2: Als Verschub, als Nebenbahnlinie. Natürlich ist sie keine Schnellzuglokomotive. Sie kann nur 40 Stundenkilometer schnell fahren. Aber für die damalige Zeit war sie überhaupt eine Freude, dass eine Bahn gegangen ist. Man hat ja interessanterweise sehr viele Nebenlinien gebaut. Wenn ich denke an die Zillertalbahn, wenn ich denke die Bahn von Zell weg, das sind ja lauter Schmalspurbahnen und die haben 760 mm Spurweite und die Leute haben eine Freude gehabt, dass wenigstens eine Eisenbahn fährt. Früher war gar nichts. Nicht? Und das Auto hat es ja damals noch nicht so gegeben, das ist erst nach dem Ersten Weltkrieg richtig gekommen und man war froh und stolz, dass wir, und hier haben wir bitte eine normalspurige Lokomotive. Das ist für uns ein Glück, weil wir könnten mit einer Schmalspurlokomotive nichts anfangen, weil wir keine Gleise haben.
1: Vielleicht nur eine Zwischenfrage. 1907, wie stellt man sich da einen Eisenbahnbetrieb damals so vor? Hast du da ein bisschen was zu erzählen?
2: Sehr beschaulich. Also diese Lokomotiven sind dann ins Heizhaus hereingekommen und da wurde die Kohle nach unten hinaus transportiert auf das Löschgleis, da ist unten Wasser drinnen und das, damit das die Kohle sofort, die brennende Kohle sofort erlöscht und dann ist frische Kohle gekommen und dann ist die Lokomotive eben im Heizhaus in der betriebstoten Zeit gestanden, auf Betriebstemperatur nicht, etwas tiefer, aber immer wieder, und da hat es die Heizhausheizer gegeben. Da hat ein Heizer 3 bis 4 Lokomotiven betreut. Ist leicht möglich gewesen, weil ja hier keine Leistung abgegeben wurde. Die Lokomotiven stehen ja. Und erst wenn der Einsatz dann gekommen ist, man hat ja genau gewusst, diese Lokomotive fährt dann und dann da und dorthin und der Lokführer und der Heizer sind ja rechtzeitig gekommen, nicht direkt vor Abfahrt des Zuges, sondern weit, weit vorher. Es hat auch den Oberheizer, den Raum haben wir auch hier, der hat eingeteilt, wer wo welche Lokomotive heizt und dann war eben hier natürlich immer Mordsbetrieb, weil ja eben 24 Stunden, wie wir schon gehört haben, und 365 oder 66, je nach Schaltjahr, Betrieb war. Weil ich kann ja nicht sagen, heute ist Weihnachten, heute fährt kein Zug. Das geht nicht, gell?
1: Jetzt muss ich gleich noch mal zwischenfragen. Ich meine, vom Autofahren kennt man es ja, einsitzen, sofort losfahren. Wie lange hat das gedauert, wenn ich gesagt habe, du, da steht jetzt der Dampflok, ich will es gar nicht wohin fahren?
2: Ja, es ist Folgendes. Wenn die Dampflokomotive kalt ist, das heißt, wenn kein Feuer brennt, dann dauert es natürlich länger. Deswegen hat man ja das Feuer nie ausgehen lassen, außer wenn die Lokomotive irgendwo ausgewaschen wurde. Es gibt ja auch Rückstände, die irgendwelche Schäden verursachen könnten. Dann hat man das Feuer ausgehen lassen. Aber zum Beispiel bei unserer 52er hat man 9 bis 10 Stunden vorheizen müssen, bevor man überhaupt fahren kann. Und das Feuer wurde immer vor dem Heizhaus angezündet, weil zunächst einmal ist der Rauch überall herausgekommen, nur beim Kamin nicht. Und dann natürlich im Heizhaus ist das nicht gar so angenehm, wenn alles verraucht ist. Wir wollen ja keinen Speck irgendwo produzieren, sondern wir wollen ja die Dampflokomotive in Schwung bringen. Und daher ist das vor dem Heizhaus passiert. Aber herinnen wurden die Lokomotiven an. Es hat über jeder Lokomotive war ein Kamin, beziehungsweise man hat die Lokomotive dort abgestellt, wo einer ist. Wir sehen heute leider nur noch einen. Und zwar deshalb, wir haben das Dach restaurieren müssen, weil es ist ja ein Riesendach. Und da haben wir gesagt, aus Kostengründen gibt's nur einen Kamin. Es sind natürlich viel, viel mehr gewesen. Aber wir haben halt einen, damit man wenigstens sieht, ah, so war das früher. Ja.
1: Hm. Na, aber wie viele Stunden sowas hat das dann gedauert?
2: Ja, eben 9 bis 10 Stunden.
1: 9 bis 10 Stunden?
2: Ja, bis die Lokomotive praktisch zu fahren gegangen ist. Gell? Gut, wir sind ja zum Schluss mit dieser 52er, weil sie schon ein altes Mädchen war, wenn man denkt, die sind ja alle während des Zweiten Weltkrieges gebaut worden, von 1942 weg und bis 1945. Ein paar sind etwas später, aber gut, das können wir lassen. Und es schaut so aus, dass natürlich diese Lokomotiven sehr leistungsfähig waren und sehr einfach gebaut, eben Kriegslokomotiven. Und es wurde sehr viel gespart, weil ja man hat ja viel gebraucht für die Panzer, für die Flugzeuge und so weiter. Und die Lokomotiven sind halt eben nebenher gerannt, nicht? Und trotzdem haben die Lokomotiven die Hauptlast des Krieges getragen, das weiß man ja, ja.
1: Ja, wenn man es so weiterschaut, da steht da im Anschluss so gleich eine recht kleine Diesellokomotive.
2: Das ist eine Köf, ist an und für sich keine österreichische Lokomotive, sondern eine deutsche. Ist eine Verschublokomotive, eine Werkslokomotive. Sie ist von Hochfilzen gekommen und die haben sie nicht mehr gebraucht und wir brauchen alles. Also da gibt's keine Grenze, dass man sagen, wir brauchen die Lokomotive nicht. Und das ist Köf, heißt Kleinlokomotive, ölgefeuert mit einem hydraulischen Antrieb, Getriebe. Und das ist recht interessant zum Sehen. Unterhalb der Antrieb erfolgt mit einer Kette vom Motor auf die Achse. Und da kann man allein fahren, da kann man auch zu zweit fahren. Und sie ist bei uns nicht betriebsfähig. Und ein Kollege, der Bankbeamter war, der also Hauptkassier bei einer Sparkasse war, hat das in seiner Freizeit gemacht und jeden Abend war er im Heizhaus und hat das wunderschön gemacht. Das müssten Sie sich unbedingt anschauen.
1: Wie alt ist die Maschine?
2: Die Maschine ist nicht gar so alt. Sie ist eine Nachkriegsmaschine, ist also im Zuge der Ablöse von den Dampflokomotiven, weil eben die Dampflokomotiven so aufwendig sind, ist natürlich die Dieselmaschine groß herausgekommen. Auch in Lienz war das Gleiche, weil ab 1953 hat es in Lienz zum Beispiel die Ablöse gegeben von den Dampflokomotiven und die 2045, entschuldigen Sie, ist dann gekommen. Wir haben eine davon und diese Köpf ist in Lienz nie gefahren, weil Verschub ist lange Zeit noch mit dem Kaffeeheferl, Kaffeesieder oder Kaffeemühle, es gibt verschiedene Bezeichnungen, das war eine Dampflokomotive und wer früher von Lienz nach Amlach hat fahren gehen müssen, der hat oft bei den Bahnschranken stehen bleiben müssen, weil da ein Verschub war. Aber es war ganz normal. Mir hat es immer gefreut, weil ein Zug vorbei auf der anderen neben mir hat gesagt, ja, schon wieder zu. Und ich habe gesagt, schau, da hast du wenigstens ein bisschen Ruhe. Ist ja auch fein. Ja.
1: Was gibt es denn sonst noch Schönes zu sehen?
2: Ja, es gibt dazwischen drin verschiedene Exponate, zum Beispiel ein Messgerät für den Eisenbahngleisbau von Simon Ritter von Stampfer. Und zwar ist das ein Mautreier gewesen und der hat hier die Mikrometerschraube. Mikrometer, wissen wir, ist nicht ein Millionstel, sondern ein noch Millimeter ist ein Tausendstel, ein Millionstel Millimeter genau gegangen, weil bei der Bahn muss es sehr genau sein, weil ich kann ja nicht da plötzlich einen Abstand haben und so weiter. Und ein solches Gerät sehen wir aus der damaligen Zeit in einer Vitrine.
1: Jetzt muss ich gleich mal einwerfen, warum hat es so genau sein müssen?
2: Ja, wenn zum Beispiel jetzt, man hat ja von zwei Seiten zum Beispiel angefangen mit dem Gleisbau, ja. Und wenn der eine gesagt hat, ich fahre da und der andere gesagt, fahr daneben, man muss ja auch in der Höhe genau zusammenkommen und auch rechts, links darf keine Abweichung sein, weil ansonsten die Züge entgleisen würden, ja.
1: War eigentlich eine große Herausforderung
2: damals, richtig, oder? Richtig, ja. Das war die höchste Genauigkeit, die es damals gegeben hat. Und wenn man denkt, dass zum Beispiel die Semmeringbahn, Karl von Geger, die war in 6 Jahren fertig. Das ist natürlich schon gewaltige Leistungen.
1: Für damals auf jeden
2: Fall. Für damals, gell? Wir haben jetzt gegenüber wieder eine E-Lok. Die hat auch dieser Bankkassier, von dem wir schon früher gesprochen haben, lackiert. Wunderschön. Im Osttiroler Boden hat man das auch gesehen. Das war wirklich bemerkenswert. Ist eine 1161, eine Elektrolokomotive, gebaut 1942 und ist eine Verschublokomotive, ist da bei uns, hat sie nie verschoben, weil wir ja erst 1989 elektrischen Strom bekommen haben und vorher hat man mit Elektrolokomotiven natürlich nicht fahren können. Gell? Und diese Maschine ist zum Beispiel gefahren im Verschub, im Spital und in erster Linie in Villach.
1: Kann man die Maschine ein bisschen beschreiben? Im Radio sieht man es ja nicht so gut.
2: Sieht man es nicht gar so. Ja, es ist, das Führerhaus ist ziemlich in der Mitte und man kann von rechts und links steuern, weil ja der Verschieber kann ja nicht sitzen, und sondern er muss ja ausschauen. Und was wichtig ist, er muss immer aufpassen, dass er keinen Unfall baut, weil ja zwischen den Waggons immer der Verschieber drinnen ist. Und wenn der zwischen die Puffer hineinkommt, dann ist alles vorbei. Diese Maschine hat eine Blindwelle, das heißt, da ist vom Motor herunter, weil damals war die Technik nicht in der Lage, so große Motoren unterzubringen bei den einzelnen Achsen, weil sie eben zu groß waren. Und so hat man eben hier eine Blindwelle eingebaut mit Gestänge und von dort wurde die Bewegungsenergie übertragen auf die 4 Achsen, die man hier in einem anderen Farbbild, nämlich grau, genau sieht.
1: Also hat eine gewisse Ähnlichkeit vom Antrieb, sagen wir mal, entfernt, ist wie von der Dampflok?
2: Es ist richtig, weil damals haben wir die Techniker gedacht im dampflokomotivtechnischen Sinne und haben deshalb eigentlich das, was sie gelernt haben und was sie auch gebraucht haben im Beruf, auch übertragen auf Dampflokomotiven. Und deshalb haben wir die ersten Lokomotiven auch ein Gestänge gehabt, was die anderen Motoren und die anderen Lokomotiven natürlich nicht mehr gehabt haben, weil jede Achse einen einzelnen Motor hat, weil die Motoren kleiner geworden sind und Sie sehen einen Motor dann auf einem Waggon drauf, das ist kleiner, Sie werden lachen, ist relativ kleiner, nicht? Also dieser Motor hat 4,5 Tonnen, also ist nicht gar so klein, aber trotzdem verglichen mit diesen Großmotoren weil die Technik nicht in der Lage war, kleinere zu bauen, ist er natürlich schon relativ klein.
1: Was für Leistung steckt denn da dann dahinter?
2: Ja, die Leistung ist immer in Kilowatt, aber ungefähr auf die PS, so 1800 PS dürften sein. Das hängt natürlich immer davon ab, wie weit kriege ich diese Leistung auf die Schiene nieder. Weil das Problem ist ja, das Eisenrad und die Eisenschiene, die Reibung ist 10-mal kleiner als wie ein Autoreifen auf der Straße. Und jetzt hilft mir die stärkste Lokomotive nichts, wenn ich die Leistung nicht niederkriege. Ja? Daher ist immer wichtig, dass ich die Leistung, die ich produziere oder die ich habe, auch auf die Schiene bringe. Ja?
1: Wie macht man das?
2: Da gibt es zum Beispiel Sand. Man sieht die Sandrohre und wenn es rutschig war und das sehr schlimm ist, wenn Laub auf dem Gleis liegt, das ist ganz schlimm und dann hat man eben gesandelt. Und das ist ja auch die Kunst des Lokomotivführers, dass er trotz widriger Umstände weiterkommt.
1: Klingt jetzt ehrlich gesagt viel komplizierter, als was man das so normalerweise denkt.
2: Richtig. Heute ist es eher einfacher, weil ja die Maschine, so wie bei den Autos, nicht? Das Auto warnt, wenn man zu schnell fährt, wenn man irgendeinen Fehler macht, wenn man zu wenig Luftdruck hat, so ist es auch bei den Lokomotiven. Der Lokführer sitzt drinnen und braucht nicht einmal kurbeln. Unsere Lokführer mit der alten 1020er, sein Geld seinerzeit im Handumdrehen verdient, weil er ja das Rad drehen musste und eine Umdrehung ist eine Stufe und unsere Lokführer haben bei der Fahrt nach Innsbruck regelrecht die Schwielen auf den Händen gehabt oder in den Händen, innerhalb der Hände oder wie man auch sagt, ja. Gehabt, weil sie einfach das nicht mehr gewohnt waren. Nicht? Da ist also noch Muskelkraft notwendig, das ist ja heute nicht mehr so. Ja.
1: Moment, jetzt muss ich unterbrechen, Rad. Ja. Ein Lenkrad brauche ich in der Lokomotive nicht.
2: Nein, was ist das dann für ein Rad? Das ist nur, da kann ich die Zufuhr von Strom steuern zu der Geschwindigkeit. Wenn ich also weniger Strom gebe, dann fährt die Lokomotive langsamer. Nicht? Und ich muss ja aufpassen, wenn ich wegfahre und ich habe zu viel Strom, schadet es den Motoren, da gibt es dann die. Es ist eher kompliziert und man muss sehr viel Fingerspitzengefühl aufbringen, um da zu fahren. Also ich bin ja öfter mitgefahren, das ist wirklich eine Kunst. Und wir haben zum Glück 4 Lokomotivführer, die mit dieser alten Maschine fahren können.
1: Jetzt muss ich da noch weiter einhaken. Sind es dann Geschwindigkeitsstufen gewesen?
2: Ja, ja.
1: Also hat man nicht stufenlos fahren können,
2: wie man will. Niemals. Nein, okay. Von Stufe zu Stufe. Und dazwischen drin hat es eine Halbstufe gegeben. Das war ein zusätzlicher Regler. Und wenn man den zu lang eingeschalten hat gehabt, dann ist der durchgebrannt und das ist auch wieder schlecht. Und das ist nicht ganz einfach, gell?
1: Gut, aber wenn ich so schaue, Stufe zu Stufe fix vorgegebene Geschwindigkeit, war die dann variabel, je nachdem, ob jetzt ein Eben dahingegangen ist, Gefälle oder Steigung?
2: Es ist so, das hängt ab von der Zuglast und natürlich auch von der Steigung. Ja. Beim Gefälle ist gleich, da kann ich relativ schnell aufdrehen, wie man sagt, und dann ist man relativ schnell auf der Höchstgeschwindigkeit von 90 Stundenkilometer und dann geht's dahin. Aber mit einem schweren Güterzug, ja, das ist natürlich schon, das muss man können. Aber gut, die Lokführer, es hat ja, die Ausbildung war ja ganz anders als heute und bis die Lokführer zuerst einmal nur im Verschub im Bahnhof und dann vielleicht mit leichten Güterzügen, dann mit schweren Güterzügen, dann mit Personenzügen und ganz zum Schluss die Sörs sind dann gefahren mit den Schnellzügen. Also das war dann schon, der Herr Oberlokführer ist da mit dem Schnellzug dahergekommen.
1: Und wer hat damals die besten Lokomotiven gehabt?
2: Die besten Lokomotiven, das kann man ganz schwer sagen. Die Engländer sagen, sie haben die besten gehabt. Die Südbahn hat gesagt, sie haben die besten gehabt. Wir, also in Österreich haben hervorragende Lokomotivbauer, ich sage nur Gölsdorf, der hat immer gesagt, sagen Sie mir, was Sie wollen, welche Leistung Sie wollen, ich baue Ihnen diese Lokomotive. Ja. Hier war Österreich führend, hat ja auch so viele Berge und dadurch wird sehr viel gefordert. Ja. Und Deutschland ist natürlich auch sehr gut. Ja, die Schweiz auch. Und das ist, die Gebirgsländer müssen halt immer schauen, dass sie über die Berge kommen.
1: Also Eisenbahn in den Bergen, große Herausforderung.
2: Richtig. In der Ebene kann bald einer fahren. Ja, das ist keine Kunst. Also da dreht man auf und das rollt. Und wenn, rutsche ich ein bisschen und dann beschleunige ich weniger und dann geht es schon wieder. Aber bergauf, auf einmal stehst du und dann ist nichts mehr.
1: Man, bergauf, von welchen Steigungen reden wir denn da überhaupt?
2: Ja, das ist so, die Tauernbahn hat, also wir haben in Osttirol zwischen Lienz und Siljan 25 Promille, das heißt 25 Meter höher auf 1000 Meter, sind 2,5%, scheint wenig, aber aufgrund der geringen Reibung ist das doch viel. Die Tauernbahn hat 27 Promille gehabt und durch die Tunnelketten zwischen Benk und Malnitz sind jetzt 30 Promille, aber im Tunnel drin regnet es nicht, es gibt kein Laub, also kann man ruhig ein bisschen steiler sein, muss man sogar, weil die Strecke sich verkürzt hat durch die Tunnelstrecken, die neu gebaut wurden.
1: Ja, brutal eigentlich, gell? Ja. Also, mich hat man sagen, also als Autofahrer sagt man, da geht es eben dahin, aber für die Eisenbahn ist das schon die große Kunst.
2: Ja. Wohingegen zum Beispiel die Pilatusbahn in der Schweiz, die hat 500 Promille, das ist 50%. Gut, das geht mit einer Adhäsionslokomotive nicht, also die gibt es nur mit Zahnrad. Und 50%, ich kenne keine normale Straße, die 50% Steigung hätte. Da kommt ja das Auto auch nicht mehr auf. Also, das ist noch wieder das andere Extrem. Die Schweiz tut sich natürlich leicht, weil die haben keine Weltkriege gehabt, ja, und dadurch ist nicht immer wieder aufgebaut worden. Und Schweiz ist ja bekanntes Eldorado für Lokomotiven, also aller Ort. Also es ist ja fast so schön wie bei uns im Heizhaus.
1: Ich meine, zu der 1061er möchtest du noch ein bisschen was dazu sagen und dann auch noch fragen. Also das, was ich ein bisschen genauer noch vorstellen kann, also Führerstand in der Mitte, irgendwie ist entfernt vergleichbar mit einem Auto mit einer Limousine. Also da sitzt man da mitten im Auto und hinten und vorne ist eher niedrig, gell? Ist da der Motor drin? Was ist vorne drin und was ist hinten drin?
2: Ein Motor ist vorne drin. Diese Maschine hat nur einen Motor. Die anderen Maschinen, die wir später sehen werden, die haben natürlich mehr Motoren. Und da ist nur ein Motor drinnen. Und dann sind natürlich die ganzen Transformatoren und dann die Bremseinrichtungen. Da gibt es also sehr viele Zusatzaggregate, die ja alle irgendwo einen Platz brauchen. Und die sind alle unter der Haube drunter.
1: Weil Zusatzaggregate, was stehen wir drunter
2: vor? Ja, wir fahren ja mit 15.000 Volt, 16,2 Hertz und das geht nicht, das muss man heruntertransformieren, da sind Transformator notwendig, das sind Aggregate.
1: Ja. Aber auf wie viel wird noch mal
2: geredet? Das hängt davon ab, wie ich mit dem
1: Drehrad wieder,
2: sind wir wieder dort, eben einstelle. Ja.
1: Also von wo bis wo kann man dann sagen?
2: Ja, bis zur vollen Spannung. Mhm. Das heißt nicht, also 15.000 Volt nie, das geht nicht, das ist zu viel. Aber das ist von Lokomotive zu Lokomotive verschieden. Heute ist das ein bisschen anders, heute brauche ich überhaupt nichts mehr. Der stellt sich selber ein und das ist relativ einfach.
1: Jetzt muss ich was anderes noch dazu zwischenfragen. Jetzt haben wir schon gehört, dass so eine Lokomotive ja so eine höchst individuelle Angelegenheit ist.
2: Richtig.
1: Also heißt, wenn ich jetzt Lokführer bin, oder anders gesagt, wenn ich jetzt einen Führerschein fürs Auto habe, kann mir im Prinzip in jedes Auto einsitzen und eigentlich sofort losfahren. Wie ist das dann bei der Eisenbahn?
2: Bei der Eisenbahn brauche ich eine Typenprüfung. Also ich muss für jede Lokomotivtype, ich kann da natürlich mit dieser Lokomotivtype fahren, aber mit einer anderen nicht. Ja, das muss ich alles extra machen. Dann brauche ich die Streckenkundeprüfung. Das heißt, wenn ich jetzt dann von Lienz nach Innichen fahre, dann muss ich die kundig der Strecke sein. Ich kann also, wenn es jetzt extrem geht, nicht von Lienz nach Spital fahren, da brauche ich wieder eine eigene Streckenkundeprüfung. Und wenn ich ein Jahr lang nicht auf der Strecke fahre, dann ist die Streckenkundeprüfung zu wiederholen. Und der Dispatcher heißt heute neu, modern. Der teilt natürlich die Lokführer so ein, dass der immer wieder dort und dort, wo er gebraucht wird, fährt, damit er nicht dauernd auf Schulung ist, und sondern mehr fährt, weil er soll ja fahren und nicht nur Schulungen haben. Und es gibt Lokführer, die haben zum Beispiel die Streckenkundeprüfung von Innsbruck nach Wien, und die fahren natürlich dann mit dem Railjet, nicht? Also Railjet, da sei mir noch weit entfernt, aber es entspricht auch unserem Gemüt, dass wir diese Art der Fortbewegung, ist einfach was Schönes. Und bei uns, wenn wir ausfahren, alle sind entspannt, alle sind fröhlich. Ich vergesse nicht, wir waren 3 Tage in Innsbruck und dann waren wir wieder in Lienz, und dann wollten die Leute gar nicht aussteigen, weil es einfach so schön war.
1: Aber jetzt muss ich da 2 Sachen zwischenfragen. Streckenkundeprüfung, um was geht's denn überhaupt?
2: Da geht's darum, dass der Lokführer, der das nicht hat, mit einem erfahrenen Prüfer, da muss er eine Prüfung ablegen, und er fährt natürlich vorher mit als Beimann mit, und da wird erklärt, da ist jetzt das Signal und da ist da, da ist eine Langsamfahrstelle und so weiter. Der muss das wissen. Und dann macht er die Streckenkundeprüfung, dann darf er fahren. Also für jede Strecke eine eigene Streckenprüfung.
1: Und jetzt das Zweite, wenn ihr da Ausfahrten macht mit einem eigenen Zug, der normale Eisenbahnfahrplan, der bleibt ja deshalb ja aufrecht.
2: Richtig.
1: Also wie funktioniert das dann, dass man sagt, man schiebt da so einen Zug zwischen eine, der vielleicht auch von der Geschwindigkeit und den ganzen Rundum nicht so ganz in das heutige, sag mal, Fahrplangeschehen reinpasst?
2: Genau getroffen, ja. Unser Zug fährt mit 90 Stundenkilometer, passt natürlich nirgends hinein. Und wir haben natürlich, die Lokführer müssen alle Eisenbahner sein. Ein anderer darf ja nicht auf die Strecke. Und da haben wir einen sehr, sehr gewieften, unseren, ja, Namen sage ich nicht, aber der hat so gute Verbindungen und der macht das auch, die Arbeit. Wir brauchen dann einen Plan, und das genehmigt die ÖBB, und dann nach dem Plan müssen wir dann fahren. Da gibt es den 80er-Plan, den 90er-Plan, je nachdem, wie schnell die Maschine ist. Wenn wir andere Lokomotiv drauf hätten, weil unsere kaputt ist, ist auch schon passiert, dann kriegen wir einen 120er-Plan. Was aber nicht ganz so gut ist, weil dann die Biergläser im Speisewagen herumfliegen und das ist nicht ganz so angenehm.
1: Also 80er, 90er und 20er, das heißt, die Geschwindigkeiten
2: sind die Geschwindigkeiten, ja.
1: Und stell mir das dann ungefähr so vor, wenn ihr ausfährt, dass ihr, ich sage mal, auf einen Güterzug wart und dann dem Hinterknopf nachfährt, oder wie ist das dann?
2: Ja, es ist so. Die S-Bahn zum Beispiel fährt schneller, aber bleibt überall stehen. Wir bleiben ja nirgends stehen. Wir nehmen die Leute auf, also bei uns kann jeder einsteigen, wo ein Bahnhof ist. Natürlich, anders geht's nicht. Unsere Gäste kommen, wenn wir zum Beispiel jetzt nach Salzburg fahren, fahren wir nach Spital über den Dauern, Schwarzach und dann nach Salzburg. Und die Leute steigen ein bis nach Spital. Wir bleiben also in jeder Station stehen. Und das weiß derjenige, der uns den Fahrplan zukommen lässt, dass man zum Beispiel, da lässt er uns nicht vor der S-Bahn fahren. Klar, weil die bleibt ja auch stehen, wir bleiben stehen und dann stehen wir beide. Ja. Gut, aber zum Beispiel ab Malitz-Oberfellach steigt niemand mehr zu, da sind wir noch sehr flott, obwohl wir nur 90 fahren, bleiben wir nirgends stehen, fahren wir durch.
1: Okay. Also sind die 90 dann, sagen wir, die Durchschnittsgeschwindigkeit?
2: Nein, die Höchstgeschwindigkeit.
1: Ja, aber nahe, sagen wir.
2: Ja, wir haben auch so eine starke Lokomotive, ja. Die fährt wirklich auch überdauern mit 80, sage ich, 85 hinauf, hat ja 4 Wagen hinten dran, also das boxt sie leicht, ja.
1: Man muss aber dazu sagen, eigentlich ist das ja eine Gebirgslokomotive, gell?
2: Richtig, ja.
1: Also das für sowas erbaut?
2: Für die Schweren, sie ist gebaut worden, und zwar unsere Lokomotive ist, sind alle in Berlin gebaut worden, während des Zweiten Weltkrieges, und ein paar natürlich auch in Floridsdorf. Floridsdorf war auch führend, und die sind von Berlin, unsere zwei, wir haben ja 2 1020er, das sind also diese, bitte, das ist kein Krokodil, ein Krokodil ist was anderes. Und hier
1: Schaut aber so ähnlich aus. Ne?
2: Ja, aber ein Krokodil hat zum Beispiel ein Gestänge und hat einen längeren Vorbau. Schaut ähnlich aus, aber ist trotzdem keins. Gell? Mhm. Und die sind beide in Innsbruck 1942 eingesetzt worden und dort mit den schweren Kohlenzügen über den Brenner hinaufgefahren, weil die Italiener haben ja keine Kohle gehabt und Mussolini hat ja den Krieg erklärt im Deutschen Dreibund und Churchill, der Engländer, hat gesagt, du kriegst keine Kohle mehr und Hitler hat gesagt, das macht gar nichts, wir stellen die Kohle am Brenner zu. Und da, diese Lokomotiven sind da gefahren. Unsere Lokomotiven, beide, sind in Innsbruck zuerst eingesetzt gewesen.
1: Ja, man zum Heizhaus selber, wenn man so auf der Seite schaut, da sieht man, sagen wir so, Betriebssachen, wie man es früher gehabt hat zum Weichenstühlen. Signale sind auf der Seite. Gell?
2: Die roten Hebel sind immer Signale.
1: Okay.
2: Ja, und die schwarzen sind für Weichen. Wir haben da herin keine Weiche, deswegen können wir auch keine stellen. Das macht aber auch nichts, weil wir haben hier eine Anlage, wie sie war vor dem Anschluss 1938. Natürlich sind die nicht über Nacht alle mit den deutschen Signalen ausgestattet worden. Und diese Signale, das sind die, die man kennt, nicht diese Flügelsignale, die vorne den Kopf drauf haben und die Signale, die Vorsignale, eine gelbe Scheibe mit einem weißen Rand, das sind die deutschen Signale und die sind also nach dem Krieg in Österreich geblieben, warum soll man sie wieder wegtun? Wir haben aber die vorher, ja, und da sieht man zum Beispiel ein Vorsignal, ein Hauptsignal und ein Verschubsignal. Das ist auf der anderen Seite, das Verschubsignal ist blau, ist ein Quadrat auf die Spitze gestellt und außen ist ein weißer Rand. Bitte, das sollten Sie am besten selber anschauen.
1: Und das können wir, das Ganze irgendwie,
2: gell? Und das können wir auch stellen. Ja, also im Zuge einer Führung stellen wir die Signale. Wir haben ein zweiflügeliges Signal. Das heißt, Streckengeschwindigkeit volle Fahrt, was halt eben erlaubt ist. Und da sind wir wieder bei der Streckenkundeprüfung. Der Lokführer weiß genau, wie schnell er fahren darf. Gell? Da brauche ich nicht viel reden. Mhm. So, und wenn jetzt da aber beide Signalflügel heraus sind, dann heißt es nur verminderte Gefahr, bei uns hier 40. Warum? Der Zug fährt von der geraden Linie im Bahnhof über die Weiche in die Ablenkung. Und in die Ablenkung, das heißt aufs andere Gleis. Und da muss ich immer langsamer fahren, weil sonst passiert eine Entgleisung oder sogar die Lokomotive kann umfallen, also einiges kann da passieren.
1: Kennt der Autofahrer auch vom Kurvenfahren, gell?
2: Ja, es ist genau das Ähnliche. Ja. Ja. Und der Herr muss ja wissen, wie steht die Weiche. Der kann ja nicht bremsen, wenn man denkt, Bremsweg ist ja fast ein Kilometer. Ne? Und wie soll der bremsen, wenn er plötzlich das Signal sieht, Moment, er muss langsam fahren.
1: Bremsweg ein Kilometer.
2: Ja, also
1: von was für einer Geschwindigkeit
2: auf
1: was?
2: Zum Beispiel von 100 Stundenkilometer auf null.
1: Okay. Ja?
2: Und wenn man denkt, der deutsche ICE, der hat einen Bremsweg von 2700 Metern. Nicht? Deshalb gibt es ja da auch keine Signale mehr, sondern nur noch ein Display und der Lokführer sieht da 5 Kilometer voraus, was ist die Signalstellung. Wenn der mit 300 da vorbeifährt, da sieht er ja nichts mehr. Aber gut, das haben wir hier nicht, ich erzähle es nur. Und davor ist ein Vorsignal und dieses Vorsignal ist gelb und hat auch einen weißen Rand.
1: Leicht rechteckig, aber...
2: Rechteckig, ja. Und das wird dann umgeklappt, das heißt, dann kommt das grüne Licht und das zeigt, da muss der Lokführer nicht stehen bleiben, aber der Lokführer weiß, so wird das Hauptsignal ausschauen. Und das ist meistens ein Kilometer vorher, dann kann er bremsen oder nicht. Ja? Und wenn jetzt das Signal auf grün ist, dann braucht er gar nicht bremsen, weil er weiß, das Hauptsignal steht auch auf grün. Ja? Und wenn das hier auf gelb, normal rot, bei uns hier da eben gelb, dann ist eben Vorsicht, das heißt, es kommt das Hauptsignal mit 2 Signalflügeln heraus. Gell? Und da haben wir also dann eben, da müssen wir langsamer fahren.
1: Und das Ganze ist über Kettenzug und Seile gesteuert, gell?
2: Ja. Und mit, da ist also dann der Stellwerker.
1: Kann man sowas bedienen auch?
2: Ja, natürlich. Das geht immer. Da brauche ich aber einen Schlüssel. Aha, sonst geht da geht nichts, weil da könnte ja jeder hergehen und da herumschalten und walten, das geht überhaupt nicht. Da die Schlüsselzentrale ist immer gut bewacht,
1: okay,
2: im Stellwerksraum, ja. Mhm. Und zuerst muss ich die Weiche aufsperren, die Weiche stellen, und wenn ich keinen Schlüssel habe, kann ich keine Weiche stellen. Wenn ich das gestellt habe, dann kann ich erst das Signal stellen. Dementsprechend, wenn ich jetzt das Signal auf Ablenkung stelle, muss ich natürlich das Signal auch auf zwei Flügel herausstellen. Das muss ich immer zusammenhängen.
1: Also die Stellung muss man da dann durch die Drehung dann...
2: Ja, da, das dreht man nach oben. Das zeige ich Ihnen, wenn Sie hereinkommen, da stellt man nach oben und dann sieht man hier, wie sich die Kette spannt und wie die Signalflügel nach oben gehen.
1: Ja, meinte, das sind große Hebel.
2: Ja, ist ja große Kraft, die Signalflügel da hochzuheben, das ist nicht ganz einfach. Und jetzt, wenn es Winter hat und auch wenn es ein bisschen dreckig ist und so, es muss ja trotzdem gehen. Ja? Und da hat es den Lampisten geben. Der Lampist hat die Aufgabe gehabt, der Nacht sieht man ja nicht, wie das Signal steht, eben die Lampen beim Signal anzuzünden. Und zwar zunächst einmal waren Petroleumlampen, dann schon elektrisches Licht. Und heute gibt es die Lichtsignale, Flügelsignale gibt es nur auf Nebenstrecken. Und in Kroatien und in Slowenien gibt es auch noch die alten Signale, so wie wir sie da haben. Und da ist zum Beispiel die Schlüsselabhängigkeit, das heißt, wenn ich eine Verschubfahrt mache, jetzt ist das Signal gestellt auf Verschubverbot. Halt, ja,
1: Verschubverbot. Also ich muss eines sagen.
2: Ich darf keinen Verschub machen.
1: Ja? Das Ganze schaut ja für mich jetzt recht exotisch aus, gell?
2: Ja.
1: Weil solche Zeichen siehst du heute bei der Eisenbahn nirgends mehr.
2: In Österreich nur auf ganz, also mir ist keine bekannt, aber es gibt sicherlich irgendwo in irgendeinem Winkel noch irgend sowas, aber nicht diese Ausführung, weil das ist die Ausführung vor 1938.
1: Und jetzt muss ich leider auf die Uhr schauen. Wir haben mit unserer Führung durchs Eisenbahnmuseum in Lienz gerade erst angefangen. Aber die heutige Sendezeit ist vorbei. Deshalb sage ich mal recht und schön Dank einmal.
2: Ich sage auch Dankeschön.
1: Ja. Aber, liebe Hörer, ich kann Sie ganz versprechen, nächsten Monat geht's weiter.
2: Ja, fein.
1: dann schauen wir nämlich nur, was wir da Neues sehen werden. Und es könnt zwar glauben, es wird noch viel Spannendes erleben. Und einfach herschauen. Eisenbahnmuseum Lienz, zahlt sich aus. Danke fürs Zuhören.
2: Dankeschön.

Einen wunderschönen guten Abend, einen Mittwochabend. Hier ist United FM Sunset City aus Berlin und Feuer Radio aus Krefeld. Ja, ich lade Sie ein zu einer neuen Ausgabe unserer gemeinsamen Sendung Moon Train. Ja, und bitte noch einmal die schlechte Tonqualität in der letzten Woche zu entschuldigen. Ja, ein technischer Defekt, der hier nicht einsehbar war, nicht zu erkennen war, leider erst sehr spät festgestellt. Ich hoffe, dass es heute besser ist, ja. Am Mikrofon begrüße ich wie immer hier Uwe Reuter. Ja, die Stimme ist noch nicht besser. Immer noch ein kleines bisschen erkältet. Ja, ich sag's es immer, im Februar, März erwischt es mich immer. Also da lässt sich technisch auch mit dem tontechnischen Weichzeichner nichts ändern. Ich werde es ganz einfach damit kompensieren, dass ich wenig reden werde und viel Musik spielen werde. Vielleicht funktioniert das, ja.

Ja, in der letzten Woche hatten wir schon fast frühlingshaftes Wetter. Jetzt sieht es wieder sehr regnerisch aus, grau und ja, naja, ist egal, ist eh dunkel. Man hat sich schon so drauf gefreut. Ja, wir beginnen mit dem musikalischen Programm heute mit Chicago und Beginnings. Machen Sie es sich gemütlich. Ich wünsche Ihnen eine angenehme Zeit.

Jawohl, Beginnings, wir beginnen den Moon Train mit Chicago and ja, Beginnings, so ist, das ist unser Thema. Ja, und ich hoffe, dass die Tonqualität in dieser Ausgabe wieder etwas besser ist, als es letztens war. Ein bedauerlicher technischer Fehler, den ich ja leider hier nicht entdecken konnte. Ich bitte das noch einmal zu entschuldigen. Ich hoffe, heute klappt alles. Hier ist Boston. Der Titel aus meiner jungen Zeit, da bin ich noch zur Lehre gegangen. Donnerwetter, 70er Jahre. 76, 77, 78. More than a feeling.

Oh ja, da erinnere ich mich doch wirklich an die Wilden, an die jungen Jahre. More Than a Feeling in Boston, ja, da war ich noch Stift auf dem Bau. Ja, so verändert sich das alles. Hey, Mr. David Bowie. And Young Americans. Herzlich willkommen zum Moon Train.

Ja, wir wohl. Es geht wieder ein Kreuz und Quer hier musikalisch in dieser Sendung. Das kennen Sie ja mittlerweile. Die Digital Analog Band und Our Best Summer Night. Ja, ich denke mal, es dauert bis dahin noch ein kleines bisschen draußen. Schüttet's wie Hexe. Hab gerade aus dem Fenster geguckt.

Ja, auch wieder so ein wunderbarer, schöner alter Titel. Mal einen ganz lieben Gruß an meinen Kollegen und Freund Stefan Lemark. Der lauscht noch so ein kleines bisschen mit dazu, ob hier meine Akustik heute wieder verrückt spielt oder ob es nur meine Stimme ist, die nicht so richtig funktioniert. Ja, die meisten von Ihnen wissen ja, ich war am letzten Samstag auf der Kurzwelle und ja, richtig schön mit 10 Kilowatt auf der 9670 Kilohertz von Channel 292. Und ich muss es versprechen, ja, ich mach das nochmal. Ich glaube, ich werde zum Wiederholungstäter.

Jawohl, China Grove war das mit den Doobie Brothers und Tequila Sunrise. Na, ist noch nicht ganz so weit. Ich denke mal, dauert noch ein kleines bisschen zum Sonnenaufgang. Ja, vielleicht in China, aber noch nicht bei uns.

Ja, ne, so richtig macht die Stimme doch nicht mit, aber ein Tequila Sunrise, vielleicht hilft es dann. Natürlich nicht wieder Sendung. Nee, das machen wir nicht. Haha, das waren die Eagles. Oh, mal einen ganz lieben Gruß an die ganzen bösen Mädchen dort draußen. Evil Woman.

Crosby, Stills, Nash und Helplessly Hoping, ja, erinnert einen so ein bisschen oder lässt einen so ein bisschen träumen für die Zeiten wieder, wo man wieder so richtig schön bis tief in die Nacht am Lagerfeuer sitzen kann, sich mit Freunden unterhalten kann und die schöne Zeit einfach genießen kann. Also ein bisschen Geduld noch, das schaffen wir auch noch. Yes, Mike Oldfield, Tubular Bells.

Oh ja, was glauben Sie, weil ich diesen Titel liebe? Derek and the Dominos, Layla, und zwar schön die Langversion, die ja sonst kaum ein Radiosender spielt. Ja, warum? Warum wollen wir ja zwischenzeitlich immer noch die Werbeeinblendung kommen oder sonstiges? Ich weiß es nicht. Ich lade Sie jetzt ein zu einer schönen Nacht im Grand Hotel, hier ist Procol Harum.

begrüße Sie recht herzlich. Für all diejenigen, die sich noch hinzugeschaltet haben, ja, rockig geht's auch weiter. Und wie haben wir früher gesagt, Krautrock, Deutschrock oder sonstiges. Frau Frumpy, was haben wir losgelegt? How the Gypsy Was Born, da verspreche ich mich doch glatt. Ja, geiler Titel, da dreht die Boxen auf.

Ja, genau, das war die Musik, die wir damals als seinerzeit auf unseren Kassettenrekordern hatten. Frumpy How the Gypsy Was Born war natürlich damals der Burner allgemein überhaupt. Da ging das richtig los. Ja, so soll es sein. Sie hören den Moon Train hier auf Sunset City und 4U Radio. Und die Zeit geht so langsam ins Land. Es wird etwas später, werden wir mal mit der Musik vielleicht ein kleines bisschen ruhiger. Hier ist Spiro Gyra, genau, der Shaker Song.

Hier auf Ihren Leib- und Magensendern auf Foy Radio und Sunset City, das war Spirogyra mit dem Shaker-Song. An der Mischkothek begrüßt Sie wie immer noch Ihr Uwe Reuter, und wir geben auch nicht auf. Never, never gonna give you up. Hier ist ja der Mann mit der großartigen Stimme. Ich halte die Klappe, Mr. Barry White.

Ein Moontrain ganz ohne Country-Musik geht auch nicht. Das war Billy Joe Spears und the Misty Blues. Wir machen weiter mit Blankin' Jones, Rising to the Top.

mit dem Moon Train in die Nacht, Rising to the Top, Blanken Jones. Und ja, hier ist immer noch für Sie Uwe Reuter am Mikrofon. Bis 23 Uhr bin ich für Sie hier noch on air mit Aretha Franklin, Spanish Harlem.

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1: Jawohl, das waren sie, die Club de Belugas, und das war's auch schon wieder fast für den Moon Train gewesen. Kinder, wie die Zeit vergeht, sagte der Opa, als er den Ventilator sah. Ja, das war's. Skip to the bip und ja, it's too late. Ich hoffe noch nicht ganz, hier ist Carole King.

Ja, ich würde es mal auch sagen, wie Carole King, It's Too Late. Sie haben diese Show wahrscheinlich dann verpasst, wenn Sie diesen als ersten Titel gehört haben. Ja, das war's wieder gewesen für den heutigen Abend, meine lieben Freunde. Ich möchte mich ganz herzlich fürs Zuhören bedanken. Wünsche Ihnen alles Gute. Kommen Sie gut durch die Nacht. Kommen Sie gut durch den Rest der Woche. Tschüss, Cheerio. Bis zum nächsten Mal. Ihr Uwe Reuter.

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Hallo liebe Radiofreunde, hier meldet sich FM Kompakt mit einem Beitrag aus der Reihe FMK History. In dieser Reihe präsentieren wir euch Aufnahmen, Mitschnitte oder komplette Sendungen aus unserem Archiv oder dem Dokumentationsarchiv Funk in Wien. Aus diesem stammt eine Beitragsreihe mit dem Titel Radio von unten. Diese Sendereihe beschäftigt sich mit den Anfängen des Lokalfunks bzw. des Bürgerfunks im Westen Deutschlands. Im Archiv wird sie als Sendereihe der belgischen freien Radiostation Radio Distel geführt. Das Intro zur Sendung spricht aber eher für eine Produktion des Bürgerfunks in Aachen. Interessant ist diese Sendereihe aber allemal und daher möchte ich sie euch auch nicht vorenthalten.

Unser Thema heute: Freiradios im Dreiländereck. In der kommenden Stunde beschäftigen wir uns mit der Geschichte politisch engagierter Radiopiraten in Aachen und im deutschsprachigen Ostbelgien, jenem grenznahen Gebiet um Eupen und Malmedy, das innerhalb des belgischen Bundesstaates Kulturautonomie genießt. Denn wie im nur wenige Kilometer entfernten Aachen, so entstanden auch hier zu Beginn der 80er Jahre illegale Sender. Stationen, die mit ihren Programmen das Informationsangebot der großen Rundfunkanstalten und kleinen Tageszeitungen bewusst, aber unerlaubt ergänzten. Und die mit ihren grenzüberschreitenden Sendungen ein wenig Unruhe in die beschauliche Region trugen. Den Prozess der europäischen Einigung unterstützten sie dabei auf ihre Weise, so wie es vor ihnen in Freiburg das legendäre Radio Dreieckland getan hatte. Wie kam ein Radius im Aachen, Eupener Grenz

0: Das hier besungene Johannes Höverhaus in Aachen ist ein großer Gebäudekomplex, der am Nordwesthang des Lußberges liegt. Nicht weit entfernt von den hohen Studentenwohntürmen, die das Bild des gesamten Stadtteils um die Rutscher und Ruhmonder Straße prägen. Als die letzten Besitzer das Höverhaus verließen, es waren Ordensleute, die hier zuvor ein Lehrlings- und Schülerheim betrieben hatten, als sie das Haus verließen, stand es zunächst einmal völlig leer. Bis im Mai 1981 junge Leute einzogen, die keine bezahlbare Wohnung gefunden hatten. Sie besetzten das Gebäude und richteten kleinere Schäden wieder her, auch wenn sie keinen Mietvertrag besaßen. Den hätten sie zwar gerne unterschrieben, doch das ging nicht. Denn inzwischen hatten die Besitzer das Höverhaus an die Stuttgarter Anlagen- und Immobiliengesellschaft Consulting verkauft. Die wollte das erst wenige Jahre zuvor mit einem Millionenaufwand renovierte Gebäude abreißen lassen und dort ein paar teure Luxusvillen errichten, nach dem Bauherrenmodell, steuerlich abschreibungsfähig und deshalb besonders für Großverdiener attraktiv. Wenige hundert Meter vom Höverhaus entfernt mussten zur selben Zeit übrigens zahlreiche Studenten Eisenbahnwaggons bewohnen. In Aachen waren keine Zimmer mehr zu finden. Dass die jungen Hausbesetzer in dieser Situation gegen den geplanten Abriss des Höverhauses protestierten, ist verständlich. Auch Christoph Schäfler stellte sich auf ihre Seite. Der Radiopirat aus Leidenschaft hatte mit einem kleinen Sender namens Aktion 101 schon zuvor illegal Programme ausgestrahlt. Aus dem Hobby wurde nun bewusstes politisches Engagement.
1: Wie kommt es, dass das dann zum freien Radio wurde? Hier in Aachen war eine ganz spektakuläre Hausbesetzung und die Hintergründe zu dieser Hausbesetzung kannte ich ein wenig, weil ich bei einer Firma, die da mit drin verwoben war, vorher mal gearbeitet hatte und ich wusste, was das für Leute waren. Und das hat mich dazu bewogen, weil ich auch feststellte, dass in der örtlichen, in der Presse und in den Stellungnahmen der Stadt Aachen also immer so eine ganz einseitige Stellung bezogen wurde, hat mich dazu veranlasst, dieses Medium, was ich da hatte, diesen Sender, in den Dienst dieser Hausbesetzung zu stellen. Das heißt, denen also eine Sprache zu verleihen, deren Sprache zu verstärken. Und da, wie gesagt, bin ich hingegangen und habe das erste Mal den Sender also wirklich also politisiert. Ne? Die erste Sendung, die haben wir noch selbst gemacht und die darauffolgenden Sendungen kamen die Tonbänder über einen toten Briefkasten, der von Klenkes aufgestellt war. Das war eigentlich nur so eine Pappschachtel und da lagen dann die Kassetten drin. Ne? Und irgendwann habe ich sie mir dann abgeholt, wenn da mal gerade keiner guckte. Das war also wirklich ganz spannend. Wir haben die Sendezeiten veröffentlicht, mittels Flugblättern. Manche haben die auch auf Hauswände gesprüht. Da war ich zwar nicht beteiligt, aber es passierte halt. Wir haben als freie Radios erstmal gedacht, Artikel 5 ist ein Recht, was jeder hat. Also hat auch jeder das Recht, seine Meinung frei und über ein elektronisches Medium zu äußern und notfalls auch ein eigenes Medium dafür zu besitzen. Also jeder muss das Recht haben, so einen Sender zu betreiben. Das fanden wir eine ganze Zeit lang ganz schick und haben da auch ganz heftig für gekämpft.
0: In diesem Kampf um mehr Meinungsfreiheit im Rundfunk stand Christoph Schäfler nicht allein. Die alternative Aachener Presse unterstützte ihn. Schon im Sommer 1981 hatte die Studentenzeitung der Technischen Hochschule, der TH Klenkes, gemeckert: Aachen, die einzige westeuropäische Großstadt mit Weltformat, noch immer ohne freies Radio. Aachen, das Mekka der E-Techniker der Welt, die Stadt mit der einzigartigen Möglichkeit, aus anderen Staaten zuzusenden, noch immer ohne freies Radio. Und auch der Klenkes, das alternative Stadtmagazin der Bürgerinitiativen, hatte einen freien Sender für Bad Aachen gefordert. 3 Wochen nachdem die Klenkes-Redakteure ihren entsprechenden Aufruf veröffentlicht hatten, schenkte man demselben Gehör. Denn am Abend des 23. Juli 1981 war auf UKW 104 MHz zum ersten Mal das freie Radio Aachen zu empfangen. Ganz neue Töne konnten die

0: Mehr Demokratie verlangten die freien Radiomacher. Was meinten sie damit? In erster Linie ging es ihnen darum, das Meinungs- und Informationsmonopol der herkömmlichen Medien zu durchbrechen. Allen, die darin kaum oder nie zu Wort kamen, sollte nun das freie Radio zur Verfügung stehen. Erstmals, so die Überlegung, könnten die Betroffenen hier unzensiert und ohne jede Kontrolle ihre Sicht der Dinge darstellen, ihre Meinung äußern. Und dies schien vielen wichtig in einer Stadt, in der ein einziger als äußerst konservativ bekannter Verlag beide örtlichen Tageszeitungen kontrolliert. Die führende der beiden, wie sich die Aachener Volkszeitung gerne selber nennt, muss sich dabei nicht selten den Vorwurf gefallen lassen, sie berichte unfair und unvollständig. Brachte sie auch im Juni 1982 nur die halbe Wahrheit? Das Freie Radio Aachen schien dies zu befürchten und informierte deshalb selbst über den Tod eines Fahrlehrers.
1: Ich habe gehört, dass ein Mann auf der Flucht gewesen wäre oder Fahrer auf der Flucht und dass die Polizei oder ein Polizist versucht hätte, in die Reifen zu schießen und ihn erwischt hätte.
2: Ich kann mir vorstellen, dass er Angst gehabt hat, wenn ein Auto auf mich zugerast käme. Aber da das ja von hinten, die Schüsse ja von hinten abgegeben worden sind, war ja eigentlich außerhalb der Notsituation und von daher verstehe ich die 5 Schüsse nicht.
3: Die Polizei, dein Freund und die Helfer hat nichts Besseres zu tun, als die Leute über den Haufen zu knallen, obwohl das sicherlich nicht nötig gewesen wäre. Wenn ich jemanden verfolge, meine, der hätte irgendwas gemacht, schießt ihm in die Reifen, bin ich in der Lage, das so zu machen, dass der Mann zum Halten kommt, sollte ich lieber mein Schießeisen eingesteckt halten, finde ich.
4: Vielleicht kann man sich das nicht machen. Der Gesetzgeber besagt, dass der Betreffende auch anhalten soll. Ja? Und dann finde ich das für verantwortungslos, wenn die Polizei die Kelle herausnimmt und er sich, so wie ich den Zeitungsbericht gelesen habe, sich erdreistet und dann ein- oder zweimal ansetzt zur Flucht. Dass ich dann natürlich hingehe, auf Reifen oder sonst was schieße, das konnte ja auch etwas ganz anderes wollen. Es konnte ein Terrorist oder sonst was sein.
5: Es gibt genug andere Mittel. Der hätte ihn überholen können, irgendwie einen Weg sperren sollen oder irgendwie eine Büsche fahren lassen sollen. Aber nicht jemanden, wo er sieht, dass er Schlangenlinie fährt, also dass irgendwas nicht stimmt, entweder Tabletteneinfluss oder Alkohol, dass er dann noch einfach schießt. Ich finde das unmöglich. Dann sollte man wie in England die Pistolen abnehmen.
6: Ja, das bin ich auch. Ja, das ist auch nicht. Wenn ich heute eine Taube hier runterschieße, habe ich einen Tierschutzverein aus dem Hals. Auf die Menschen dürfen sie rumknallen. Ja, ist wahr.

Warum sind die nicht mitten in der Nacht gekommen und haben gesagt, hier, das und das ist passiert, kommen Sie sofort her oder wir holen Sie. Ne? Und ich hätte ihn in dem Moment noch gesehen. Das wäre ja nur ein paar Stunden Unterschied gewesen. Dann hätte ich es aber begreifen und verstehen ja sowieso nicht, aber dann wäre das in meinen dummen Schädel reingegangen. Tja, heißt das nachher ein irrtümliches Versehen. Tut uns leid, auf Wiedersehen. Ja, so wird das im Endeffekt nachher aussehen. Was mit der Familie ist, dass der keine Ernährer mehr hat, das interessiert doch gar nicht. Und guck dir doch mal das Bild an, der grinst doch noch so frech. Wenn du dran vorbeigehst, meinst du, guck dir hinterher. Ich meine, wenn ich jetzt wüsste, er käme morgen oder übermorgen wieder. Dann hätte ich gesagt, verdammt, du liegst den ganzen Krempel in der Ecke und wartest. Über mein Warten wird ja sinnlos sein.

In dieser Sendung vom Juni 1982 kehrte das Freie Radio Aachen die Sicht der Dinge einmal um. Befragt wurden nicht Polizei oder Staatsanwaltschaft, die den Vorfall ohnehin nur mit einem nichtssagenden Statement kommentiert hätten. Befragt wurden ganz normale Bürgerinnen und Bürger. Und als am meisten Betroffene die Frau des erschossenen Fahrlehrers. Diese Stimmen waren in den örtlichen Tageszeitungen so nicht zu lesen. Dennoch stieß die Sendung im Freundeskreis des Freien Radios Aachen nicht nur auf Zustimmung. Gefühlsduselei warfen einige ihren Kollegen vor, sie hätten Betroffenheitsradio produziert. Einig war man sich hingegen darin, dass im lange Zeit konservativ dominierten Aachen anders berichtet werden müsste als bislang gewohnt, frecher vor allem.

0: Affen langweilen sich auf der Straße die Hunde. Sie flehen untertänig.
1: Gib uns einen Fußtritt,
2: o Fremdling.
1: Das wird vielleicht uns zerstreuen ein wenig.
0: Ich bin in diesem langweiligen Nest ein Stündchen herumgeschlendert. Hat sich nicht viel verändert. Noch immer das hölzern pedantische Volk. Noch immer ein rechter Winkel. In jeder Bewegung und im Gesicht der eingefrorene Dünkel.

0: So viel Beifall wie dieser Aachen-Spot auf der Grundlage von Heinrich Heines Wintermärchen, so viel Beifall erhielt nicht jede Sendung des Freien Radios. Heftig umstritten war zum Beispiel das nun folgende Programm des sogenannten Ermittlungsausschusses, einer Gruppe von betont kritischen jungen Leuten, die ihresgleichen vor befürchteten Übergriffen der Polizei schützen wollte. Mit der gerieten die politisch Aktiven während der heißen Demos der 80er Jahre nämlich öfter aneinander. Dazu musste man nicht unbedingt ein vermummter Autonomer sein.
1: Was tun bei Festnahmen durch Bullen?
2: Ruhe bewahren!
1: Verhaltensmaßnahmen gegenüber den Bullen.
3: Bei einer Personalienfeststellung. Die Bullen können unter dem Vorwand der Gefahrenabwehr Personen anhalten und ihre Personalien feststellen. Eine Weigerung, die Personalien anzugeben, hat zur Folge, dass man auf die Wache mitgenommen wird. Wichtig ist ein gültiger Personalausweis. Autofahrer, Wagenpapiere und Führerschein nicht vergessen. Außerdem nach dem genauen Grund der Personalienfeststellung fragen. Dienstnummer des Bullen geben lassen und dann noch auf der Wache auf keinen Fall Fragen außer zur Person beantworten. Nach den Personalienfeststellungen sind die Bullen verpflichtet, dich sofort freizulassen. Von dort aus darfst du Anwalt und Angehörigen telefonisch verständigen. Geld zum Telefonieren mitnehmen. Wenn Bullen sich weigern, nerv sie. Bestimm immer wieder darauf, droh mit Anzeige. Nur Angaben zur Person machen, nicht Angaben über Arbeitsstelle, Eltern und so weiter. Keine Aussagen zur Sache machen, weil jeder Satz gegen dich oder Freunde verwandt werden kann und wird. Keine Unterschriften geben. Bei einer vorläufigen Festnahme. Vorläufig festgenommen werden kann, wer auf frischer Tat betroffen wird und sich nicht ausweisen kann oder flieht, um sich der Personalienfeststellung zu entziehen. Wichtig, bei der Festnahme laut den Namen rufen. Umstehende sollen ihn sich merken, weitergeben an Anwalt oder Freunde und die Umstände der Festnahme genau aufzeichnen. Bei Verletzungen einen Arzt verlangen, der Attest anfertigt, nach der Freilassung einen weiteren Arzt aussuchen, der ebenfalls Verletzungen attestiert. Bei beschädigten Sachen schriftliche Bestätigung verlangen. Fordere eine Rechtsmittelbelehrung. Nach der Freilassung sofort melden, dass du frei bist. Mach ein Gedächtnisprotokoll, das ist sehr wichtig. Und noch etwas. Bei Demos spielt euch nicht als Hilfsscheriff auf. Macht nicht während der Demo die Leute an, die zum Beispiel Farbbeutel oder Steine werfen. Über sowas kann man nach der Demo reden. Während der Demo schwächt das uns alle. Ihr nehmt sonst den Bullen die Arbeit ab.
4: Hier möchte ich, der Christian vom Freundeskreis, eben kurz meine persönliche Meinung sagen. Ich bin erst einmal generell gegen Gewalt, verstehe und kenne aber auch die Situation, wenn sich durch den Druck und die Gewalt der Gesetze und Bonzen die Wut aufbaut und dir der Bauch platzt, und da stehe ich auch voll dahinter. Ich habe aber Vorbehalte gegen Gewalt, besonders Gewalt um ihrer eigenen Willen. Und da kann, ja muss ich meine Meinung äußern und mache auch mal einen Steinewerfer oder Schläger an.

0: was die einen gut hießen oder zumindest tolerierten, das lehnten andere strikt ab. Gewalt in der politischen Auseinandersetzung. Die Szene war in dieser Frage gespalten und das wurde auch in diesem Beitrag vom Juni 1982 deutlich. Interessant war, wie das freie Radio damit umging, offen nämlich. Geradezu vorbildlich demonstrierte es damit das demokratische Prinzip von Rede und Gegenrede. Von Zeit zu Zeit erhielten die streng abgeschirmten Techniker des freien Radios allerdings auch Sendungen zugespielt, die sie so auf keinen Fall ausstrahlen wollten. Da konnte sich der Freundeskreis, der für die Produktion der Programme sorgte, noch so sehr ins Zeug legen. Auch ihm war übrigens nicht bekannt, wer die Sendungen dann letztlich in den Äther schickte und sich damit der Verfolgung durch Post und Polizei aussetzte. Die Techniker mussten unter allen Umständen geschützt werden und deshalb traten beide Seiten nur über einen toten Briefkasten miteinander in Kontakt. Ein Briefwechsel.
1: Freundeskreis des Freien Radios Aachen am 27. November 1982. An die Techniker, Technikerinnen. Wir finden den Sendetermin okay, würden uns jedoch darüber freuen, wenn Sendungen öfter möglich wären. Wir verbreiten den 19-Uhr-Termin zur Sendung am 1. Dezember. Eine Zensur bzw. Veränderung von Beiträgen darf unter keinen Umständen weder durch gesetzlichen Druck, also Presserecht, noch durch das Technikerkollektiv oder sonst wie stattfinden. Wir können und wollen keine Sendungen zensieren und fordern dasselbe auch von euch, claro? Auch für euch sollte gelten, wollen wir ein freies Radio sein, dann nehmen wir auch mal Schwachsinn rein. Schöne weihnachtliche Grüße, euer Freundeskreis Freies Radio Aachen.
0: Die Techniker des Freien Radios Aachen antworteten darauf mit dem folgenden Schreiben.
1: Sehr geehrte Damen und Herren, wir sehen uns leider nicht in der Lage, diese Kassette, die Sie uns freundlicherweise zukommen ließen, in dieser Form der Öffentlichkeit zugänglich zu machen. Sie erhalten sie deshalb zurück mit der Bitte, sie auf maximal 10 Minuten zu kürzen. Es erscheint uns nämlich unmöglich, derartiges kommentarlos in den Äther zu schicken. Hochachtungsvoll, die Techniker von FRA.
0: Kurze Zeit später mussten sich die Techniker erneut an die Mitglieder des Freundeskreises wenden, denn so erklärten sie in ihrem Brief:
1: Wir waren sehr erstaunt darüber, dass sie uns eine neuerliche Kassette, Thema Teenies und Mofas oder so, zukommen ließen. Wir hatten eine Antwort auf unseren Vorschlag, die letzte Kassette auf 10 Minuten zu kürzen, um einen Kommentar anhängen zu können, erwartet. Nun, diese neue Kassette hat uns ebenso wenig erfreut. Um genau zu sein, für diese Sendung wird keiner von uns in Kauf nehmen, gefasst zu werden. Sie ist ungeeignet dafür, Jugendliche als Hörer und als Produzenten zu gewinnen. Es ist doch sehr misslich, dass sie keine konkreten Bezüge hat, keine Aussage enthält und sicherlich auch nicht von Jugendlichen gemacht ist. Deshalb haben wir die Sendung an Sie zurückgesandt. Ein bisschen ratlos verbleiben wir, Ihr Technikerkollektiv.
0: Das sogenannte Technikerkollektiv hatte bis zum Winter 1981 eine ganze Reihe von meist viertelstündigen Sendungen ausgestrahlt. Den 4 Programmen zum besetzten und nach 150 Tagen gewaltsam von der Polizei geräumten Johannes-Höwe-Haus waren Berichte über Friedensdemos und Wohnungsnot gefolgt. Die 7. Sendung des Freien Radios Aachen endete für die alternativen Radiopiraten dann jedoch mit einer unangenehmen Überraschung. Die Peiler der Bundespost hatten den Sender aufgespürt und die Polizei zwang ihn am 2. Dezember 1981 abzuschalten. Das kam den Techniker des Freien Radios Aachen, denn in Wirklichkeit gab es nur einen, das kam Christoph Schäfler teuer zu stehen.
2: Das hat gekostet, rund über den Daumen mit allem drum und dran, 10.000 Mark. Verlust der, wie gesagt, der Sendeanlagen, dann die Strafe, als auch dann noch Rechtsanwalt und das quasi nicht mehr verwenden können eines Ersatzsenders, der dann ganz schnell aus dem Verkehr gezogen worden ist, der also nicht in die Hände der Post gefallen war. Natürlich habe ich weiter gesendet, aber nicht mehr vom Boden der Bundesrepublik aus, sondern aus dem benachbarten Ausland, von Belgien aus. Ja, teils über eigene Sendeanlagen, aber teils auch über, quasi per Huckepack, nicht? Über dort gerade entstandene freie Radios. Also in Ostbelgien, da war Ende 81, war der erste Sender zu hören, Radio Hermann, erinnere ich mich noch sehr gut dran, weil nämlich die, nach meiner Aushebung darüber sich der Freundeskreis des Freien Radios Aachen plötzlich meldete. Für mich total unerwartet, weil ich gar nichts davon wusste und ich redete zufälligerweise so im Radio rum und dann plötzlich kam es dann da aus dem Empfänger raus. Ich war so wirklich, das war so schon ein tolles Gefühl. Ich merkte also auch, ein Stück Solidarität da war und wie das dann weiterging. Ne?
3: Einen herzlichen Gruß an die Hörer von Radio Hermann vom Freien Radio Aachen.
4: Nur Stein und Eisen bricht. warum ihre Herrschaft nicht alles gedenkt sei. Kommt, wir bauen alles neu.
5: Marmor, Stein und Eisen bricht, aber ihre Herrschaft nicht. Das zeigte sich am letzten Mittwoch. Mit einem lange vorbereiteten riesigen Aufgebot von Polizei, politischem Kommissariat und Peilwagen der Post wurde, Zitat Aachener Volkszeitung, ein
6: Sender, der in der letzten Zeit in Aachen sein Unwesen trieb,
5: ausgehoben. Bei dieser Gelegenheit einen herzlichen Gruß vom Freien Radio an die Kollegen von der Post.
7: Und hier unsere Antwort.
2: Ja, und dann ein 82, Anfang 82 gründete sich Radio Distel. Radio Distel verstand sich als Friedenssender schlechthin und auch als großer Protagonist des freien Radiogedankens.
0: Und deshalb unterstützten die ostbelgischen Radiofreunde auch das freie Radio Aachen. Nur wenige Kilometer von der deutschen Grenze entfernt strahlten sie nun die Sendungen der Aachener Radiopiraten aus. Damit halfen sie ihnen, sich dem Zugriff von Post und Polizei zu entziehen und sorgten gleichzeitig dafür, dass die Aachener Szene auf ihr Radio nicht verzichten musste. Dank ihrer Sendeleistung war die ostbelgische Station nämlich auch in Deutschland wunderbar zu empfangen.
8: Ja, und hier ist immer noch Radio Distel auf 104 MHz. Wir haben jetzt genau 13:32 Uhr.

0: Wie das Freie Radio Distel entstand, das schildert der Eupener Peter Schlembach.
1: In Ostbelgien war es die Volkshochschule der Ostkantone. Das ist eine Einrichtung in Trägerschaft hauptsächlich der christlichen Arbeiterbewegung, die das Medium Radio für ihre politische Arbeit in der Erwachsenenbildung nutzen wollte. Ich war damals Leiter dieser Volkshochschule der Ostkantone. Wir haben anfangs illegal gesendet, allerdings gemeinsam mit anderen Radios, die in einem Dachverband, das war die ALOB, Association pour la Libération des Ondes de Belgique, organisiert waren. Anfangs haben wir noch sehr stark darauf gesetzt, dass wir durch Lobbying, durch Alsdruckgruppe auch, diese illegale Situation durch eine Gesetzesinitiative aufheben könnten. Die erste Sendung von Radio Distel, die ist zum Beispiel illegal über den Sender gegangen, illegal. Allerdings im Rahmen einer breiten Öffentlichkeit, die wir anlässlich eines Festes der Volkshochschule, das war das 15-jährige Bestehen der Volkshochschule, geschaffen hatten, so dass wir die Gewähr hatten, dabei in Ruhe gelassen zu werden. Wir haben also so gesendet, nur wenige Stunden am Anfang. Und späterhin, im zweiten Jahr unseres Bestehens, ging das dann fast durchgehend 24 Stunden auf 24. Der Hörerkreis, denke ich, war recht groß, zumindest im Anfang. Ich schätze, dass in Eupen und Umgebung, genaue Zahlen haben wir nicht, aber ich schätze, dass doch circa 2000 Personen regelmäßig Distel einschalteten. Das ist gemessen an der normalerweise von uns und durch unsere Arbeit erreichten Personengruppen eine ganze Menge. Sowohl meine ich der Anspruch, das Mikrofon dem Hörer zu öffnen, wie auch der Anspruch, nicht in Konkurrenz zu den traditionellen Medien zu arbeiten, sondern eher komplementär Randgruppen beispielsweise senden zu lassen, totgeschwiegene Probleme aufzugreifen, lokale Probleme aufzugreifen, Bürgerinitiativen zu integrieren. Dieser Anspruch, denke ich, der ist am Anfang recht gut erfüllt gewesen.
2: Und wer sich jetzt hier in die Diskussion einschalten möchte, der kann uns hier anrufen. Ich muss jetzt schnell Papier und Bleistift holen. So, dann fangen wir schon mal an mit der Nummer. Das ist die Nummer 740931 in Eupen. Die Vorwahl von Deutschland her ist 0032 für Belgien und 87 für Eupen.
1: Neben der christlichen Arbeiterbewegung und ihren Teilorganisationen, das ist schon eine ganz starke Gruppe in Ostbelgien, haben wir zu dieser Zeit auch recht rege Unterstützung durch diverse politisch tätige Gruppen oder durch Bürgerinitiativen gehabt.
0: Und Unterstützung brauchten die ostbelgischen Radiofreunde, denn mit ihrem Engagement für einen unabhängigen, freien Sender hatten sie sich einiges vorgenommen. Was sie unter freiem Radio verstanden, das erklärten sie interessierten Hörern so.
3: Mit dem freien Radio, das ist so gemeint, dass wir von niemandem abhängig sind, außer von uns selbst. Ne?
4: Ja.
3: Und ich meine, das ist was Normales, ne? Von uns selbst. Und dass da praktisch jeder mitmachen kann. Mhm. Weißt du, wo die Redaktionssitzung abgehalten wird?
4: Oh ja, ja, ja.
3: Dann ladst du da einfach mal ganz cool hin und dann guckst du mal, was Sache ist.
4: Ja, stell mal vor, das habe ich schon gemacht.
5: Ja, Radio Distel?
6: Hallo, hier ist Josef.
5: Ah, hallo Josef.
6: Hallo, wie geht es?
5: Ja, ganz gut.
6: Ja?
5: Mhm.
6: Hey, du, hör mal.
5: Ja.
6: Ich höre gerade eure Sendung, ja?
5: Ja.
6: Und da hatte ich eigentlich auch noch was zu sagen.
5: Mhm.
6: Ich finde eigentlich auch, dass vielleicht auch mir die Zuhörer vielleicht auch einen ziemlich großen Teil zu der Sendung beitragen sollten. Jetzt frage ich mich, ob es vielleicht nicht interessant wäre, ein Thema irgendwo vorzuschlagen, ja, und dann einfach die Leute anrufen lassen zu einem gewissen Thema, das ihr vorschlagt. Weil manchmal denke ich mir, ist tatsächlich ziemlich viel Musik drauf, obwohl ich gerne Musik höre, muss ich ehrlich sagen.
5: Mhm.
6: Außerdem habe ich auch gerne die Art von Musik, wa? Wenn ich eine andere Musik hören möchte, dann schalte ich einen anderen Radiosender ein.
5: Ja,
6: oder ich tue mir eine Schallplatte auflegen.
5: Mhm, eben.
6: Aber manchmal denke ich mir, wenn wir ja schon die Möglichkeit haben, freies Radio zu haben, dann wie in Alpen, dann eben ein Thema, das so durch die Stadt läuft. Es gibt ja immer so Sachen, die irgendwo ziemlich aktuell sind. Und eben da so ein Thema im Radio so dass ihr dazu einfach vorschlagen könnt und die Leute einfach zu dem Thema, den ihr irgendwie Fragen stellt oder irgendwo, ich weiß nicht, etwas dazu sagen können.
5: Ja, das können wir mal machen, das ist eine gute Idee.
6: Manchmal könnte man wirklich mehr auf Themen eingehen, die eben aktuell sind. Oder auch im Land aktuell, also muss nicht unbedingt auf der Stadt Alpen bezogen
5: ja.
6: sein. Ich weiß nicht. Da denke ich mir manchmal schon, sonst im Großen und Ganzen habe ich eigentlich eure Sendung ziemlich gern.
5: Ja, hast mich ja auch ziemlich gern,
6: Major. Ja, ganz genau.
5: Ist da. Ja. Ist gut.
6: Okay.
5: Also Josef, danke ich dir für den Anruf.
6: Ja.
5: War, fand ich unheimlich gut.
6: Mhm.
5: Hör mal, ich mach dir mal einen Vorschlag.
6: Ja.
5: Wir sehen uns ja oft hier noch in Jugend, Herr Herrn.
6: Ja.
5: Mhm. Und wenn du das nächste Mal kommst, dann sprechen wir mal drüber, dann kommst du mal mit uns.
6: Ja,
5: und dann kannst du ja hier mal so ein halbes Stündchen und ein Stündchen. Ja, und das machen, was du gerne hättest. Okay, aber sonst tschüss, hä?
6: Dann tschüss, jo.
5: Tschö.
0: Auch Radiobegeisterte aus dem 20 Kilometer entfernten Aachen konnten in der Distelredaktion mitmischen. Und zwar ohne damit rechnen zu müssen, wegen ihrer Tätigkeit einmal vorbestraft zu sein. Denn als der Sender in Eupen entstand, da wurden Radiopiraten in Belgien schon nicht mehr so streng verfolgt wie noch wenige Jahre zuvor. Radio Distel wurde von den Behörden toleriert. Auch der Aachener Thomas Henselmann wirkte an den Programmen mit. Er berichtet,
7: Radio Distel wurde Anfang der 80er Jahre als Projekt der Volkshochschule Eupen ins Leben gerufen, um dem normalen Bürger die Möglichkeit zu geben, auch das Mikrofon in die Hand zu nehmen und das zu senden, was ihn betrifft, was er gerne senden möchte. Ich kam zu Radio Distel und habe zunächst erstmal in einer Popmusiksendung mitgewirkt und habe dann aber sehr schnell meine eigene Sendung aufgezogen, die sich LP-Time nannte. Und dort habe ich LP-Neuerscheinungen rezensiert, also sprich besprochen, kritisiert. Wir haben uns einmal in der Woche zu einer Redaktionssitzung getroffen und dort wurde also besprochen, was man so in der nächsten Sendewoche machen könnte, wer wohin geht und was aufnimmt. Ein bisschen organisatorisches auch. Und ansonsten wurde der Sendeinhalt aber doch dem Macher der Sendung überlassen. Er konnte da vollkommen frei handeln. Wir haben direkt aus Eupen gesendet. Ja, das ist ein ganz normales Einfamilienwohnhaus gewesen, wo wir die Möglichkeit bekamen, und in der Dachkammer den Sender und das Studio zu installieren. Es war so ein richtiges Gefühl wie ein Amateurfunker, der in seiner Funkbude sitzt. Dementsprechend war natürlich auch die Studiotechnik nicht so toll wie beim öffentlich-rechtlichen Radio. Wir hatten mehr so den Amateurstandard, sprich ganz normale Kassettenrekorder, ein ganz normales 6-Kanal-Mischpult, wie es jeder Hobby-Disc-Jockey benutzt. Das Einzige, was relativ professionell, wenn auch dann etwas veraltet war, das war der Sender. Das war ein Rode- und Schwarz-UKW-Sender, wie ihn auch der WDR und SWF zum Beispiel benutzt haben in den 50er Jahren. Da kam das Ding nämlich her, richtig noch mit Röhren betrieben. Es war immer also immer was am Glühen und am Heizen. Das musste natürlich auch kontrolliert werden, wie die Röhre aussah. Und vom Zustand der Röhre hing dann auch die Sendeleistung ab. Bei so einem Hobbyradio hat natürlich nicht jeder immer die Zeit, im Studio zu sitzen. So wurde eigentlich hauptsächlich am Wochenende Programm gemacht. Und den Rest der Zeit musste man natürlich auch füllen, man musste ja in der Luft bleiben. Und so haben wir dann immer Musikbänder produziert. Am Anfang liefen die als reine Musikbänder rund um die Uhr über eine Tonbandmaschine, die ein bisschen umgebaut wurde, die also vierspurig dann eine Spur nach der anderen abspielte. Somit hatten wir eine Laufzeit von fast 24 Stunden.

0: Und später wurden dann diese sogenannten soziokulturellen Beiträge eingefügt. Das waren Geschichten, ich erinnere mich da, ein Band zum Beispiel über Brecht, dann waren Verbraucherberatungen und sowas alles darin enthalten, also Themenbänder.
1: Wie so ein normales Sendewochenende bei Radio Distel ablief, das zeigt ein Blick in das Programmschema vom September 1983. Mit der Sportvorschau am Freitagabend begannen die Wochenendsendungen. Samstags folgte um 11 Uhr Eckis Frühschoppen, mittags um 12 dann das regionalpolitische Magazin Eupen rundherum. Und anschließend alle 14 Tage entweder Bushbeat oder Lonson Calling. Um 15 Uhr startete die Friedenswelle. Von 16 bis 17 Uhr gab es Veranstaltungshinweise unter dem Titel Schmelztiegel und danach begann die Vorabendsendung Buenos Tardes, Amigos. Um 18 Uhr gefolgt vom Kaleidoskop, einem Pop- und Subkulturmagazin inklusive der Reihe Humor im Alltag. Bis 9 Uhr abends ging dann der Popshop auf Sendung und im Anschluss daran war Raum für aktuelle Themen. Das Sonntagsprogramm begann morgens um 10:30 und bot im vierwöchentlichen Wechsel unter anderem Rübis Politshop, die Printenschwestern, eine Sendung für homosexuelle Hörerinnen und Hörer, sowie einen eigenen Kinder- und Jugendfunk. Am Montagabend startete die neue Radiowoche dann mit der Knast-Sendung von Drinnen nach Draußen, die sich jeweils mit der Jazzbühne abwechselte. Welchen Stellenwert politische Informationen in diesem Programm hatten, schildert Thomas Henselmann.
0: Das ist auch ein sehr großes Anliegen der Freien Radios gewesen, gerade politisch zu informieren und da auch alternativpolitisch, sprich also Friedensinitiativen. So gab es zum Beispiel dann auch wöchentlich eine Sendung, die sich Friedenswelle nannte und dann auch von Demonstrationen bei Fliegerhorsten und sowas berichtete.
2: Version 2, das bedeutet Zielgenauigkeit von 30 Meter, ca. 2000 Kilometer Reichweite, extrem kurze Flugzeiten, ca. 6 Minuten Aachen-Moskau, neuer Atomsprengkopf, der 12 Meter tief in die Erde eindringen und so erstmals feindliche Raketensilos und Befehlsbunker zerstören kann. Pershing 2 soll angeblich 1983 kommen. Dazu schreibt die Bunte Illustrierte vom 24.04.1980: Ohne Wissen der Bundesregierung sind in den letzten Wochen, verpackt in Verpflegungscontainern für Amerikaner, mehrere Pershing 2 Langstreckenraketen in die Bundesrepublik eingeflogen worden.
0: Und dann wurde auch die Möglichkeit gegeben, politische Informationen sehr direkt und aktuell, zum Beispiel von Demonstrationen mit einzubringen, indem dann irgendwelche Leute, die auf der Demo waren, sich eine Telefonzelle suchten, den Sender anriefen und dann wurde das Telefongespräch direkt aufgeschaltet und so kam also sofort eine Live-Reportage zustande. Und natürlich jeder Hörer konnte auch der eigene Radiomacher sein, indem er einfach zu Radio Distel hinging und sagte, er möchte gerne was produzieren, eine Sendung machen oder irgendeine Kassette produzieren, die er dann später reingebracht hat und die dann gesendet wurde.
1: Gesendet wurden auch Polit-Songs. Mit denen wollten die Distel-Redakteure ihre Meinung zum Rüstungswettlauf zwischen Ost und West verdeutlichen.

0: Im Studio war es natürlich im Winter immer bitterkalt, ist natürlich im Dachstübchen ungeheizt. Wir hatten dann eine kleine Propanglas-Gasflasche mit einem Brenner oben drauf. Und seltsamerweise, immer wenn ich im Winter ins Studio kam, um Sonntagabend meine Sendung zu fahren, war die Flasche leer. Und ich habe dann immer fürchterlich gefroren und hatte immer blaue Finger, habe mir manchmal dann schon mit Glühwein über die Runden geholfen, was dann natürlich den Effekt hatte, dass ich dann zwischenzeitlich mal die Regler verwechselt habe und auf diese Weise immer etwas Mist gebaut habe. Das waren so kleine Sachen, die dann auch vielleicht die Liebenswürdigkeit einer solchen Station ausmachen. Alles nicht so ganz perfekt.
1: Was die Perfektion anging, war Radio Distel den großen öffentlich-rechtlichen oder kommerziellen Privatsendern also deutlich unterlegen. Dennoch beeindruckte das Freie Radio in Ostbelgien selbst Aachener Politiker. Wodurch? Was gefiel ihnen an der kleinen Station, die damals in Deutschland niemals eine Sendeerlaubnis erhalten hätte? Dazu der Aachener Oberbürgermeister Jürgen Linden, SPD.
2: Zunächst einmal begrüße ich die Initiative, ein freies Radio zu gründen. Ich habe mich persönlich in Belgien bei Radio Distel vor Ort informiert über die Arbeit, vor allem auch wer an dieser Arbeit mitmacht und wie es organisiert ist, wie es auch finanziert ist. Ich muss sagen, diese freie Initiative aus der Bürgerschaft heraus läuft dort positiv, und was in Belgien positiv läuft, müsste im Prinzip in der Bundesrepublik auch funktionieren können. Ich nenne die Einrichtung Freies Radio, weil sie unabhängig von Verwaltungen, Räten oder sonstigen Parlamenten gegründet wird. Ich nenne es auch deshalb frei, weil der Bürger, der dieses Medium nutzt, auch frei darüber bestimmen kann, was über dieses Medium an die Hörer weitergeleitet wird. Das hat sehr wohl Unterschiede zur öffentlich-rechtlichen Anstalt und hat auch Unterschiede zu einer von Wirtschaft und Werbung getragenen Einrichtung. Sie ist halt eben unabhängig.
1: Und genau diese Unabhängigkeit missfiel den meisten politisch Verantwortlichen in der Bundesrepublik. Die freien Radios mussten weder Politiker hofieren, noch auf etwaige Werbekunden Rücksicht nehmen. So verdienten sie zwar kein Geld und ihre Redakteure machten keine Karriere. Doch dafür konnten sie reden, wie ihnen der Schnabel gewachsen war. Auch beim Bonner Besuch des US-Präsidenten Ronald Reagan im Juni 1982 redeten die freien Radiomacher den damals Mächtigen nicht nach dem Mund.
3: Meine sehr verehrten Damen und Herren, wir heißen den amerikanischen Präsidenten in Deutschland willkommen. Ich wende mich an die, die meinen, durchzukommen mit der Parole, lieber rot als tot. Sie mögen begreifen, dass Sie die falsche Reihenfolge gewählt haben. Zuerst rot und dann tot. Wenn das Bündnis zwischen Amerika und Europa zerbricht, Europa neutralistisch, pazifistisch in den Sog der sowjetischen Machtpolitik kommt, wird Europa Kanonenfutter für die sowjetischen Herrschaftsinteressen gegenüber dem Kriege, der dann mit großer Wahrscheinlichkeit kommen würde, nämlich dem Kriege mit Washington. Solange wir in Europa mit den Amerikanern Wache halten, können wir und die kommenden Generationen in Ruhe arbeiten, in Frieden schlafen und im menschlichen Glück unser Dasein gestalten. Und mehr wollen wir nicht.

0: Hier ist die Freie Eurovision Frankfurt. Angeschlossen sind alle freien Radios der Bundesrepublik Deutschland und Radio Distel in Belgien. Wir melden uns mit einer Direktübertragung anlässlich des Besuchs des amerikanischen Präsidenten Ronald Reagan in Bonn. Wir schalten jetzt um zu unserem Bonner Korrespondenten.
1: Hier spricht Dieter Lück aus dem Deutschen Bundestag. Meine Damen und Herren, wir befinden uns hier im Plenarsaal des Bundeshauses. Die Atmosphäre ist heute feierlicher als zu den üblichen Geschäftszeiten. Die Wände sind mit den Fahnen der Vereinigten Staaten und der Bundesrepublik geschmückt. An der Stirnwand, dort, wo sonst der Bundesadler hängt, prangt eine riesige Kuckucksuhr. Die ausnahmsweise vollzählig angetretenen Abgeordneten haben ihre besten Anzüge angelegt. Auf jedem Platz steht eine hübsche Dose Coca-Cola, ein frischer Big Mac und, last but not least, ein Feuerzeug in Pöschenform. Kleine Aufmerksamkeiten des hohen Gastes, der zu uns über den großen Teich gekommen ist. Und da kommt er endlich. Hoch zu Pferd reitet er in den Deutschen Bundestag ein. Seine linke ruht lässig auf dem Sattelknauf, während er mit der rechten seine Augen gegen das Blitzlichtgewitter abschirmt. Fest schaut er dem Bundeskanzler in die Augen, der ihm gemessenen Schritts und in einem etwas zu engen Matrosenanzug entgegengeht. Während der Präsident nun die Reihen der Abgeordneten abreitet, intoniert der Bonner Fanfarenzug die amerikanische Hymne.

0: Mit dieser feierlichen Gemeinschaftssendung hatte die Aktivität der Freien Radios in der Bundesrepublik ihren Höhepunkt erreicht. Zwar gründeten die Piraten wenige Monate später in Köln noch die Assoziation der Freien Radios, und mehrmals trafen sie sich bei vertraulichen bundesweiten Konferenzen. Doch allmählich zerbröckelte der Zusammenhalt. Und in der Frage, ob die Freien Radios eine Legalisierung nun anstreben sollten oder nicht, waren die einzelnen Initiativen sowieso nie übereingekommen. Die belgischen Freien Radios hatten es da leichter. Thomas Henselmann?
1: Ja, Radio Distel war nur am Anfang als Piratensender gestartet, aber in Belgien waren die Behörden damals schon sehr schnell sehr fortschrittlich. Die haben dann sehr schnell die Legalisierung eingerichtet, das heißt, es wurde auf Antrag eine sogenannte vorläufige Lizenz erteilt. Radio Copacabana gab es damals und Radio RTI. Und es gab noch den berühmt-berüchtigten BNL, der weit über die Landesgrenzen von Belgien hinaus sendete. Es gab letztendlich in jedem kleinen Ort gab es eine kleine Station. Ja, heutzutage sind die Auflagen etwas strenger geworden, vor allen Dingen in technischer Hinsicht. Das heißt, die Station wird technisch abgenommen mit Prüfprotokoll und allem. Dazu muss man natürlich dann geeignete Sendeanlagen haben. Außerdem kam irgendwann noch während der Zeit, in der ich aktiv war, auch die Auflage, 25% des Sendeinhaltes müssen Wortinhalt sein. Die sogenannte, in Belgien drückt man das so aus, soziokulturelle Animation. Das heißt, es darf nicht nur aus Ansagen von Plattentiteln bestehen und nicht nur die Uhrzeit gesagt werden, sondern es soll auch allgemeinbildende Funktion haben, der Wortbeitrag. Also schlichtweg Bildung vermitteln.
0: Ein Radio, das Bildung vermitteln soll? Wie altmodisch. Wer will denn sowas hören? Wortbeiträge sind ja längst aus der Mode gekommen, seit die Bundesländer Mitte der 80er Jahre neben dem öffentlich-rechtlichen auch den Privatfunk zuließen. Und seit die werbefinanzierten Dudelwellen immer höhere Einschaltquoten erzielten, mit ihren zum Verwechseln ähnlichen jugendorientierten Musikprogrammen, schnoddrig moderiert und ohne jeden Tiefgang. Mit ihrem kommerziellen Erfolg setzten die privaten Musikradios die öffentlich-rechtlichen Anstalten dann so unter Druck, dass die begannen, die Dudelwellen nachzuahmen, um ihre Einschaltquoten und Werbepreise zu halten. Nun wurden die Sendungen zur Ware und Radiomachen zum Geschäft. Zwar gelang es einigen Sendern, sich dieser Logik zu entziehen, doch das Freie Radio Distel gehörte nicht dazu. Denn Mitte der 80er Jahre musste es seine Arbeit einstellen. Weshalb, Thomas Henselmann?
1: Wenn man sein Radio-Hobby natürlich selbst finanziert, dann mangelt es immer an Geld, die Technik wird immer älter, die muss ja schließlich gewartet werden. Und wenn sie nicht gewartet wird, dann verlässt sie einen irgendwann. So hatten wir nachher extreme technische Probleme. Dazu kam dann noch, dass ideologische Differenzen entstanden über die Zukunft des Radiomachens. Einige wollten mehr in die professionelle Richtung, auch mit Werbung. Andere konnten nicht mehr so viel Zeit investieren, um das Projekt allgemein zu stützen, sondern wollten nur noch ihre eigene Sendung fahren. Und so verlief sich das Ganze dann mit der Zeit. Da war es vorbei. Kein Geld mehr, kein Senden mehr.
0: So schnell kann das also gehen, wenn die Kasse nicht mehr stimmt, weil ein Sender nicht zum Werbemedium werden will, jedoch weder Rundfunkgebühren noch ausreichend Spenden zur Verfügung hat. Auch die anderen zu Beginn der 80er Jahre gegründeten Freien Radios stellten ihren Betrieb schließlich ein. Dazu Christoph Schäffler.
2: Radio Dreieckland hat überlebt, aber nur deshalb, weil sie wirklich ganz beharrlich immer weitergemacht haben. Sie haben auch einen riesen Freundeskreis gehabt. Den gab es aber nirgendwo anders in dieser Bundesrepublik nochmal in der Form. Es gab keine freie Radiobewegung. Es gab einzelne Initiativen, einzelne Leute, die was gemacht haben. Aber es gab nicht so eine Bewegung wie in Frankreich oder wie vor allen Dingen wie in Belgien. Da hat sich ja immerhin diese Assoziation zur Befreiung der Radiowellen, diese AOB gegründet unter Roger Noël, der es immerhin geschafft hat, dass da so eine Solidarität war, dass wenn heute ein Sender ausgehoben wurde, morgen 5 oder 6 neue da standen. Das hat es hier in der Bundesrepublik nie gegeben.
0: Letzte Versuche, den Freien Radios noch einmal Leben einzuhauchen, wirkten rührend, verliefen aber erfolglos.
3: Achtung, Karteileichen! Die Einladung für das nächste Bundestreffen Freier Radios wird die letzte sein, die an alle Adressen geht. Haben wir bis dahin keine Nachricht mehr erhalten, so gehen wir davon aus, dass euer Radio tot ist und wir streichen euch von der Liste. Gebt also auf alle Fälle ein Lebenszeichen, wenn ihr noch weiter etwas von der Assoziation Freier Radios wissen und eingeladen werden wollt. Das gilt für alle, die schon seit längerer Zeit nicht mehr auf irgendwelchen Treffen gesehen wurden. Lasst euch nicht erwischen.
0: Auch das Freie Radio Aachen verabschiedete sich, und zwar von den Peilern der Post. Schließlich verbanden einen viele gemeinsame Erinnerungen.
4: Ja, und jetzt noch eine Information an unsere Freunde von der Post. Sie haben noch genau 30 Sekunden Zeit. Dalli, Dalli.

0: Die Moral von der Geschichte? Sind nicht hübsch in Märchen zu schnell.
1: Das wäre ein schöner Schluss und wir könnten die Geschichte im Grunde auf sich beruhen lassen, hätten wir nicht gerade in jüngster Zeit erneut bedenkliche Verstöße gegen das Fernmeldeanlagengesetz registrieren müssen. Also jenes Gesetz, das den Betrieb nicht genehmigter Stationen untersagt. Verstöße dagegen wurden zum einen aus Hamburg bekannt. Dort hatten die militanten Hausbesetzer der Hafenstraße im Sommer 1987 eine minimale Frequenzlücke auf 96,8 MHz gefunden. Auf dieser Welle betrieben sie von einem festungsähnlich ausgebauten Studio aus ihr eigenes Radio und versorgten ihre Mitstreiter bis zum Herbst mit einem alternativen Programm der härteren Sorte. Bedenkliches tut sich auch in Deutschlands Hauptstadt Berlin. Hier strahlt seit einiger Zeit der Piratensender Radio P, ein illegales Programm für den Kiez, aus. Zu empfangen in Berlin-Mitte und am Prenzlauer Berg. Im Mai 1990 geplant als unabhängiges Stadtteilradio, hatte sich Radio P mit knapper Not vor den Überfallkommandos des damaligen DDR-Innenministers Peter Michael Distel retten können. Seit der Wiedervereinigung nun, so die Süddeutsche Zeitung im September 1992, befinden sich die derzeit etwa 15 Radiomacher auf der permanenten Flucht vor den Peilwagen der Telekom und den Zivilbeamten der Kriminalpolizei. Dabei, so lesen wir weiter, verstehen sie jede ihrer Sendungen als eine Demonstration. Als eine Demonstration dafür nämlich, dass zwischen öffentlich-rechtlichen Ausgewogenheitsprogrammen und privaten Gehörduschen noch Platz sein muss für ein unkommerzielles Nachbarschaftsradio, in dem Sendungen nicht über, sondern von Minderheiten gemacht werden.
2: Liebe Radiofreunde, das war eine Sendung aus der Reihe FMK History. Wir danken dem Dokumentationsarchiv Funk für die Bereitstellung dieser Sendung.

Hallo liebe Radiofreunde, hier meldet sich FM Kompakt mit einem Beitrag aus der Reihe FMK History. In dieser Reihe präsentieren wir euch Aufnahmen, Mitschnitte und komplette Sendungen aus unserem Archiv oder dem Dokumentationsarchiv Funk in Wien. Mitte der 90er Jahre befand sich der TV-Empfang via Satellit auf einem ersten Höhepunkt. Immer mehr Satelliten starteten und immer mehr TV-Programme waren über selbige zu empfangen. Der Satellitenanbieter Eutelsat brachte seine Hotbird-Reihe an den Start und bot immer mehr Programme an. Für interessierte Zuschauer und am Sat-Empfang Interessierte gab es damals sogar eine eigene Sendung, den Hotbird Club. Im Archiv tauchten die Tonspuren von insgesamt 8 Ausgaben dieser Sendung auf. Eigentlich handelte es sich dabei nämlich um eine TV-Sendung. In der Reihe FMK History möchte ich euch dieses wohl einmalige Programm trotzdem präsentieren. Los geht's!

Ja, hallo und herzlich willkommen oder das berühmte Moin Moin wieder hier aus dem Hotbird-Studio. Wir sind ja eigentlich derzeit auf Seminarreihe. Wir waren gerade in Dänemark, aber wir haben eine kleine Pause eingelegt, um Sie hier wieder aus dem Hotbird-Studio begrüßen zu können. In Kürze werden wir noch 16 Seminare zum Start des Hotbird 1 in Deutschland anbieten. Vielleicht sehen wir uns da ja irgendwo. Unsere heutige Sendung hat sehr viele Themen, deshalb gleich die Übersicht. Wir werden die Quizauflösung bringen. Wir stellen Produkte der Firma Visi vor. Wir waren bei der offiziellen Einweihung einer Kabelfernsehanlage im Harz, die bis 860 MHz überträgt. Wir besuchen einen Radio-Fernsehfachhändler in Brühl. Und als Gäste haben wir die Firma Teleste, TV Spielfilm und einen Auszubildenden aus der Elektroindustrie. Also, auf geht's!

Nochmals vielleicht kurz zu den Seminaren. Interessant war, bei der letzten Ausstrahlung, da war ich gerade in Dresden zu einem Seminar und die Sendung lief morgens um 4 und bereits nachmittags um 3 wurde ich auf die Sendung angesprochen. Das heißt also, nicht nur die Videorekorder schauen zu, sondern die Freaks sind wirklich auch nachts um 4 vorm Bildschirm und schauen diese Sendung, denn wir haben ja auch genügend Informationen für sie. Die Quizfrage beim letzten Mal war natürlich sehr einfach. Gefragt wurde, wie heißt das neue Fernsehprogramm, welches auf Eutelsat 13 Grad Ost Transponder 33 überträgt. Eine einzige Postkarte war falsch, alle anderen waren richtig. Wir haben natürlich alles gelten lassen. RTL Plus, der

Wir haben ein paar zusätzliche Preise eingelegt, nämlich ein Eutelsat-Mauspad. Diese gehen an Andreas Kaube in Magdeburg, Holger Timm in Westerrönfeld, Roman Urbanski in Singen, Monika Küng in der Schweiz und Horst Ohlwein in Baunatal. Und nochmal wieder ein Besucher für unsere Hotbird-Party, die ja nun hoffentlich bald sein wird, zum Start des Satelliten Hotbird 1. Das wird sein Günther Strüsio in Viersen-Boisheim. Also, ich hoffe, alle freuen sich über ihren Gewinn und sie werden alle nochmal schriftlich benachrichtigt.

Der Starttermin des Hotbird 1 rückt näher. Ich habe mir extra ein neues Jackett mit neuer Krawatte zugelegt. Sehr zum Schrecken des Kamerateams. Die sagten, rot sieht immer so schlecht aus im Fernsehen, aber ich finde, das sieht echt toll aus. Ariane wird schon ganz unruhig und möchte den Hotbird 1 in den Orbit bringen, aber wir wollen hoffen, dass es Ende November dann auch alles über die Bühne geht. Die Seminare haben gezeigt, dass die Installateure sich nicht vorstellen können, wie denn der Hotbird 1 mit vorhandenen 13 Grad Antennen empfangen werden kann. Und deshalb nochmal hier die bekannten Tafeln. Der Hotbird 1 benutzt eine Frequenzlücke des F1-Satelliten, die also bisher nicht belegt worden sind. Das heißt 16 Transponder zusätzlich zu den schon bekannten 16 Transpondern des 2F1, sodass dann insgesamt 32 Transponder zur Verfügung stehen. Natürlich hat der Hotbird 1 auch Reserveröhren, die er hoffentlich natürlich nie benutzen muss. Die Ausleuchtzone nochmals dazu erstreckt den Kernbereich von 49 dB Watt über Trondheim, Süditalien, Istanbul, Warschau auf der westlichen Seite bis über Paris und Madrid hinaus. Mit 70 cm Antennen sind alle Kanäle und alle Transponder halt des Hotbird 1 zu empfangen, denn die Sendeleistung wird im Kernzentrum sogar noch größer werden, 50 bis 51 dB Watt und das heißt sogar 60 cm Antenne. Aber aufgepasst, wenn man den F1 weiterhin empfangen möchte, und da bleiben ja interessante Fernsehprogramme wie Deutsche Welle TV oder Euronews zum Beispiel, dann ist weiterhin die 80 cm Antenne erforderlich. Aber was macht denn ab 1996 der Hotbird 2? Hotbird 2, wird er digitale Fernsehprogramme schon bringen? Wird es noch analoges Fernsehen sein? Das können wir derzeit noch gar nicht sagen. In den nächsten Sendungen werden wir ein wenig auf Digital-TV eingehen. Für uns sind natürlich die technischen Daten interessant. Der Hotbird 2 wird nicht nur 16 Nutzsenderöhren haben wie der Hotbird 1, sondern sogar 26, wovon 20 gleichzeitig arbeiten können. Die Frequenzmöglichkeiten dabei sind ein Transponder mit 72 MHz und 5 Transponder mit 36 MHz im 11 GHz Bereich. 20 Transponder mit je 33 MHz im 12 GHz DBS Bereich. Jetzt lässt es natürlich aufhorchen. Was will der Hotbird 2 mit 11 GHz Röhren? Die Spezies unter Ihnen, die wissen, dass wir vom F1 die Röhren mit den 30er Nummern umschalten können in den 40er Bereich. Und das wollen wir hier ausnutzen. Der Hotbird 2 wird einige Kanäle umschalten in den 11 GHz Bereich, nämlich 6 Stück, und dann mit 14 Kanälen und viel Power im 12 GHz DBS Band arbeiten. Im 11 GHz Bereich stehen dann also zur Verfügung 7 Transponder mit 72 MHz Bandbreite, teilweise Doppeltransponderbetrieb, kennen wir von Viva, Eurosport, RTL, Kabelkanal und so weiter. Und 21 Transponder mit 36 MHz Bandbreite, nämlich inklusive denen vom Hotbird 1. Und im 12 GHz Bereich haben wir dann 14 Transponder und im 12,5 GHz Bereich, also der oberste Bereich, haben wir einen Transponder mit 72 MHz und 9 Stück mit 36 MHz. Natürlich können wir mit Hotbird 2 14 Transponder im 12 GHz Bereich DBS mit unheimlich viel Energie fahren, denn Sie wissen ja auch, umschaltbare Beams, wir hatten es früher schon mal erwähnt, Superbeam, Widebeam, und wir hoffen dann auch, dass die Sendeleistung, die sogenannte EIRP, so groß ist, dass mit kleinsten Antennen das Signal genutzt werden kann. Hier nun der Footprint des Hotbird 2. Der Hotbird 2, Sie sehen es, 49 dB Watt in einer noch größeren Zone als beim Hotbird 1 und auch weiterhin bis in das Uralgebirge, Nordafrika und auch zu der anderen Seite Kanarische Inseln. Die Kanarischen Inseln bekommen endlich dann auch wieder genügend Signale

0: einem Satelliten der 13-Grad-Position, denn Sie wissen, Hotbird 1 ist ja dort unten ein wenig schwächer. Hier nochmal die Bilder, der heute vorhandene 2F1, auffällig die Lücke im 11 GHz-Bereich, die nicht benutzten Frequenzen 12 GHz-Bereich. Jetzt kommt der Hotbird 1 hinzu, nutzt diese Lücke aus, 16 Transponder füllen diese Spare-Lücke im 11 GHz-Bereich und jetzt kommt der Hotbird 2 und dort wird diese gesamte Umschaltung vorgenommen, Hotbird 2 im 11 GHz-Bereich, 2F1 in den 12,5 GHz-Bereich und die restlichen Kanäle für den Hotbird 2 mit volle Pulle Leistung. Wir sehen auch noch eine Lücke im 12 GHz-Bereich. Da könnte zum Beispiel ein Hotbird 3 hinein, der weitere Kanäle im DBS-Bereich anbietet. Wer weiß, was da noch alles kommt. In der nächsten Sendung werden wir etwas über Digital-TV bringen, denn der Hotbird 2 wird ja vornehmlich Digitalfernsehen bringen. Hotbird 1 wird analog und digital über einen Transponder anbieten, das wir schon vor langer Zeit getestet haben. Und Sie halten Infos über die Eutelsat 3-Serie. Bereits in der letzten Ausgabe hatten wir einen Zusammenschnitt der Fachmesse Elektrotechnik Dortmund, hatten dort verschiedene Firmen vorgestellt. Eine Firma konnten wir aus Zeitgründen nicht mehr unterbringen. Das wollen wir heute nachholen und das sind Produkte der Firma Visi. Wir haben hier natürlich auf der Fachmesse Elektrotechnik in Dortmund noch weitere Neuheiten gefunden. Wir sind hier auf dem Stand der Firma Visi, die ihr Multifeed-System in einem ja etwas futuristischen Gehäuse gepackt hat. Herr Schwenk, Sie als Fachberater von der Firma Visi werden wahrscheinlich oft genug gefragt werden, was ist das überhaupt?
1: Tja, das ist im Prinzip nichts anderes als eine Kunststoffabdeckung, also ein sogenannter Wetterschutz, speziell gemacht für die LMBs, um sie halt vor Hagel und sonstigen Umwetter Erscheinung zu schützen. Das System besteht eigentlich aus zwei Speisesystemen. Damit ist man in der Lage, zwei verschiedene Satelliten mit einem Spiegel zum Receiver runterzuleiten. Erforderlich für das System ist natürlich ein sogenannter Schalter, der mit 22 kHz geschaltet wird. Die Ebenen werden mit 14, 18 Volt gesteuert und das Ganze wird dann halt verpackt in diesem Wetterschutzgehäuse. Ideal geeignet ist das System für unsere Spiegelkombination OA 76 75 cm und OA 96 90 cm, die natürlich bestens geeignet sind für Eutelsat-Satelliten.
0: Wir sehen das hier auch schon auf dem Bild. Wir haben hier die vier Eutelsat-Positionen, 7 Grad, 10 Grad, 13 Grad Hotbird-Position, 16 Grad, sowie die Kollegen von Astra und der Telekom-Satellit Copernicus, der ja speziell für DSR noch sehr wichtig ist. Es sind alle Kombinationen möglich damit.
1: Ja, diese Kombinationen sind möglich. Wie gesagt, maximal nur zwei Kombinationen mit diesem System, weil sonst wäre der Abstand der LMBs zueinander größer und man könnte das nicht mehr im Wetterschutzgehäuse verpacken.
0: Das heißt, zwei LMBs unter einem Gehäuse, irgendwann wäre das Gehäuse auch unschön groß.
1: Ja. Ja. Also die Formschönheit würde auch etwas darunter leiden.
0: Ja. Dieses System ist im Handel erhältlich?
1: Dieses System ist im Handel erhältlich, ja.
0: Und die Receiver von Visi sind natürlich dafür ausgelegt. Ältere Receiver können nachgerüstet werden mit irgendeinem Stoff?
1: Die Receiver haben leider keine 22 kHz Schalter integriert. Wobei die Serie, das heißt OR55, OR54 und auch die neueren sowie die Twin-Receiver mittlerweile mit 22 kHz ausgestattet sind.
0: Aber man kann ja die älteren Receiver nachrüsten mit so kleinen Modulelementen.
1: Was gibt es natürlich auch auf dem Markt, weil die älteren Typen dann die Buchse für 12 Volt noch beinhalten, was die neuen Geräte heute nicht mehr haben, weil das erübrigt sich durch die 22 kHz Schalttechnik.
0: Fantastisch, schönen Dank.

0: Ich hatte es zum Beginn der Sendung versprochen, dass wir heute nicht nur die reine Technik präsentieren, also Hotbed 1, Hotbed 2 und Frequenzen, sondern dass wir auch dem Fachhändler, der ja unser Zuschauer ist, mal etwas anderes bieten, nämlich in diesen Marketingbereich hinein. Was soll man heute noch machen? Satelliten-Einzelanlagen sind vom Preis her total in den Boden gefallen und wir haben uns deshalb gedacht, dass wir mal einen Fachhändler besuchen, hier in Brühl, ganz in der Nähe von unserem Studio, der mal erzählt, wie er es schafft, nicht diese Billiganlagen verkaufen zu müssen und trotzdem noch etwas im Portemonnaie zu haben am Monatsende. Denn die Mitarbeiter wollen ja auch bezahlt sein. Wir sind hier bei der Firma Paffenholz in Brühl und Herr Paffenholz ist jetzt mein Gesprächspartner. Herr Paffenholz, wie machen Sie es, dass Sie diesem Druck der Märkte noch widerstehen können?
1: Ich versuche das einfach ein bisschen anders zu machen. Ich glaube, man muss als Händler nicht immer unbedingt der Preiswerteste sein. Man sollte eigentlich sehen, dass man es schafft, seine Vorzüge dem Kunden besser darzustellen. Eine fachmännische, ordentliche Beratung, die auch ein bisschen frei ist von irgendeinem Fabrikat. Man sollte erstmal bei dem Kunden eine vernünftige Bedarfsermittlung durchführen, dass man weiß, was möchte der Kunde, was braucht er konkret. Wenn man das hat, dann ist die Auswahl immer enger und man kann dem Kunden eine für ihn spezifische Problemlösung anbieten. Und das ist das, was wir versuchen.
0: Wo haben Sie sich denn speziell spezialisiert? Ich meine, man muss ja eine Nische finden, um da so ein bisschen hineinzugehen. Alles kann man nicht anbieten im Fachgeschäft. Wo sind Ihre Schwerpunkte?
1: Das ist kundenspezifisch, das kann man nicht sagen. Wir bieten schon mal gerne gemischte Anlagen an, dass man sagt, für diejenigen, die halt bestimmte ausländische Programme sehen möchten, dass man sagt, okay, wir machen für den Italiener, für den Spanier, für den Griechen ein Programm, was wir ihm anbieten und halt nochmal die anderen deutschsprachigen Programme, wenn sie für ihn interessant sind.
0: Der Preis der Satellitenempfangsanlagen ist ja gewaltig gefallen. Sie verkaufen ja sicherlich auch Produkte, die nicht sofort vergleichbar sind mit irgendwelchen Märkten.
1: Ich wehre mich so ein bisschen in so eine Marktecke reingedrängt zu werden. Ich glaube, das ist manchmal gar nicht, das ist auch gar keine Konkurrenz für uns. Der Kunde, der zu uns kommt, der will eine vernünftige Beratung und der will eine hervorragende handwerkliche Ausführung. Und wenn wir in der Lage sind, das dem Kunden rüberzubringen, das ist für ihn viel wichtiger.
0: Bei dem Rundgang hier im Geschäft habe ich gesehen, dass Sie sehr viele Markenprodukte anbieten. Hier zum Beispiel sind wir in einem speziellen Vorführstudio für B&O-Produkte.
1: Ja, das haben wir speziell dafür ein bisschen hergerichtet, weil das vom Fabrikat her einfach nochmal sich von allen anderen normalen Herstellern einfach unterscheidet. Was wir zum Beispiel auch da haben, kann ich Ihnen gerne nochmal zeigen, ist diese Dolby Surround ProLogic-Geschichte, was jetzt im Moment sehr stark im Kommen ist, weil an der eigentlichen Bild- und Tonqualität ist nicht mehr viel zu ändern. Das ist schon auf einem sehr hohen Niveau. Was jetzt einfach nochmal dabei kommt, ist dieses Erlebnis mit diesem Rundumklangsystem. Das ist, finde ich, eine sehr schöne Sache.
0: Köln ist ja nun nicht sehr weit von Ihnen entfernt hier. Ist eine halbe Stunde mit dem Auto, wenn nicht gerade ein Stau ist. Ist da nicht die Gefahr, dass die Kunden, die ja Ihre Kunden hier aus Brühl sind, doch sagen, okay, ich informiere mich hier bei Paffenholz und sehe mal, was er so hat und kaufe dann doch in Köln ein? Oder wie halten Sie die Kunden hier?
1: Gute Frage, weiß ich nicht. Aber ich glaube einfach, es ist überzeugend. Ich sage das auch dem Kunden. Der Kunde soll sich auch woanders informieren. Vielleicht kriegt er auch woanders noch eine interessante Anregung. Aber wir können ihm auf jeden Fall halt alles, was er haben möchte, besorgen. Und was für ihn wichtiger ist, als unbedingt die letzten 10 oder 50 Mark am Preis zu haben, das ist einfach ein Service. Auch, dass man halt auch nachher für den Kunden da ist. Wenn er ein Problem mit der Bedienung hat, wenn er nicht zurechtkommt mit einer Aufnahme oder sonst was. Und die meisten Kunden verstehen das.
0: Sie haben ja auch eine hauseigene Meisterwerkstatt, wo dann auch, sagen wir mal, Fehler können immer passieren in jedem Gerät, das auch relativ kurzfristig repariert werden kann. Wie viele Mitarbeiter haben Sie dort?
1: 10.
0: 10 Mitarbeiter alleine für den Service?
1: Nur für den Servicebereich.
0: Wie groß ist Ihr Einzugsgebiet? Wo setzen Sie Ihren Punkt so?
1: Sehr groß, muss ich ganz ehrlich sagen. Liegt einfach ein bisschen daran, weil wir auch für verschiedene Kollegen, die nur verkaufen, den gesamten Servicebereich mit abdecken. Und wir haben schon, sag ich mal, im Süden Richtung Koblenz, also ungefähr 100 Kilometer fast südlich und ungefähr 50, 60 Kilometer in Richtung Norden, weil wir halt nicht nur braune Ware machen, also nicht nur Radio, Fernsehen, sondern auch bestimmte Nischen ein bisschen was mit abdecken, Überwachungsanlagen, Beschallungssysteme für Konferenzräume, Der Profibereich im Konferenzsystem ist auch noch ein Thema, was ganz interessant ist. Und was wir jetzt als relativ neues Marktsegment mit aufgemacht haben, ist der Bereich Telekommunikation.
0: Ja, denn da ist ja auch ein riesiger Markt. Alle reden von Multimedia. Ich glaube, da passiert noch einiges in den nächsten Jahren.
1: Ja.
0: Und man muss sich heute doch schon ein wenig stark machen.
1: Es werden ja nächstes Jahr doch diese Feldversuche etwas intensiver aufkommen, wird dieses Pay-per-View, ob es eine Möglichkeit gibt, diese Datenrückübertragungssysteme, die es geben wird, wird mit Sicherheit ein intensives Thema werden.
0: Ja, vielleicht waren da einige Anregungen auch für Sie dabei, mal etwas anderes zu machen, um auch mal mit den Worten eines Kollegen dieses hier alles zu hören. Gleich haben wir nicht einen Inhaber als Gesprächspartner, sondern einen Auszubildenden. Der Auszubildende, heißt es, ist ja der Meister von morgen. Und da haben wir den Martin hier, der auch bei uns auf der Fachmesse Elektrotechnik in Dortmund auf unserem Stand, dem Jugendstand, zu Gast war. Und bevor wir den hier als Gesprächspartner haben, werden wir eine kleine Werbeeinblendung machen. Bleiben Sie dran, ich zähle für Sie.
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0: Auszubildende ist das nächste Stichwort. Früher hießen sie Stift, dann waren sie mein Lehrling. Neuerdings heißen es alle Auszubildende. Größte Problem ist natürlich, dass keiner heutzutage mehr ins Handwerk hinein will. Alle wollen sie ins Büro. Keiner will sich mehr schmutzig machen. Zum Glück haben wir hier heute mal einen Auszubildenden, der noch so richtig auch mal auf der Baustelle rumrennt, Wände schlitzt. Denn du bist Auszubildender im Bereich Elektrohandwerk.
9: Richtig, genau.
0: In welchem Lehrjahr bist du da?
9: Im dritten Lehrjahr bin ich jetzt.
0: Ja.
9: Und habe noch 1,5 Jahre vor mir.
0: Und macht noch Spaß?
9: Sicher, klar.
0: Sicher. Ich meine, Elektrohandwerk ist ja nun auch kein Job, wo man nur saubere Arbeit hat. Man kann vielleicht mal Glück haben, dass man auch mal nur so eine Dose auswechselt, aber
9: ja.
0: Neubauten gehören doch dazu.
9: Ja? Neubauten gehören auch dazu. Hauptsächlich vor allen Dingen Grundinstallation. Also kommt selten vor, man muss so eine Steckdose auswechseln. Also.
0: Was war denn der Grund dafür, dass du den Job oder den Beruf des Elektroinstallateurs gewählt hast?
9: Das liegt in der Familie, glaube ich. Also alle Vater Elektriker.
0: Ja.
9: Sind alle Elektriker bei uns.
0: Und dann auch schon so früher, ich sag mal, in der Schulzeit, nebenbei so ein bisschen mitgeholfen dann.
9: Genau.
0: Und es macht auf jeden Fall Spaß.
9: Macht Spaß, ja.
0: Wie sind die weiteren beruflichen Wünsche?
9: Ja, eventuell Meister machen oder halt weiter Schule, Abitur nachholen vor allen Dingen.
0: Den Ingenieur dann oder Elektrotechniker dann. Zum Beispiel. Wie groß ist eure Lehrjahr an der Berufsschule? Sind das sehr viele Auszubildende oder ist das?
9: Sind relativ viele, ja.
0: Ja.
9: Also wir sind so 20 Mann.
0: 20 Mann für den Bereich Dortmund kommst du hierher?
9: Genau, Bereich Dortmund.
0: Ja. Wie weit ist denn der Chef? Lässt er euch schon nochmal alleine loslaufen auf die Baustellen oder kommt er
9: sicher, sobald wir den Führerschein haben, dann müssen wir ins Auto und ab zur Baustelle.
0: Ja. Ist klar. Die Aufmaße zum Beispiel, das wird aber noch vom Gesellen oder vom Meister selber gemacht, oder?
9: Ja, der kommt dann raus. Aber wir können das auch machen. Das wird dann eben vom Meister kontrolliert.
0: Ja.
9: So, und können also schon fast alles alleine machen.
0: Was gehört denn zu dem Beruf des Elektroinstallateurs? Was ist denn in diesem Ausbildungsberuf alles enthalten? Ja. Ist ja nicht nur Wände aufschlitzen, sondern...
9: Nee, auch dann Kabelinstallationen verlegen und halt eben die Dosen dann einstellen. Das ist natürlich sehr wichtig.
0: Ja.
9: Gipsen. Ja, und dann auch verdrahten.
0: Ja.
9: Alles Mögliche und Verteilungen aufbauen und.
0: Ja, die ganz neue Technik soll ja sein, nicht mehr alles über 230 Volt verkabelt, sondern die fangen ja an mit dieser ganz modernen Hausinstallationstechnik.
9: Bussystem.
0: Das Bussystem auch schon mal installiert?
9: Nee.
0: Ist noch zu selten. Wahrscheinlich kostet es auch ein bisschen viel Geld, wenn du mal das einzelne
9: Haus.
0: Ja. Schon mal so richtig einen gewischt gekriegt, wenn man eine Zählertafel gepackt hat?
9: Ja, auch schon.
0: Schraubendreher weggeflogen, ja?
9: Ja.
0: Ja.
9: Danach war Feierabend.
0: Ja. Bis wie viel Volt Spannung dürft ihr arbeiten? Ich meine, da gibt es ja auch so eine Obergrenze. Oder könnt ihr auch
9: wir an 10.000 Volt? Alles, ja.
0: Also richtig auch an diese großen Verteilerkästen heran?
9: Genau, da sind wir auch.
0: Ja. Zwischenprüfung war ja zwischenzeitlich?
9: War, ja.
0: Und, wie sah es aus?
9: War gut. Beides mit 3 bestanden.
0: Ja, ist ja fantastisch. Ich meine, die Berufsschule ist ja auch noch dabei. Man ist ja nicht nur auf der Baustelle, wo man dann sieht, was man dann den ganzen Tag geschafft hat. Berufsschule, wie läuft es da so?
9: Letzte Zeit läuft es eigentlich ganz gut wieder.
0: Wieder.
9: Dann war mal eine Zeit, da war es nicht so toll, aber
0: ja,
9: man schlägt sich so durch.
0: Ja. Bereich Antenne. Als Elektroinstallateur ist man ja auch zuständig für den Kommunikationsbereich, das heißt Telefonanlagen, Alarmanlagen sicherlich so ein bisschen mit dabei. Ja. Anschluss von elektrischen Rollern und Markisen, aber auch der Antennenbau natürlich. Ist der Antennenbau sehr stark vertreten bei euch?
9: Selten. Aber wenn wir was kriegen, dann machen wir es natürlich auch. Aber also richtige Fachleute bei uns in der Firma haben wir nicht.
0: Mhm. Das heißt also, die Installation, das heißt das Kabelziehen wird von euch mit übernommen?
9: Ja, die Schüssel auch aufbauen, alles ja, programmieren, das machen wir dann auch.
0: Das wird also auch komplett ja, ja, durchgeführt. Dann. Gab es da speziell Lehrgänge von der Berufsschule oder vom Chef her? Oder nur, ich meine, man muss es auch mal lernen, wie man die Schüssel einmisst. Wer macht das bei euch?
9: Ja, wir haben einen speziellen Gesellen, der hat dann eben so Lehrgänge mitgemacht.
0: Mhm.
9: Und das ist auch der Einzige, der das bei uns richtig kann.
0: Mhm.
9: Und von dem halt kriegen wir es dann beigebracht.
0: Mhm. Aber es macht auf jeden Fall noch Spaß. Gibt es eigentlich auch weiblich Auszubildende in dem Bereich Elektrotechnik?
9: Ja, 42-Jährige haben wir. Die hat mit mir zusammen angefangen.
0: Ja, und denen macht es auch noch Spaß dabei.
9: Ja, ja.
0: Kann man von ausgehen, ne?
9: Natürlich doch.
0: Die Masse der Elektroinstallateur-Auszubildenden, bleiben die in ihrem Job nachher oder wollen die alle dann weiter, dass sie Meister werden wollen oder...
9: Oh,
0: wie sind die Erfahrungswerte? Was verspricht man so in der Berufsschule? Wie sieht das da aus?
9: Also die meisten schaffen es nicht,
0: ja,
9: weil es relativ schwer ist dann der Abschluss.
0: Ja.
9: Und Berufsschule an sich auch.
0: Ja.
9: Die hören dann auf.
0: Die hören dann auf, ja, und schlagen sich dann als Elektroinstallateure auf den...
9: Als Hilfsarbeiter.
0: Als Hilfsarbeiter ja, im Prinzip. Also nur noch Wände schlitzen dann.
9: Genau.
0: Große Flex in der Hand und dieser Schlitz ist meiner so ungefähr.
9: Ja.
0: Ganz tolle Sache. Ja, schönen Dank. Wir haben natürlich auch noch etwas anderes zu bieten. Gerade speziell auf den Antennenbereich. Es war letzte Woche eine Eröffnung der ganz neuen Kabelfernsehanlage in Blankenburg im Harz. Da hatte Herr Bielstein, der ja den Fachleuten bekannt sein dürfte, die erste 860 MHz Antennenanlage in Betrieb genommen. Das heißt, bis UHF-Kanal 62 wird übertragen. Querverbindung mit Glasfasertechnik. Und da wollen wir mal ein bisschen hineinschauen, denn die Eröffnungsveranstaltung wurde auch live übertragen in dem Stadtkanal in Blankenburg. Und natürlich waren sie alle da, Bürgermeister, Politiker und Antennennetzbetreiber.
7: Für Blankenburg diese doch sehr pilotmäßige Ausstattung, dieses Kabelfernseher hier in Betrieb zu setzen, will ich Ihnen vorab sagen, ist ein Meilenstein auch in der Entwicklung unserer Stadt. Und ich kann also den Betreibern, Herrn Bielstein im Besonderen, Telekom, eigentlich nur viel Erfolg wünschen. Sehr viele zufriedene Kunden natürlich. Und möglichst wenig technische Verhandlungsstörungen. Und in dem Sinne,
10: das ist ja auch eine egoistische Forderung, denn wenig Störungen bedeutet auch wenig Ärger und den wollt ihr ja beide nicht, der Bürgermeister, nicht? Also, da darf ich es jetzt mal etwas zurückgrenzen, damit ich hier den Freiraum für diesen roten Knopf hier habe. Ja? Für die Sonne einfach ein bisschen Luft. Schauen wir mal sehen, was passiert. Wir gehen jetzt hier mal weg.
7: Aber jetzt das rote Knopf.
10: Jawohl, auf geht's. Jawohl, guck mal.
0: Wie lange sind Sie schon hier in Ostdeutschland tätig mit dem Kabel?
10: Ja, wir haben gleich von Anfang an die Möglichkeiten und den Bedarf hier gesehen und haben das natürlich fortgeführt, was wir am besten schon gemacht haben, nämlich Kabelfernsehen auf privater Basis. Und jetzt heute das erste Mal mit gleichberechtigter Kooperation der Deutschen Bundespost Telekom. Das freut uns eben am meisten, dass scheinbar jetzt der Weg in diese Richtung aufgemacht werden kann und wir sind sicherlich hier zu einem beispielhaften Erfolg verurteilt, damit dieses Beispiel Schule machen kann, auch in anderen Gebieten.
0: Zur Technik. Sie bieten ja nicht nur einfach bis 450 MHz Signale an, Sie gehen ja schon ein bisschen weiter, ich habe gelesen 860 und Glasfaser. Wie kombinieren Sie das?
10: Ja, Glasfaser ist ja nun schon seit Anfang der Diskussion zum Kabelfernsehen vor 10 Jahren im Gespräch. Damals war es technisch einfach nicht lösbar, die Probleme, die damit zusammenhängen, so einfach es am ersten Blick auch aussieht. Auch heute hat Glasfaser nur in bestimmten Bereichen, Versorgungsbereichen, seine Berechtigung. Und das haben wir jetzt kombiniert, ökonomisch sinnvoll, dort wo Glasfaser hingehört und dort wo die alte Kupfer-Koaxialleitung noch ihre Dienste tun muss. Nämlich so lange, bis auch die Schnittstelle zum Endgerät digitalisiert wird. Und dann kann man über Glasfaser sprechen, auch im Bereich des interaktiven Fernsehens.
11: Ich sehe bis Kanal 62 UHF können Sie übertragen. Wann meinen Sie, werden Sie alle Kanäle belegt haben?
10: Ja, da bin ich Ihnen jetzt auch noch diese Antwort schuldig. Wir sind ja deshalb so breitbeinig in das Netz hineingegangen, nämlich bis zum obersten Ende des Frequenzbereiches, was für Rundfunkaussendung in diesem Bereich vorgesehen ist, weil wir eben meinen, dass wir das neue Medium oder den neuen Standard MPEG-2 und das Kompressionsfernsehen in der Zentrale sinnvoll entrümpeln sollten und dekomprimieren sollten und dann den Bürger ohne Kosten in PAL-Qualität anbieten können. Das halten wir für einen sinnvollen Weg. Dazu braucht man eine hohe Kanalkapazität und die haben wir hier heute das erste Mal technisch verwirklicht, was ja so erstmal keiner geglaubt hat, dass ein ganzer Ort in dieser großen Bandbreite technisch realisiert werden kann. Das haben wir bewiesen. Können Sie sich heute ansehen. Die Bürger sind ja schon eingetroffen, die davon auch Nutzen haben werden. Und dann hoffen wir, hier auch eine für den Bürger ökonomisch und sinnvolle Aufgabe gelöst zu haben.
11: Herr Bütler, schönen Dank.
10: Danke sehr.

0: Sie haben an dem kleinen Ausschnitt aus Blankenburg eben gesehen, dass die Qualität, die übertragen wurde, nicht die ist, die Sie gewohnt sind von uns. Es war keine Studioqualität, denn die Aufnahmen wurden mit einer ganz normalen 8mm Kamera von einem Amateurfilmer gemacht. Aber nichtsdestotrotz, wir wollten Ihnen diese Aufnahmen nicht vorenthalten. Fernsehprogramme bedeuten auch gleichzeitig, man muss sich informieren, was läuft wo. 100 Fernsehprogramme über Satellit, nicht alle sind zu empfangen, aber doch die große Masse davon. Deshalb haben wir heute einen Gast hier, den Daniel Knodel von der Zeitschrift TV Spielfilm. Herr Knodel, TV Spielfilm, wie lange auf dem Markt?
1: Wie lange auf dem Markt? Seit 4 Jahren auf dem Markt und recht erfolgreich. Ja. Das heißt, wir gestartet mit einem relativ dünnen Blatt und heute liegen wir bei 2,1 Millionen, Tendenz steigend. Also im letzten halben Jahr haben wir 500.000 Leser was dazu gewonnen. Mhm.
0: Wo sind die Schwerpunkte bei TV-Spielfilm?
1: Ja, das sagt eigentlich schon der Titel. Also TV-Spielfilm beschäftigt sich vorzugsweise mit den Spielfilmen im Fernsehen. Das ist der eine Schwerpunkt. Und der andere ist natürlich, dass wir natürlich die anderen Themen nicht außen vor lassen und auch dementsprechend berücksichtigen. Das ist also Sport, ist ein großer Teil, dann Kino, dann haben wir einen Teil Musik auch drin. Und wir berichten natürlich zu jedem Tage die Highlights des Tages. Das sind also insbesondere Dokumentation, News, was es eben einfach rund um Musiksendungen Neues oder beziehungsweise Besonderes im Fernsehen gibt.
0: Ihre Arbeit als Redakteur ist ja nicht das Zusammensuchen, welcher Film läuft wo, sondern Sie bieten ja auch die Technikinformationen. Was ist da Schwerpunkt Technik bei Ihnen?
1: Ja, wir bieten also in jeder Ausgabe einen Technikteil. Und zwar in der Regel so zwischen 4 und 5 Seiten. Und darin ist der Schwerpunkt eigentlich das Thema Satellitenempfang. Das heißt, es beschränkt sich eigentlich nicht nur jetzt auf ein Satellitensystem, sondern eigentlich rund um das Thema. Das heißt also auch Hintergrundgeschichten, welche Sender kommen neu drauf, dann werden die Sender auch porträtiert, beziehungsweise natürlich auch, was ist Pay-TV und so weiter. Und vor allem, ganz wichtig ist natürlich, welche Technik brauche ich eigentlich von Satellitenempfang, um auch dem Konsumenten klarzumachen, dass es eigentlich gar kein großer Aufwand bedeutet, Satellempfang zu betreiben, dass es ein sehr hochqualitatives Medium ist, wo zum Teil auch ein Kabel zweifelsohne konkurrieren kann. Ne?
0: Haben Sie mal eine Hebung gemacht, wie viele Leser Sat-Zuschauer sind, wie viele Kabelzuschauer sind, wie viele nur terrestrische Programme sehen kann?
1: Oder? Ja, also eine ganz konkrete Zahl kann man nicht sagen, aber so aus der Resonanz heraus kann man sagen, natürlich ist doch noch ein größerer Teil ist Kabelzuschauer, wobei ich sagen muss, die Fangemeinde von Satsea ist sehr, sehr groß und Tendenz steigen. Also wir haben uns mit diesem Satelliten-Special eigentlich schon eine Leserschaft zugezogen.
0: 2,1 Millionen Auflage. Es gibt natürlich auch Nachahmer. Können Sie damit leben?
1: Ja, können wir sehr gut mit leben. Der erste Nachahmer war TV Movie. Wie man sieht, wir sind kontinuierlich aufwärts gestiegen. Und auch alle anderen Zeitschriften, die jetzt durch Relaunch und so weiter in unsere Richtung gegangen sind, konnten eigentlich den Aufstieg von TV-Spielfilm nicht bremsen. Mhm. Auch jetzt die Nummer 1, die im Herbst kommen wird, sehen wir eigentlich sehr gelassen entgegen, weil wir denken einfach, wir haben eine Zeitschrift, die ein unverkennbares Outfit hat und insbesondere, ich denke auch die journalistische Tiefe, die Aufbereitung ist derzeit einzigartig.
0: Aber gerade Programmzeitschriften, wenn ich so daran denke, ich gehe in ein Zeitschriftengeschäft oder einen Zeitschriftenkiosk, das geht ja schon los, meine normale Tageszeitung bringt das Fernsehprogramm. Am Wochenende bringt diese Tageszeitung nochmal so ein herausfallendes Blättchen Wochenübersicht. Selbst im Stern gibt es eine Übersicht der Fernsehprogramme. Es gibt ja mittlerweile so viele Fernsehprogrammzeitschriften. Wie lange wird sich da TV-Spielfilm so an der Spitze halten können? Oder haben Sie eine ganz andere Leserschaft als die, die auch dann so nebenbei Geschichten über Prinzessin Anne lesen wollen?
1: Das ist genau der Punkt. Das ist so, unsere Leserschaft ist natürlich daran interessiert, über das Fernsehprogramm umfassend informiert zu werden. Das sieht man ja auch in der Heftstruktur, dass wir zu jedem Tagesthema 3, 4 Seiten noch oder noch mehr die Spielfilme intensiv besprechen. Ne? Das heißt, unser Leser, der will seine Zeit nicht damit verwenden, einfach das Programm zu zappen, sondern er will ganz konkret lesen, was hat der Film, was bietet der mir? Und wir tun nicht den TV-Dauerglotzer bedienen, sondern einfach den zielbewussten TV-Seher.
0: Rote Hand oben, rote Hand unten. Wer bestimmt das?
1: Wer bestimmt das? Das bestimmen unsere Redakteure natürlich. Und ich denke, wir haben da Redakteure, die äußerst kompetent sind. Leute, die im Filmbusiness bestens Bescheid wissen.
0: Arbeiten diese Redakteure dann nicht manchmal am Markt vorbei, wenn ich sehe, dass die berühmte weiße Hand oder rote Hand unten für die Filmchen, die um 23 Uhr auf RTL und Sat.1 freitags und Samstag laufen und trotzdem 1,5 Millionen Einschaltquote haben?
1: Ja, das ist eine Frage, ob Einschaltquote zugleich Qualität bedeutet. Quantität ist nicht gleich Qualität.
0: Schönen Dank für das Gespräch. Wir sehen uns gleich noch zu den News. Und deshalb jetzt herüber zu den News.

0: Da sind wir wieder mit den News. Diesmal mit Unterstützung der Zeitschrift TV Spielfilm. Eutelsat 3. Eutelsat hat 7 Satelliten in Auftrag gegeben, um die Eutelsat 3 Flotte in den Orbit zu bringen. Die Satelliten werden speziell für Fernmeldedienste, Daten und mobile Landdienste eingesetzt. Jeweils 24 Transponder mit je 72 MHz Bandbreite versorgen mit sehr großen Ausleuchtzonen Gebiete über Europa hinaus. Mehr dazu in der nächsten Hotbird-Ausgabe.
1: Aufschwung für Euronews. Die tschechischen und bulgarischen Fernsehanstalten sind Euronews beigetreten. Damit sind nunmehr 17 Aktionäre bei Euronews.
0: Seminare. Die bisherigen Seminare in Deutschland, Österreich und Dänemark waren für Eutelsat ein großer Erfolg. Die Marketingaktivitäten von Eutelsat greifen nunmehr. Neue Marketingbüros in England, Polen und der Türkei haben ihren Betrieb aufgenommen. Weitere Büros und Aktivitäten werden folgen.
1: CB-Funk. Das Bundesministerium für Post und Telekommunikation will den CB-Funk stärken. In Aussicht gestellt werden 40 zusätzliche Kanäle. Des Weiteren darf auf den Kanälen 24 und 25 noch bis Ende nächsten Jahres digitaler Datenfunk durchgeführt werden.
0: ANGA-Spezialseminar. Eutelsat ist Mitglied in der ANGA-Kooperation. Die ANGA ist die Interessenvertretung der Kabelnetzbetreiber in Deutschland. Die ANGA-Mitglieder verwalten derzeit mehr als 4 Millionen Haushalte mit Kabelfernsehen oder privaten Gemeinschaftsantennenanlagen. Im Oktober hat Eutelsat in Zusammenarbeit mit der Telekom, mit FUBA und der Firma Philips für die Mitglieder ein Spezialseminar in der Erdfunkstelle Hameln durchgeführt. Schwerpunktthema war die digitale Fernsehtechnik.
1: Hotbird. Zum Start von Hotbird 1 kann sich der Leser auf 4 Seiten über Programme und Empfangstechnik informieren. Alles über die Zukunft und diese Orbitposition in TV-Spielfilm.
0: Analog und digital. Die vor längerer Zeit durchgeführten Tests mit jeweils einem analogen und einem digitalen Träger auf einem Eutelsat-Transponder haben ihre Zuverlässigkeit bewiesen. Neben einem 27 MHz Analogträger können bis zu 8 Megabit pro Sekunde für digitale Träger genutzt werden. Mehrere Diensteanbieter werden diese Möglichkeit mit dem Start von Hotbird 1 nutzen.
1: PayTV. Alle reden von PayTV, Pay-Per-View, TV-Spielfilm geht regelmäßig auf alle neuen Techniken ein. Selbstverständlich werden auch alle Programme veröffentlicht.
0: NBC-Text. NBC Super Channel hat jetzt einen neuen Videotext. Die Satelliten-News finden Sie seit dem 1. Oktober 1994 auf der Seite 171. NBC sendet auch ab jetzt mehr Produktionen in deutscher Sprache auf dem Tonunterträger 7,20 MHz und bietet auch die Möglichkeit der Videotext-Untertitelung. Schauen Sie doch einfach mal in den Videotext von NBC Super Channel. Das waren die heutigen News. Bevor wir jetzt zu der Firma Teleste mit deren Produkten kommen, vielleicht nochmal ein Hinweis. Sie können sich sicherlich an unsere Sendung 3 erinnern, die wir dreimal wiederholt haben, jeweils in englischer Sprache. Wir hatten gesagt, dass wir 1000 Videokassetten in deutscher Sprache kostenlos den Zuschauern anbieten. Es sind noch einige wenige Kassetten da. Wer also eine Kassette haben möchte, schreibt bitte direkt an die Firma Cut.

0: wie in jeder Sendung auch heute wieder Satellitentechnik. Satellitentechnik heißt natürlich auch nicht nur die berühmte Einzelschüssel, denn die Fachhändler Ihnen wissen natürlich, dass mit der Einzelantenne gar nicht mehr das Geld zu verdienen ist. Die Vertriebsmärkte haben die Preise gedrückt. Deshalb wollen wir speziell heute und in den nächsten Sendungen Produkte für den Gemeinschaftsempfang vorstellen. Hier ist heute zu Gast die Firma Teleste. Von der Firma Teleste, der Giesbert Haas. Teleste neu in Deutschland. Was macht Teleste überhaupt? Wo kommt ihr her?
1: Teleste ist ein finnischer Hersteller, seit ca. 40 Jahren im Markt. Regional der skandinavische Markt. Nur man versucht jetzt auch, die anderen Märkte zu erschließen. Gesamteuropa, Amerika ist jetzt mit dabei.
0: Ein Büro in Deutschland, wo ist es ansässig?
1: Es ist in Eppstein, das ist in der Nähe von Frankfurt.
0: Ja. Wer kann bei Teleste kaufen?
1: Tja, Teleste ist eigentlich ein Hersteller für professionelle Produkte. Das heißt, unser Hauptansprechpartner ist eigentlich der Kabelnetzbetreiber. Das wäre in Deutschland zum Beispiel die Telekom als ganz großer.
0: Aber die, ich sag mal, normalen, in Anführungsstrichen, Kabelnetzbetreiber, die eben halt 100 oder 500 WE betreiben, Anlage aufrüsten, modernisieren wollen, sind natürlich auch die Kunden.
1: Die sind natürlich auch die Kunden. Wir haben verschiedene Produktgruppen. Das fängt an mit Hausanschlussverstärkern, geht zu Streckenverstärkern und auch mit der Kopfstellentechnik haben wir verschiedene Kopfstellen, um dann eben Wohneinheiten von 500 bis eben zu 100.000 Wohneinheiten versorgen zu können.
0: In dem Ausschnitt vorhin, den wir gesehen haben über die neue Antennenanlage in Blankenburg, dort wurde schon von Glasfasertechnik geredet. Ist sowas auch schon lieferbar?
1: Ja, Teleste ist der Europas größte Hersteller für Glasfasertechnologie. Wir stellen Sender und Empfänger selber her und das ist eigentlich einmalig oder nicht unbedingt einmalig, aber einer der wenigen, die wirklich selber die Sender und Empfänger herstellen.
0: Wer ist denn derzeit der Kunde für Glasfaser überhaupt?
1: Der Kunde ist momentan, das sind die PTTs in Skandinavien, Telefongesellschaften, aber auch die Kabelnetzbetreiber. Ganz großer Markt ist die Überwachungsanlagen. Da sind zum Beispiel die Londoner U-Bahn oder auch der Frankfurter Flughafen jetzt.
0: Wie sehen Sie die Glasfaser denn bis in den Haushalt hinein? Wird es da so schnell Möglichkeiten geben, dass auch der Installateur von heute auf morgen so Glasfaser verteilt?
1: Der Installateur selber wahrscheinlich nicht. Das ist auch das Problem der Installation, weil die Verwendung von diesen Steckverbindungen ist nicht ganz so einfach. Der Haupteinsatzgebiet der Glasfaser ist momentan einfach die Streckenüberwindung. Das heißt, von der Kopfstelle zu verschiedenen Dörfern, zu verschiedenen Gebieten, wo dann eben das Signal per ganz normalen Koaxkabel weiterverteilt werden kann.
0: Der Redakteur von der Zeitschrift TV Spielfilm sprach ja von Pay-TV, Pay-Per-View. Alle reden davon, digitales Fernsehen, 500 Programme übermorgen, was natürlich nicht geben wird. Aber Pay-TV, ist da Teleste auch tätig?
1: Pay-TV ist ein sehr großer Geschäftsbereich bei uns. Wir haben traditionell eben im skandinavischen Markt die Programme Filmnet, TV3, TV1000, die auch in den Kabelnetzen verbreitet werden. Und die Firma Teleste arbeitet da mit den Firmen Pioneer und Nokia zusammen. Das bedeutet, die Programme, wie dann eben zum Beispiel in Skandinavien, Filmnet, TV3, TV1000, werden in der Kopfstelle dekodiert, werden wieder kodiert mit unserem System und der Kunde hat dadurch den Vorteil, dass er nur noch einen Decoder braucht.
0: Gemeinschaftsanlagentechnik, wir sprachen es an. Das geht ja los bei einer 4 Meter Parabolantenne, die wir hier im Studio nicht hereinholen konnten, die aber ja direkt bei Teleste produziert wird. Kommen wir erstmal zu einer Kopfstellentechnik, denn mittlerweile sind die Preise ja auch auf einem Niveau, dass man sagt, bei 50 Teilnehmern kann man schon rentabel Kopfstellentechnik einsetzen. Diese Anlage, was kann diese Besonderes?
1: Das Spezielle ist jetzt unser mittlerstes Produkt, das ist die SCA 600, die eigentlich Haupteinsatzgebiet hat 1000 bis ca. 50.000 Wohneinheiten. Wir haben aber dann noch Kopfstellen, die unterhalb diesen 1000 Wohneinheiten liegen. Das ist ganz einfach bedingt durch die Signalqualität, Rauschabstand, Signal to Noise, Carrier to Noise. Und wir haben dann noch eine Kopfstation oben drüber, die dann eben ganze Städte bis zu 100.000 oder auch mehr Wohneinheiten versorgen kann.
0: Ich hatte mal mit einem Kabelnetzbetreiber gesprochen, der sagte, ja, so die 10.000 bis 50.000 Wohneinheitenanlagen sind ja eigentlich vergeben. Nur wenn man dann mal sieht, wie weit die aufgerüstet sind, teilweise nur bis 300 Megahertz, so glaube ich doch schon, dass in Zukunft alle Antennenanlagen, auch die großen, wieder eine Modernisierung brauchen. Und dafür seid ihr komplett dann gerüstet.
1: Richtig. Momentan ist eigentlich die Renovierungszeit im Laufen. Die Netze werden umgebaut, eben sie arbeiten nur bis 300 MHz, werden umgerüstet auf 450, 606 oder manche sogar schon auf 860 MHz. Und da ist eigentlich der Hauptknackpunkt die Verstärker. Man kann nicht mehr so lange Strecken überwinden weil ganz einfach der Frequenzbereich höher ist, die Dämpfung ist höher und dann braucht man hochwertigste Verstärker, damit das ganze Netz nicht umgebaut werden kann, damit die Kabel liegen bleiben können.
0: Mhm. Gerade bei den GA-Verstärkern ist ja auch die Zuverlässigkeit sehr wichtig, denn davon lebt ja der Kabelnetzbetreiber, dass er nicht jede Woche hin muss, irgendwelche Teile aus. Ist dieses System für den Fall der Fälle, Blitzschlag und so weiter, was ja möglich sein kann, Überspannung im Netz, schnell auswechselbar oder ist dann große Arbeit tätig, alles von der Wand nehmen, tauscht man nur einzelne Züge aus? Wie läuft das bei Ihnen?
1: Da haben wir verschiedene Systeme. Bei unserem Streckenverstärker zum Beispiel ist das Netzteil steckbar. Das heißt, wenn wirklich mal ein Blitzschlag vorhanden war, Deckel auf, Netzteil raus, neues Netzteil rein und es funktioniert wieder alles.
0: Mhm. Aber ohne Probleme eigentlich, servicefreundlich.
1: Sehr servicefreundlich, ja. Messbuchsen von außen zugänglich, sodass man auch Messungen direkt durchführen kann.
0: Wer Informationen dazu benötigt, kann Ihnen direkt schreiben. Ja. Die Adresse blenden wir zum Schluss ein. Nicht jeder kann diese großen Antennenanlagen installieren. Ja. Man weiß ja auch, dass rund 9 Millionen Haushalte noch mit nur terrestrischem Empfang leben. Das heißt, alles unglückliche Zuschauer, sie haben die gesamte Programmvielfalt noch gar nicht. Des Weiteren weiß man auch, dass diese Zuschauer ja eigentlich in den typischen Haushalten leben, 2 bis 20 Wohneinheiten, alles sehen wollen, Stichwort Multifeed. Und dort haben sie mitgebracht ihren neuen Multiswitch. Vielleicht dazu ein paar Klärungen.
1: Ja, wir haben jetzt noch eine Firma in England dazu bekommen. Das ist die Firma Teleste Cablevision, die sich eigentlich ausschließlich mit SatzZF-Verteilungen beschäftigt. Mhm. Und da gehören dann eben auch Multischalter dazu, Verteiler, Abzweiger, Verstärker für den SatzZF-Bereich, eben die komplette Produktpalette, was man für den SatzZF-Bereich, für die Verteilung benötigt.
0: Ja, es gab mal das Stichwort, was ich gelesen habe in der Broschüre, es kommt nicht auf den Preis an, sondern auf die Technik. Gilt das hier auch?
1: Ja, das ist eigentlich bei uns das oberste Gebot, die Qualität. Das heißt, wenn was entwickelt wird, wird erst bei dich nach den Spezifikationen geguckt. Wir wollen die technischen Daten einhalten, die Normen, die gefordert sind, und danach ist erst der Preis entscheidend. Und das Ganze haben wir auch bei den Multischaltern realisiert. Wir haben sehr hohe Eingangspegel, die zugelassen werden können. Eine sehr, sehr hohe Entkopplung zwischen den Ausgängen. Das heißt, die haben auch wirklich keine Störung, wenn der eine eben seine...
0: Gerade die Entkopplung war das größte Problem bei den preiswerten Multischaltern.
1: Das ist das größte Problem, richtig. Sie haben einfach Störungen, wenn der eine umschaltet in dem anderen Programm.
0: Terrestrische Einspeisung wird
1: auch
0: angeboten.
1: Terrestrische Einspeisung, selbstverständlich, aktiv, passiv.
0: Ja. Die Stromversorgung von diesem Multiswitch, wo kommt die her?
1: Ja, das ist eigentlich ein gutes Thema. Stromversorgung bei Multischaltern war nie ein Thema. Ja. Da bei den bisherigen Herstellern der Multischalter und auch das LNB von den Receivern versorgt wird. Nur das Problem bei den heutigen Receivern ist, dass sie nicht mehr so viel Strom liefern können, dass auch wirklich die LNBs mit versorgt werden. Deswegen haben wir ein Netzteil dazu gemacht, was ansteckbar ist, sodass dann LNB und auch der Multischalter von dem Netzteil versorgt werden und dadurch ihre Receiver entlastet werden und auch ein wirklich sicherer Betrieb gewährleistet ist.
0: Hat dann natürlich auch einen Vorteil bei den älteren Kabeln, die man vielleicht weiterverwendet, die ja oftmals einen sehr hohen Gleichstromwiderstand haben, sodass die 200 mA, die den Receiver oftmals ja nur liefert, schon gar nicht mehr den Multischalter schalten
1: können. Richtig, ja.
0: 22 kHz benötigt man ja hier auch zur Umschaltung Satellit A, Satellit B, in dem Fall sicherlich im Eutelsat 13 Grad und Astra oder Eutelsat, Eutelsat Telekom, Eutelsat Hispasat, alles ist möglich. Was mache ich mit einem alten Receiver, der das nicht kann, wenn ich meine Anlage erweitern will?
1: Ja, dazu haben wir jetzt auch speziell ein etwas kleineres Produkt, einen sogenannten 22 kHz Generator, der eben von Hand schaltbar ist oder auch mittels einer Schaltspannung, je nachdem wie der Receiver ausgestattet ist.
0: Von Handschalten heißt also, wenn ich wirklich ein ganz altes Gerät habe, die ja möglichst oder oftmals keine Schaltspannung haben, 0,12 Volt oder Polarizer-Signal, da kann man also ganz primitiv erstmal den Handschalter betätigen, um dann die entsprechende Umschaltung zu machen. Nur da sollte man sich dann meist doch überlegen, die Receiver haben meist nur 10 oder 20 Programmplätze.
1: Ja,
0: es ist natürlich einiges dafür ausgelegt, dann das umzuschalten. Nochmal zu den Kopfstellen. Das größte Problem ist ja bei einigen Eutelsat-Fernsehsignalen Bandbreite 36 MHz. Wir kennen das, je höher die Bandbreite, desto höher der Hub. Ja. Vorteil, mehr Bildinformation, klareres Bild. Viele preiswerte Kopfstationen haben leider nur 26 MHz Filter. Nachteil Übersteuerung. Wie ist das bei Ihren Produkten?
1: Ja, wie gesagt, wir haben zuerst die Spezifikationen, die wir erstellen und da halten wir uns eben an die Satellitenbetreiber oder auch an die Normen der verschiedenen PTTs in den verschiedenen Ländern. Und deswegen ist auch bei uns eine Bandbreitenumschaltung oder auch die Hubanpassung gar kein Problem. Wir haben 27, 36 MHz Filter
0: integriert. Das heißt also, der Kabelnetzbetreiber, der diese Anlagen installiert, kann also vor Ort auswählen, habe ich 36 MHz Signal, habe ich 27 MHz Signal. nicht nur die Kabelkopfstationen sind ein Thema, sondern auch andere Bauteile, die man natürlich für die Verteilung der Signale benötigt. Wir haben hier einfach nur mal eine Antennensteckdose. Gerade Antennensteckdosen sind ja auch ein Schwachpunkt bei den Kabelverteilanlagen. Nach welchen Normen oder Forderungen wird diese Antennendose hergestellt?
1: Wir halten uns da auch wieder an die Spezifikationen der PTTs oder auch der Telekom und halten natürlich die Spezifikationen höchstmögliche Störabstrahlung und sowas ein.
0: Ja, von der 4-Meter-Antenne, die ich vorhin ansprach, bis zur Antennendose, alles dazwischen, Verteiler, Abzweiger?
1: Verteiler, Abzweiger, alles selber eigenproduziert. Wir haben keine OEM-Produkte, sondern wir entwickeln...
0: Keine Taiwan-Produkte vor allem?
1: Keine Taiwan-Produkte. Wir entwickeln wirklich alles selber und produzieren es dann auch. Das heißt, wir können eine Systemlösung anbieten, von der Kopfstation, vom Spiegel bis hin zur Antennensteckdose und stehen mit unserem vollen Know-how dem Kabelnetzbetreiber zur Verfügung.
0: Das ist ja das größte Problem. Es gibt ja oftmals auch kleinere Installateure und Fachhändler, die ganz gerne mal eine größere Anlage installieren möchten. Wenn man so etwas nicht jeden Tag durchführt, kann man nicht darin der hundertprozentige Fachmann sein. Ja. Da hapert es ja oftmals. Wie helfen Sie diesen Leuten, die zum ersten Mal da hinein wollen?
1: Ja, das fängt meistens mit der Anfrage des Kabelnetzbetreibers an oder auch der es werden will. Wir stehen mit allen möglichen Mitteln zur Seite. Wir machen die Planung für den Kabelnetzbetreiber, liefern die Bauteile und stehen natürlich dann auch bei der Installation der Kabelnetzanlage oder auch dem Service hinterher mit Messgeräten oder auch mit telefonisch zur Seite.
0: Ein schönes Objekt habe ich jetzt in der Zeitung gelesen, war München Olympiastadion. Was war da?
1: Da haben wir speziell jetzt für die Champions League eine Anlage geliefert, die für die Pressearbeit notwendig war. Und da war es einfach so, dass kein anderer Hersteller dazu in der Lage war, diese Bauteile zu liefern, wie zum Beispiel ein Kanalumsetzer, der in UHF umsetzt, was eigentlich nicht notwendig ist. Mhm. Aber wir haben sowas auch im Programm und konnten dadurch die Anlage realisieren.
0: Also man sieht ein komplettes Programm von kleinen Multiswitch bis hin zu Großanlagen à la München. Und Fachhändler, die können sich, wie schon vorhin erwähnt, direkt an Sie wenden. Sie sind in der Nähe von Frankfurt ansässig, telefonisch auch erreichbar. Aber Sie haben einen Kollegen, der aus Finnland kommt, der spricht aber Deutsch.
1: Der spricht auch Deutsch, spricht eigentlich Schwedisch, Englisch, spricht mehrere Sprachen.
0: Gut, also kann man sich auf jeden Fall an ihn wenden.
1: International.
0: Schönen Dank fürs Hiersein und ich glaube, wir haben doch einiges gesehen, was man doch noch aus den Produkten herausholen kann.

0: Wir waren heute nicht nur im Studio, sondern auch bei einem Rundfunkfachhändler hier in Brühl. Und jetzt wollen wir einfach zum Schluss der Sendung die Oktobersonne ein wenig nutzen, um hier in der Fußgängerzone von Brühl so ein Tässchen Kaffee zu trinken. Die Norddeutschen sagen Tas Kaff dazu, kennen wir ja alles. Und auch gleich noch so ein richtig schönes, großes Stück Torte zu essen, denn die Kalorien, die müssen ja auch irgendwo wieder nachgefüllt werden. Zum Quiz. Bei der letzten Sendung war es ja einfach, denn den Sender RTL, den konnte jeder erraten. Heute wollen wir es ein wenig schwerer machen. Die Frage lautet, über wie viele 72 MHz Transponder verfügt der Eutelsat 2F1? Wer vorhin gut aufgepasst hat in der Sendung, der wird diese Frage auch leicht beantworten können. Also nochmal die Frage, nennen Sie die Anzahl der 72 MHz Transponder auf dem Satelliten Eutelsat 2F1 13 Grad Ost. Zu gewinnen gibt es heute eine komplette 80 cm Satellitenanlage von Eutelsat zum Empfang der Orbitposition 13 Grad Ost. Von der Firma Teleste einen Multiswitch 5-in-4, hervorragend geeignet für Multifeed-Anlagen und terrestrische Einspeisung, natürlich mit Netzteil. Von Eutelsat 3 Satellitenmodelle, von der Firma TV Spielfilm gibt es 5 Jahresabos und von Eutelsat nochmal 5 Mauspads, damit auch die Computerfreaks etwas davon haben. Das war's für heute. 60 Minuten sind schnell vorbei. Wir hatten heute ja nicht nur Profis bei uns im Studio, sondern wir haben gesagt, wir nehmen auch mal unsere Zuschauer mit dazu, unter anderem den Azubi, den Martin. Ich hoffe, es hat dir gefallen.
1: Danke, es hat mir sehr viel Spaß gemacht und fand es ganz interessant, hinter die Kulissen auch mal zu schauen beim Fernsehen, nicht immer nur vor dem Bildschirm zu sitzen.
0: Da gibt es sicherlich dann auch, du bist ja im dritten Layer, gibt es sicherlich jede Menge zu erzählen, nachher auch in der Berufsschule.
1: Ja, denke ich auch. Hoffentlich sehen sie mich dann alle. Dann mal gucken, was sie so sagen.
0: Ja, klasse. Wir sind weiterhin auf Seminartournee. Die Adressen dazu und die Termine sehen Sie auf den nachfolgenden Tafeln. Wir werden Anfang 1995 in ein größeres Büro ziehen. Die Arbeiten sind so viel geworden, dass wir also erweitern müssen. Viel Arbeit lastet dann auf uns, bis Weihnachten ist. Der Start vom Hotbird 1 liegt zwischendrin auch noch. Adressen, Telefonnummern, Faxnummern von allen Beteiligten heute auch wieder am Schluss im Nachspann. Die Grüße gehen heute an alle Zuschauer in Skandinavien, nach Luxemburg und an Stinkmeuchel. In diesem Sinne, tschüss dann.

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2: Hallo miteinander, es ist wieder soweit. Aus der Plattenkiste Nachtschicht gibt es wieder von jetzt Mitternacht bis 6 in der Früh. Und ja, jetzt starten wir mal gleich durch mit einer schönen, ruhigen Nummer, der Jahreszeit entsprechend. Und zwar Fight for Your Right von NYCC.

Thomas Riegler am Mikrofon. Das habe ich vorher zum Song vergessen, aber eh wurscht. Ja, liebe Leute, wie geht's euch denn? Stille Zeit, ruhige Zeit, besinnliche Zeit oder auch genau das Gegenteil, weil ich weiß nicht, wie es euch geht. Es ist ja meistens genau anders, also hektisch, stressig bis zum Gehtnimmer, dort was, da was, unter Madame, die wir sie feiern, dann auch noch alles suchen und dann Hut bringen. Und ja, aber jetzt haben wir ein bisschen Zeit zum Anschalten, aber ruhig wird es bei uns definitiv auch nicht zugehen. Ich habe jetzt gleich mal eine Nummer ausgesucht, die ist mir erst vor kurzem untergekommen und da habe mir gedacht, die muss ich spielen. Let It Shine heißt die, und ehrlich gesagt, ich weiß jetzt gar nicht, wo man die einsortieren sollte. Musik, Blues, Big Band,

genommen hat, schon was für sich gehabt hat, so richtig voller Leben, voller Energie und eigentlich eine total untypische Instrumentierung, aber genau das macht's aus. Aber wenn wir schon von der Musik reden, was für Musikstickel geht euch denn momentan am meisten an? Was für Musikstickel begleitet uns oder verfolgt uns, besser gesagt, die ganze Zeit, gell? Schonungslos hämmert's auf uns eine. Last Christmas. Das erste überall bis zum Verderben, gell? Und es gibt genug Leute, die das einfach nicht mehr hören können und trotzdem wird es überall auf und ab gespürt und immer wieder. Nein, dieses Stück hören wir jetzt definitiv nicht. Ich glaube jetzt sogar irgendwo, weil wir es jetzt groß suchen. Aber ein weihnachtliches Stück habe ich jetzt trotzdem aufgelegt, und zwar von Elvis Presley. Ruhig, besinnlich, Santa, bring my baby back to me.

Ganz nett, oder? Santa, bring my baby back to me. Aber kennen Sie ja Santa Claus is back in town? Auch von Elvis Presley? Da wird's suchen.

0: Gut, alle nochmal. Am Anfang geht es ruhig und friedlich los und dann Döner mit. Ich kann mich noch gut erinnern, wie ich den nochmal das erste Mal gehört habe. Das war in einem August vor, ich weiß nicht vor wie viel Jahren, elend lang aus. Ja, warum gerade im August? Ganz einfach. Ich habe mir damals, ich glaube in Norwegen war das sogar, die erste Elvis-Weihnachtsplatten gekauft und habe die dann mit runtergenommen, wie ich dann wieder daheim war. Habe ihm natürlich schauen müssen, was da alles drauf ist, gell? Stille Nacht, Blue Christmas, White Christmas, also die typischen ruhigen Weihnachtsnummern. Und dann Santa Claus is back in town. Und es geht ja so los, es wird die anderen typischen Weihnachtslieder nach. Und auf einmal fängt er zum Schreien an, wie die Plusnummer. Ich habe momentan nicht gewusst, wie man geschirrt. Also, das war dann schon eine spezielle Erfahrung. Und ich habe mir gedacht, die Nummer, die kannst du immer und jederzeit spielen. Weil die ist so brutal. Die muss mit Weihnachten nicht unbedingt was zum Tor haben. Das ist ein Lied fürs ganze Jahr. Aber gut, jetzt schauen wir mal, was ich zufälligerweise so nebenbei aufgelegt habe. Und nachher, dann müssen wir mal ein bisschen über ein ernstes Thema auch reden, was, glaube ich, ganz wichtig sein wird.
1: Want to do a little something my father, Mr. Preston Frank, made back in 1981. A little something called Why You Wanna Make Me Cry.

Was passt auf zwei Weihnachtslieder besser als wie eine Sadiko-Nummer? Why Do We Wanna Make Me Cry von Frank Keith und den Soulei Sadiko Band. Ja, Sadiko, das ist so ein typisches Südstaatenmusik, Louisiana-Gegend, dumm, gell? Eigentümliche Instrumentierung mit Ziehharmonika und so, spezieller Sound, guter Sound, guter Sound. Wir haben ja vorher gesagt, dass ich ein ernstes Thema ein bisschen was zum Erzählen habe. Wollte mich halt ein bisschen aufmerksam machen, ein bisschen sensibilisieren. Wir kennen das Ganze von den Nachrichten, von den betrügerischen Telefonanrufe, gell? Man mich halt glauben, man fällt nicht drauf ein und so, aber da ist mancher schon eines Besseren belehrt worden. Und ich brauche euch nichts sagen. Es ist ja schon ein bisschen aus, also ein paar Monate sogar schon. Ich sitze normal im Büro am Tag, gell? Leitet das Telefon, gell? Festnetznummer, unbekannte Nummer. Also wenn es eine unbekannte Nummer ist, da melde ich mich normalerweise nicht mit dem Namen, sondern einfach nur mit Hallo. Ja, das Gegenüber. Hier spricht die Polizei im wunderbaren oberbayerischen Dialekt und das in Lienz, Osttirol. Und der hat mir zum Verstehen gegeben, bei mir in der unmittelbaren Nachbarschaft ist eingebrochen worden. Gut, ich habe ihn gleich gar nicht weiterreden lassen, weil ich habe dann gleich mal gesagt, ich glaube ihn ja nicht. Und dann war der Polizist oder der scheinbare Polizist ein bisschen entrüstet und so, warum glauben Sie mir nicht und so, Polizei, es ist nur zu einer Sicherheit und im Endeffekt, wir wissen dem, was gekommen wäre, gell? Man kennt es ja von den Nachrichten, von anderen Sachen. Ich schicke ihn erwähnt vorbei, gebe dem die ganzen Wertgegenstände mit, was sie im Haus haben, weil es besteht unmittelbare Gefahr, man das hat er schon gesagt, unmittelbare Gefahr besteht, dass bei mir auch gebrochen wird, weil sie haben einen Dieb noch nicht. Ne? Aber wie gesagt, zu mir sind nicht dazugekommen, dass er sein Sprichel aufgesagt hat und dass wer bei mir vorbeikommen war, weil ich habe ihm einfach gesagt, ich glaube ihm nicht, ich glaube nicht, dass er echt ist. Weil warum spricht er mit oberbayerischem Dialekt mitten in den Tiroler Berg? Das passt überhaupt nicht zusammen, gell? Ja, dann hat er sich ein bisschen so zum Ausdruck probiert und so. Gott hat gehört, ja, es ist ja nur zu meinem Schutz. Im Endeffekt, das Telefonat ist dann beendet worden, ohne dass jetzt auf sein Ansinnen irgendwie aufgesprungen war. Ich habe ihn dann auf jeden Fall gefragt, ja, Was würde ich denn jetzt tun, wenn sie die auch rufen? Interessanterweise hat er dann die deutsche Notrufnummer gesagt, also nicht das, was bei uns in Österreich üblich ist. Das ist auch mal ein bisschen verdächtig gewesen, gell? Und ich habe dann noch einen Namen gefragt. Ich habe dann zwar einen Namen auch gesagt, mir gesagt, ich habe dann aufgelegt und es ist niemand bei mir vorbeigekommen. Aber eine Ruhe hat es mir dann trotzdem keine lassen. Und ich habe dann bei uns in Lienz bei der Polizei angerufen und habe dann den Fall geschildert. Und die nette Polizistin hat dann gleich gesagt, ja, und haben sie dem Scheiß ganze Geld und den ganzen Schmuck gegeben, habe ich gesagt, nein, so weit ist nicht gekommen, weil ich ihm gesagt habe, dass ich ihm nicht geglaubt habe. Na, lange Rede, kurzer Sinn, die gute Frau, also die echte Polizistin, die ich angerufen habe am Posten, die hat dann gesagt, die Polizei ruft nie an. Die Polizei ruft nie an auch, also die echte Polizei, und verlangt irgendwas von an, gell? Also merkt euch das, die Polizei ruft bei euch nicht an und sagt nicht, dass jetzt irgendwelche Sachen awkward werden. Das machen nur die betrügerischen Leute, also aufpassen, gell? Also wie gesagt, wenn euch irgendwer so aufruft und sagt, ja, hier spricht die Polizei und das, seid misstrauisch. Seid absolut misstrauisch, weil es gibt genug solche Leute und man hört so oft und vor allem in der letzten Zeit, man hört immer mehr von den betrügerischen Anrufen. Es trifft nicht nur die öden Leute, es trifft auch die Jüngeren, ich weiß nicht, jemand die Zufallsgenerator oder was, keine Ahnung, gell. Auf jeden Fall passt auf, lacht euch nicht drüber heben und man hört immer wieder fast wöchentlich, was weiß ich, 100.000 Euro oder was haben so im Besitzer gewechselt, einfach weg. Lasst euch nicht übers Haxl legen, also passt's auf. Und jetzt spielen wir wieder ein bisschen was.

Der Papa Wemba war das mit Mfumo Yami, einer von den ganz großen Superstars in Schwarzafrika. Ja, kennt man bei uns so gut wie überhaupt nicht, aber macht gute Musik. Ja, Telefonbetrügereien, das war vorher gerade unser Thema und da möchte ich noch ein bisschen was weiter erzählen. Als erstes einmal sensibilisiert für das Thema auch eure lieben Verwandten, vor allem auch, sage ich mal, eure Eltern, Großeltern, also die Elternleute, weil die sind am ersten die dankbarsten Opfer, die auf solche Sachen einfallen, gell. Und aber jetzt schon spielen wir gleich wieder Musik und dann kommt die nächste einschlägige Geschichte.

Ich habe vorher gar nicht so geschaut, wie lange das der Titel jetzt dauert. 6,5 Minuten sowas waren das, aber wurscht. Afrikanische Musik, was das so richtig ist in die winterliche Jahreszeit. Ja, und was haben wir jetzt denn gehört? Der Titel hat geheißen Ngoma Nehosho und gesungen hat den der Oliver Ntokuzi. Wir haben ja gesagt, dass wir jetzt noch ein bisschen drüber reden über die Telefonbetrügereien, weil da gibt's ja noch einige so, unter Anführungszeichen, nette Tricks, gell. Eine brutale Geschichte ist ja zum Beispiel, wenn das Telefon läuft, so unbekannte Nummer und so, und dann hebst du an und da blärt dir irgendwie was vor, also extrem blären und schreien und so, dass du denkst, ja, wie ist denn das überhaupt? Und die Anrufe, die basieren ja auch darauf, also dass sie darauf spekulieren, dass dann die angerufene Person zum Beispiel sagt, mein Kali, bist das du? Ja, ich bin's, der Kali. Und mir etwas Furchtbares passiert und so. Und irgendwann wird sie dann wieder und sagt, ja, Anfall mit Todesfolge und der liebe Kali, also was wir gerade gesagt haben, der kommt jetzt ins Gefängnis, wird eingesperrt, aber durch die Hinterlegung einer meist recht namhaften Kaution könnte der liebe Kali dann freikommen, wäre natürlich zum Zahlen, sollte man natürlich nicht tun. Die bauen einfach damit auf, also dass man da quasi ans Mitleid und Schockmoment, dass man einfach die Leute überfährt. Wann sowas daherkommt, ist vielleicht ein guter Tipp, das habe ich auch schon gehört, dass das wer gemacht hat. Und zwar, was weiß ich bin's Denkelkind und so, mein Monika, bist das du? Da sagt man dann einfach einen Namen, den es in der Familie nicht gibt. Wenn diese Person dann sagt, ja, ich bin's die Monika, sagst du, ich kenne keine Monika. Und dann kannst du auffliegen, ne? Ja, und so kann man das Ganze auch ein bisschen beenden. Also, ja, nicht rausbringen lassen und so und am besten aufrufen oder vielleicht sagen, ja, ich ruf dich gleich zurück und auflegen und sie nicht unter Druck setzen lassen. Das ist ganz wichtig, weil die Leute, die solche Anrufe machen, ich sag mal, die sind durchaus geschult, also die wissen, wie man einen in die Zange nimmt. Und wenn du auflegst, die melden sich gleich wieder, also die rufen dann gleich wieder an und die geben dir dann einfach keine Zeit, dass du jetzt, was weiß ich, irgendwie großartig nachdenkst oder von mir aus über ein zweites Telefon, wenn du sonst hast, irgendwen anderen noch auch rufst, dann musst du die Härte haben und einfach nicht mehr anheben oder beziehungsweise ja, am besten direkt bei der Polizei anrufen, weil die können dann auch sagen, was da wirklich los ist, weil solche Sachen passieren bei der wirklichen Polizei nicht, dass die anrufen und da dann eine große Kaution anbieten, also passt da echt auf. Ich meine, es gibt da noch ein paar Orten von Videoanrufe, aber schauen wir jetzt einmal. Ja, Zeit vergeht, Zeit für die nächste Musik.

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0: Und der Kali schläft, is a Papa Bua.
1: Eine nette, coole Bluesnummer aus Österreich sogar. Der Kalibur war das, von den Rundhörner. Ja, schauen wir auf die Uhr. 3:45 ist jetzt, schauen wir gleich mal. Also heißt, eine Viertelstunde haben wir noch bis zu den Nachrichten. Ja, es habt richtig gehört, es wird Nachrichten diesmal geben. Stündlich sogar. Ganz was Neues, aber wir wollen natürlich auch, dass ihr alle gut informiert durch die Nacht kommt. Gell? Und ja, vielleicht gibt es noch eine coole Überraschung. Da arbeiten wir noch dran. Schauen wir mal, ob es was wird. Aber bis dahin spielen wir noch ein bisschen Musik und schauen mal, wie es weitergeht.

Gold-Headed Baby war das von Debbie Davis. Eine wirklich coole Bluesnummer, ja. Passt so richtig in die Zeit rein. Ja, so ein bisschen kalt, so ein bisschen rau, gell? So wie es draußen jetzt auch gut ist. Und da haben wir gedacht, bleibe ich gleich dabei, so ein bisschen was Bluesiges, ein bisschen was Heimisches, aber diesmal auch. Und zwar von Herb Leitner, Darlings Favorite.

5 Minuten vor uns ist jetzt noch, also wir haben noch 5 Minuten bis zu den Nachrichten. Und jetzt habe ich was Nettes rausgefunden, was wir jetzt noch spielen werden, was Afrikanisches, von Lego de Kuteba. Also ich kenne die Gruppen eigentlich als Letrago. Die stammen aus Abidjan von der Elfenbeinküste, so ein Mädelstrio. Und die singen den Titel Bara. Das war eigentlich, soweit ich weiß, sogar einer größter Hit.

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Die Nachrichten. Holzburg. Wie der in Holzburg ansässige Autokonzern mitteilt, hat man nun eine Alternative für die ausbleibenden Lieferungen von Chips aus Fernost gefunden. Sie werden dringend für den Bau von neuen Automodellen Sprint 7 und Persephone 8 benötigt. Der Bedarf an hochwertigen Chips wird nun durch die heimische Landwirtschaft gedeckt. Vor allem die Kartoffelsorten Sieglinde, Laura sowie mit Einschränkungen auch Berber eignen sich hervorragend als Chips in der Autoindustrie. Auch Waschmaschinenproduzenten aus Kroatien und Andorra haben bereits ihr Interesse an diesen neuen Chips-Varianten bekundet. Kurzer Sprung auf den Mond. Wie eben bekannt wurde, ist vor 2 Stunden das öffentliche Netz von Münz-Fernsprechern auf dem Mond ausgefallen. Es wird vermutet, dass der Ausfall des Telefonnetzes mutwillig durch die Nutzung nicht mehr im Umlauf befindlicher Münzen herbeigerufen wurde. Aktuell wird an der Behebung der Störung gearbeitet. Wie der Netzbetreiber Telemoon verlautbart, soll es ab demnächst wieder möglich sein, zumindest Ortsgespräche wieder freizuschalten. Deutschland. Inzwischen gilt es als bestätigt, dass es den Ort Bielefeld in Nordrhein-Westfalen tatsächlich nicht gibt. Im Zuge der Untersuchungen rund um die Bielefeld-Papers ist nun bekannt geworden, dass es im Gegenzug in der Region, in der lange Bielefeld vermutet wurde, tatsächlich eine bislang unbekannte Gemeinde gibt. Der Name ist bisher nicht bekannt. Weiter rätselt man, ob dieser neue Ort nun Teil von Deutschland oder exterritoriales Gebiet ist. Wir bleiben in Deutschland. Am Oberlandesgericht Niedersachsen kommt ab kommender Woche der Fall Schneewittchen vor das Schwurgericht. Die Liste der von der Staatsanwaltschaft eingebrachten Klage ist lang und erstreckt sich von Verstößen zum Nahrungsmittelgesetz über Hausfriedensbruch bis hin zu Befehlsverweigerung, illegaler Jagd und versuchtem Mord. Den Angeklagten droht eine lebenslange Haft. Es gilt aber die Unschuldsvermutung. Soweit die Meldungen. Die Verkehrsmeldungen. Aktuell kommt es landesweit zu erheblichen Verkehrsbeeinträchtigungen durch die intensive Dunkelheit. Seien Sie wachsam und passen Sie Ihre Geschwindigkeit an die Wind.

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2: Willkommen zur zweiten Stunde von Aus der Plattenkiste Nachtschicht! Ja, eine Stunde haben wir schon hinter uns gebracht, fünf haben wir noch vor uns. Und ich habe eh vorher schon mal anklingen lassen, wir haben jetzt dann bald einen Gast, der uns dann zugeschaltet ist. Den werden wir dann ein bisschen interviewen. Wir arbeiten noch drauf. Weil jetzt spielen wir noch und dann sind wir soweit, dann können wir wirklich mit unserem Studiogast drehen. Er kommt von weiter weg, also so viel sei schon mal verraten. Aber bis dahin jetzt, bis definitiv soweit ist, spielen wir nur eine nette, ruhige, beschauliche Nummer zur Einstimmung. Runaround von den Cheeks.

0: Ja, liebe Leute, jetzt ist es soweit. Wir haben wirklich die Verbindung herstellen können, also telefonisch, mit einer ganz wichtigen Person. Wer meldet sich denn da gerade? Wer ist denn da gerade dran? Hallo?
1: Ja, ho, ho, ho, hier ist der Weihnachtsmann.
0: Ja, lieber Weihnachtsmann, jetzt schon. Es ist ja noch nicht der 24.
1: Macht nichts. Ich bin zwar schon unterwegs mit meinen Rentieren, aber für meinen Stammsender in Österreich muss ich doch erreichbar sein. Ho, ho, ho, ho.
0: Ja, das ist natürlich ganz nett, das freut uns, gell? Aber, lieber Weihnachtsmann, jetzt muss ich mal fragen, bist du noch daheim am Nordpol in der Lagerhalle? Hast du schon Geschenke benannt oder wie rennt denn das überhaupt?
1: Naja, also ich bin schon teilweise unterwegs und mache ein bisschen Schabernack. Aber mein richtiges Ausliefern beginnt natürlich erst so am 18., 19. rum. Wann ich Lust habe, fahre ich los. Jetzt fahre ich ein bisschen spazieren mit meinen Rentiere und schaue mir die Landschaft an, weil es alles so weiß und Ding schön. Und ich bin in Norwegen, wie man bestimmt erahnen könnte. Das ist nämlich mein Einsatzgebiet als Weihnachtsmann-Außendienstmitarbeiter.
0: Moment einmal, du hast es gerade gesagt, Außendienstmitarbeiter, wer ist denn dann dein Chef?
1: Mein Chef ist eine Geheimhaltung sondersgleichen. Oho!
0: Geheimhaltung sondersgleichen? Lass mal raten, MI6?
1: Naja, ich glaube, das lassen wir offen, weil sonst, also ich sag mal es so, ne? Ich bin Angestellter, aber mehr sage ich dazu nicht.
0: Oh, aha. Oh. Na, ich habe mir gedacht, Geheimdienst würde insofern ja ganz gut passen, weil wie kriegst du jetzt die ganzen Wünsche für die Kinderlein, was sie sich zu Weihnachten wünschen?
1: Wenn die Kinder ganz artig sind und viel beten, dann kommt der Zettel über ein Luftverfahren zu mir und ich weiß, was zum Beispiel die Emily, 6 Jahre, sie wünscht sich einen Fernsehapparat. Oder der kleine Nils mit seinen 7 Jahren wünscht sich einfach nur ein liniertes Blockmaterial. Und ich weiß das alles, weil ich bin ja der Weihnachtsmann. Und diese Wünsche gehen natürlich in Erfüllung.
0: Das ist natürlich toll, gell? Was mich natürlich interessierend hätte, Weihnachtsmann, gell? In Österreich kommt ja eher das Christkind. Also sagen wir so, da hat ja eigentlich das Christkind das Auslieferungsmonopol. Mit Österreich hast du eigentlich nichts zu tun, oder?
1: Naja, also ganz früher, ja, war ich für diese Region auch zuständig. Aber durch das, dass so viele Kinder auf dieser Welt sind und die Geschenke immer mehr werden, ja, haben sich die Gebiete getrennt, ja. Und es ist einfach nur eine klare Revieraufteilung. Und naja, das Christkind beliefert halt definierte Regionen und ich beliefere den Norden.
0: Aha.
1: Und man muss natürlich ja auch dazu sagen, ja, dass es einfach, ich habe die weiten, verschneiten Regionen des Christkindes halt, die frieren ja gleich. Und deswegen steht die viel feinere und zarte Überraschungen im Warmen.
0: Also, sagen wir mal so, das Christkind fliegt ja auch im Freien. Und ich persönlich denke mir halt, ob es jetzt minus 20 Grad oder minus 5 Grad hat, das ist so beides so kalt. Vor allem, wenn man fliegt, also die Flugluft, das muss er ziehen bis zum Gehtnimmer. Das kalt, das sieht man ja, weil, wenn ich es auf dem Dings denke, wie heißt du denn, der Rudi, nein, der Rudolf, ne? Die hat auch mal die rote Nase, die wird auch nicht einmal sonst haben.
1: Nein, das ist natürlich Wärmschutz, ne? Aber noch eins möchte ich loswerden, ja?
0: Ja.
1: Ich komme ja über die Schornsteine und Schneefelder und das Christkind kommt durch Fenster und helle Stuben. Und wenn man Glück hat, kann man durch Schlüsselloch

0: ihr ahnen, um was es geht. Aber ich komme ja durch Schornstein. Und wenn ich nicht zu dick bin, dann passt das. Hohohoho!
1: Ja, aber sag mal, Schornstein, ist das halt nur zeitgemäß? Das heißt ja eigentlich, dass du bei vielen Kindern ja gar nicht mehr vorbeischauen kannst. Weißt du, ich denke jetzt dann die ganzen Kinderlein bei den Häusern und Wohnungen, wo elektrisch geheizt wird. Wie kommst denn du da dann rein?
0: Nein, seit Ewigkeiten, beziehungsweise seit 15 Jahren, stellen die Kinderchen auf die Veranda meistens die Schüchchen. Und dann brauche ich nicht mehr durch den Schornstein kommen.
1: Okay, dann putzt du dann die Schuhe oder keine Ahnung, was machst du damit?
0: Nein, ich steck da die Süßigkeiten rein.
1: Die Süßigkeiten steckst du rein? Man, ja. Schaust du da dann was dir, dass keine Nüsse drin sind, glutenfrei und das Ganze berücksichtigst du das da nicht?
0: Ja, es gibt halt eine breite Palette.
1: Okay, an Süßigkeiten.
0: Ja, genau. Es gibt eine breite Palette an Süßigkeiten. Es ist für jeden was dabei. Und selbst für den kleinen Lukas mit seinen 4 Jahren, der wünscht sich nämlich 50 Tafeln Schokolade.
1: Oh, da wird ihm schlecht werden, hä?
0: Das bezweifle ich, ist sein Wunsch. Und ich bin der Weihnachtsmann.
1: Ja, du, lieber Weihnachtsmann, jetzt mal kurz zwischendurch. Was soll man denn für Musik spielen? Irgendwas Weihnachtliches oder nur ja nicht? Irgendwas anderes?
0: Ja, was Weihnachtliches kann man schon machen, aber es muss von Norden kommen, es muss mich repräsentieren.
1: Okay, dann werden wir jetzt was Nordisches Weihnachtliches spielen und du bleibst in der Leitung, wir kommen dann gleich wieder.
0: Ja, super!

0: Da sind wir wieder. Der Weihnachtsmann ist noch am Telefon. Der meldet sich vom, wie hast du gesagt, Nordpol, Nordnorwegen.
1: Ich bin am Nordkap gerade.
0: Am Nordkap, das ist schön. Hast du gerade Polarlicht?
1: Gerade eher weniger.
0: Okay. Ich war jetzt so frei und habe jetzt, während die Musik gespielt hat, gell, auf der Nordkap-Webcam reingeschaut, aber da hätte ich nichts von dir entdeckt.
1: Ja, ich stehe ja nicht vor der Kamera.
0: Ja, die dreht sich ja
1: dort. Nein, ich schaue auf mein Multimeter, schaue ich. Oh, ich bin 83 Meter in der Höhe. Du kannst mich gar nicht sehen. Hohoho, mit meinem Rentier.
0: Ach so, du bist überirdisch. Na gut, das musst du sagen, gell? Ich glaube, du stehst am Nordkap und bei der Kugel oder wo.
1: Nein.
0: Sag einmal, wie ist das überhaupt? Weihnachten ist ja nur im Winter. Was tust du die Rest im Jahr überhaupt? Magst du da so einen Sommerschlaf oder?
1: Um es ganz ehrlich auszudrücken, ich schlafe nie. Denn ich muss mein Lager wieder voll machen, ja. Ich habe von meiner Statistik her, was die Kinderchen so bestellen bei mir, und das muss ich wieder auffüllen. Ich habe dazu ein Dreivierteljahr Zeit, bis es dann wieder ans Kommissionieren geht.
0: Okay.
1: Und ich muss zugeben, ja, diese Arbeit und dieses Geld, das ist nie genug.
0: Das kennen wir, ja. Geld, man hört immer davon reden, aber weißt du, was das ist?
1: Nein, ich bekomme staatliche Subventionen.
0: Toll. Dann sind die Geschenke quasi aus Steuergeldern finanziert?
1: Naja, so kann man das nicht sagen. Es ist ein Zweck, ein wohler Zweck ist das.
0: Ein wohler Zweck, okay. Kann man Schwarzgeld waschen?
1: Nein, sowas würde ich niemals tun.
0: Ich habe mir gedacht, es würde vielleicht zu dir passen, weil du fährst mit dem großen Schlitten einmal dumm. Und du konntest ja die großen Sachen ja leichter, sagen wir, transportieren als wie das Christkind. Also sprich, das Christkind bringt die Socken und du bringst die Waschmaschine dazu.
1: Nein, das spielt keine Rolle. Ich habe doch einen Anhänger.
0: Ja eben, für die Waschmaschine.
1: Auch, aber es ist, als statistisch hat es noch kein Kind gegeben, was sich eine Waschmaschine gewünscht hat.
0: Nicht?
1: Okay. Nein.
0: Eine Wäschetrockner wenigstens?
1: Auch nicht. Aber zahlreiche Fernsehapparate.
0: Ist das heute noch modern?
1: Ist modern.
0: Echt?
1: Und Playstations und Xboxes. Noch und nöcher. Ich bin erbost.
0: Du bist erbost. Was ich ja auch gesehen habe in so einem App Store, man kann ja offensichtlich jetzt den Brief an den Weihnachtsmann ja auch über eine App schon schreiben. Stimmt das?
1: Das stimmt, aber es gibt auch viele Fakes im Umlauf. Hohohoho!
0: Oh Gott,
1: das darf man nicht vergessen. Ich habe ein Portal, aber da melden sich so gut wie keine Kinder.
0: Okay, also ein kinderloses Portal.
1: Eher ein nicht publiziertes Portal.
0: Faszinierend. Woran liegt es? Hast du die Werbetrommel dafür zu wenig gerührt, oder?
1: Die ganzen Kinder, die beten lieber und schicken mir die Zettel per Luftpost.
0: Okay, eigentlich umständlich, muss ich sagen, schon umständlich, weil, wie es ein Christkind ist, da reicht so, wenn man jetzt den Brief ja da ans Fenster irgendwo gibt und dann holt sich das Christkind dann den Brief persönlich ab.
1: Das ist viel zu kritisch, weil es die Anonymität nicht mehr gewahrt ist. Ich weiß, woher der Zettel kommt, ich bin ja der Weihnachtsmann.
0: Aber Moment einmal, wenn du das weißt, wo der Zettel herkommt, ist das jetzt, sagen wir, das datenschutzrechtlich konform oder hatten wir da jetzt eine Art Missbrauch?
1: Nein, das Portal, Sie müssen im Portal sich ja anmelden und das ist ja nicht mehr, also da ist ja dieser Zweck, dieser Wunschzweck nicht mehr so gegeben, ja. Ich schreibe das auf den Zettel und sage, lieber Weihnachtsmann, ich liebe dich und ich, was ich kann. Bitte, ich wünsche mir das, weil ich bin der Boss. Und dann kommt dieser Zettel.
0: Aber sag mir jetzt, wenn ich mir das so anhöre, das wirkt so wie nach Kaufhausbestellung. Also was weiß ich wünsche mir jetzt 3 grüne Socken, 5 graue Socken und 2 Pullis irgendwie und genau dieses und jenes Spiel und genau dieses und jenes Buch. Wo bleibt denn da der Überraschungsfaktor? lieber Weihnachtsmann, hallo? Ja, du findest das jetzt zum Lachen, aber das ist jetzt eine ernst gemeinte Frage, weil wo bleibt der Überraschungseffekt, wenn die Kinder eh schon genau wissen, was sie kriegen? Das ist so ein Ort, sage ich, wie Online-Shop, nur ohne Rechnung. Finde ich auch nicht so lustig oder nicht so reizvoll.
1: Nein, Sie müssen sich das so vorstellen. Das Kind schreibt ja sehnsüchtig und voller Elan, schreibt es den Wunsch auf den Zettel und betet dann zu mir. Und dann gelangt dieser Zettel über Umwege in mein Bestellbuch.
0: Okay, aber wenn das Kind jetzt zu dir betet, trittst du da nicht in eine gewisse Konkurrenzsituation mit einem gewissen Christkind? Das ist, was da seinerzeit da in Bethlehem da auf die Welt
1: kommt. Nein, in unseren Regionen passiert das nicht, denn nicht. Ich bin für meine Region zuständig. Ho, ho, ho,
0: ho. Also ihr habt zunehmend untereinander Gebietsschutz.
1: Ja, Gebietsschutz nicht, das kann schon mal überlappen, aber ich bin im großen Norden zu Hause.
0: Okay, ich weiß es nicht, haben wir vom Osterhasen schon geredet. Wo liefert denn der dann überhaupt im Winter aus?
1: Das ist wohl eher die Konkurrenz, das kann ich Ihnen nicht sagen.
0: Okay, also Osterhasen ist Konkurrenz, auf den bist du nicht gut zu sprechen.
1: Sagen wir mal so, der Osterhase, das bin ich, nur in Ostern. Das ist nervig, weil ich habe mich schon in den 90er Jahren, ja, habe ich mich beworben an diese Stelle, Osterhase. Nein, ich durfte weiterhin Weihnachtsmann spielen. Aber ja, eins hat es zum Vorteil, ja. Es hat einen ganz großen Vorteil. Ich kann mit meinen Rentieren fahren.
0: Stimmt, der Osterhase ist zu Fuß unterwegs. Der Osterhase ist ja zu Fuß unterwegs. Aber jetzt, glaube ich, ist wieder Zeit für ein nettes Musikstück. Hast du da noch einen Wunsch? Irgendeinen Sommerhit, Sommersong?
1: Jetzt will ich spielen. Walking around my
0: Christmas.
1: Yes.
0: Ah.
1: Ho, ho, ho, ho.
0: Da, da, da, da, da, da, da, da, da, da, da, da. Ja, Hammer, finden wir. Gut.

0: Lieber Weihnachtsmann, sag mal, du bist ja noch dran. Eine Frage, was ist für dich der stressigste Tag im Jahr?
1: Es gibt zwei Wochen, die stressig sind, ja, beziehungsweise vier. Ich muss kommissionieren, ich muss los, ich muss hin und her und muss ständig alles beliefern. Und wenn ich eine Bestellung verwechsle, dann habe ich ein Problem.
0: Wie oft ist das schon
1: passiert?
0: Wenn die
1: Kinder nämlich, weil wenn nämlich auf lange Sicht die Kinder unzufrieden sind, dann verliere ich meinen Job.
0: Achso, also du verlierst zwar deinen Job, aber die Kunden als solches bleiben ja, oder?
1: Aber nicht in meinen Händen, weil wenn ich ein anderes Gebiet einnehmen muss oder die Stelle als solches für mich gestrichen wird, dann ist auch nicht geholfen.
0: Was ist denn die unattraktivste Region, wo der Weihnachtsmann am wenigsten gern ist?
1: Ich denke, das ist Afrika.
0: Aber das sind doch so viele gottesfürchtige Menschen dort.
1: Ja, aber es ist warm dort. Viel zu warm.
0: Ja, ist ja auch irgendwie toll. Da konntest du dann mit dem Surfbrett ausliefern. Badehose, nicht den dicken Mantel. Und ja, dass du das Gesicht nicht so heiß ist, halt in großen Krausebart ein bisschen abrasieren, was weiß ich, so alle Beachboys unterwegs, nicht?
1: Ja, nein, das geht nicht. Ein typischer Weihnachtsmann hat doch einen weißen Bart und eine Bischofsmütze. Und wenn ich da in Afrika, da läuft mir ständig das Wasser runter.
0: Naja, du musst so viel trinken, dass du genug Nachschub dafür hast. Aber genau, Hitze, ich meine, Australien ist ja zu Weihnachten ja auch Hochsommer. Nichts für die dann, oder?
1: Nein, gar nicht. Wenn mein Chef sagt, ich muss nach Australien gehen, dann kündige ich.
0: Ah, genau. Das ist jetzt noch eine spannende Frage, was sich wohl interessiert. Weihnachtsmann ist ja doch, kann man sagen, ein Traditionsberuf. Wie lange ist da die Ausbildung? Ist das ein Lehrberuf? Ist das ein Studienlehrgang? Oder wie stelle ich mir das vor?
1: Nein, das ist ein Lehrberuf, aber er dauert 7 Jahre.
0: 7 Jahre? Achso,
1: ja, du musst auch einen Führerschein machen.
0: Führerschein? Lastwagen? PKW?
1: Nein, fürs Rentier.
0: Was braucht es denn da für einen speziellen Führerschein? Also, was ich jetzt von den Fahrschulen so rund um den wissert, wird da jetzt nichts Einschlägiges angeboten. Wo macht man so einen Führerschein?
1: Es gibt einen Rentierführerschein und der befähigt zum sicheren Führen eines Rentierschlittens. Und der ist im feinen Luftraum mit dem ganzen Wind und dem atlantischen Klima ein Wahnsinn. Und man muss sagen, es gibt mehrere Klassen. Zum Beispiel gibt es die Klasse R1, ein Rentier, Kurzstrecke, maximal 50 Kilo Pakete.
0: Also brauchst du gar
1: das
0: nicht
1: ist ein Wahnsinn.
0: Dann wirst du sicher was Größeres brauchen. Ja?
1: Dann gibt es noch die Klasse R2. Das sind 2 bis 4 Rentiere und regionale Flüge. Und hier fangen wir erst an. Und dann, wenn du einen Anhänger hast, brauchst du die Klasse R4. Das ist bis zu 8 Rentiere, Vollschlitten und internationale Flugrechte.
0: Die braucht es natürlich, genau. Aber das ist ein sehr großes Thema. Flugrechte. Zu Weihnachten, ich weiß jetzt gar nicht, wie viel Flugverkehr ist überhaupt? Habt ihr da miteinander gemeinsam Platz da drum oder gibt es da gegenseitiges Ausweichen?
1: Nein, in der Theorie des Führerscheins, man darf nur bis maximal 350 Metern hoch fliegen. Und das ist keine Konkurrenz im Luftraum. Ho, ho, ho, ho.
0: Okay, also bodennah, also so unterm Radar durch quasi. Ja, lieber Weihnachtsmann, spielen wir noch mal ein bisschen Musik und dann reden wir noch mal ein bisschen weiter, gell? Wir schauen, dass wir noch was Tolles Weihnachtliches finden.

0: Ja, lieber Weihnachtsmann, das haben wir wieder. Eine Frage noch. Was tust du am 25. und 26. Dezember?
1: Da bin ich immer noch unterwegs. Das sind die ganz abgelegensten Gebiete und Kinder, die böse waren, die müssen 2 Tage länger warten.
0: Aber die kriegen auch so viel? Gleich viel?
1: Die kriegen auch. Sofern der Wunschzettel nicht abgelehnt wurde oder beziehungsweise storniert wurde von den Eltern. Das geht auch.
0: Oh, spannend. Ja, aber genau, Eltern. Sind die Eltern, sagen wir, auch lieferberechtigt, also dass die auch von dir was geliefert kriegen?
1: Nein, das verfällt mit dem 18. Lebensjahr. Zumindest okay. In Europa.
0: Okay. Genau, eine wichtige Frage noch. Kommen wir mal zu den USA. Wenn du dich zurückerinnerst, hat der liebe Donald, hat der früher auch Weihnachtsgeschenke gekriegt oder war der eher bei den bösen Buben?
1: Der liebe Herr Donald hat genauso wie alle anderen Kinder sich auch gewünscht und er hat auch alles bekommen. Allerdings war das noch von meiner Vorgängerin, das war Paula.
0: Paula, die Weihnachtsfrau?
1: Genau, war damals eine Weihnachtsfrau, war nicht lange im Dienst, aber den Donald hat sie beliefert.
0: Okay, na interessant. USA, was sind denn da die beliebtesten Weihnachtsgeschenke, was man da drüben ausliefert?
1: Also im direkten Vergleich von Europa nimmt sich das nicht viel. Teilweise sind es einfach nur Musikinstrumente auch. Und es gibt auch Autos, aber die bekommen die Kinder natürlich nicht. Und ganz viel Fernseher und Konsolen, dass sie spielen können.
0: Brettspiele, wer fällt's denn mehr ein? Sind die nicht mehr modern?
1: Sind weniger geworden.
0: Das ist schade, weil die würden ja sogar ohne Strom laufen.
1: Man muss mit der Zeit gehen, ich verstehe die Kinder schon. Aber okay. Das kostet alles eine Menge Geld und ich kann nicht jeden Wunsch berücksichtigen.
0: Genau, Menge, das ist das große Stichwort. Gibt es jetzt eigentlich von dir aus gesehen ein Mengenlimit, dass man zum Beispiel sagt, es kriegt jedes Kind nur 3,5 Päckchen oder so?
1: Ich würde das nicht auf die Päckchen auslegen. Ich würde das auf diesen Wert auslegen. Wenn sich ein Kind nur ganz viele Spielzeugautos wünscht, dann gehen auch 50 Stück. Aber wenn sich ein Kind ein Fernsehapparat wünscht und der Wunsch wird nicht storniert von den Eltern, dann bekommt das Kind natürlich nichts anderes mehr.
0: Heuer ein Fernsehapparat und nächstes Jahr das Programm dazu, oder wie?
1: Genau.
0: Toll. Also diese Lösungsansätze, das hat man so natürlich gar nicht so durchgedacht. Und muss sagen, du bist natürlich da die erste Adresse, die da Bescheid weiß, ne? Ja genau, bei der Auslieferung. Hat's da mal so Unfälle oder solche Sachen auch gegeben, dass du mal mit Schlitten ausgerutscht bist oder so oder umkippt?
1: Du machst ja den Führerschein. Es kann normalerweise nichts passieren.
0: Na ja, gut, aber jetzt haben wir ja gelernt, dass wir da zu Weihnachten mehrere ausliefern, ne? Kann es sein, in den Grenzgebieten, gell, dass du mit einem Kollegen aus der Nachbarschaft vielleicht, weißt du, der eine fährt 2 Dommer, der andere fährt 2 Dummi und dass ihr dann irgendwie, dass du da mal ein bisschen duscht?
1: Wie gesagt, jeder hat seine Gebiete und normalerweise muss ich sagen, dass das kein Problem ist. Und ich mache den Job schon seit über 80 Jahren.
0: Ja, für einen Weihnachtsmann ist das eigentlich recht jung noch, gell? Schnelligkeit ist ja da auch ein großes Thema. Wer ist denn schneller im Liefern, der Weihnachtsmann oder das Christkind?
1: Die nehmen sich beide nichts.
0: Gibt es das Wort Wettrennen oder so?
1: Oder? Nein, jeder hat seine Arbeit. Da ist kein Neid oder kein Eifer. Jeder macht seinen Job, egal wo er ausliefert. Ich bin schneller fertig, gibt es in Randgebieten, ich sag Ihnen ehrlich, in Randgebieten helfe ich oft den Christkind.
0: Ja, das ist nett, aber das Christkind hilft sicher dir auch, oder?
1: Ja, zum Teil auch, aber das ist bis jetzt noch nicht so oft vorgekommen.
0: Ja, ich habe mir mal gedacht, weißt du, kleiner Kamin, wo du vielleicht nicht durchpasst oder wo der Fernseher nicht durchgeht durch den Kamin, ist auch ein gewisses Problem, dass du das Christkind vielleicht dann durch die Tür das liefert, auch nicht.
1: Das eher weniger, weil dann stelle ich den Fernseher einfach vor die Türe. Diese Zeit habe ich doch gar nicht mehr, Das war früher egal. Und früher gab es auch noch nicht so viel Technik.
0: Quasi die Auslieferung als solches, wenn du jetzt bei einem Kunden bist, gerade, wie sehr geht das eigentlich mit Lärm einher? Also bist du da recht laut, wird du die Leute alle munter, rufen sie die Polizei wegen nächtlicher Ruhestörung oder was sind da die Erfahrungen?
1: Es passiert gar nichts, denn wenn ich durch den Kamin falle, dann, ja, dann hört man das natürlich, aber wenn die kommen, ich bin doch gleich wieder weg und ich komme doch nur in der Nacht runter.
0: Ja eben, aber das ist ja finster, gell?
1: Dass man ich sehe doch in der Nacht.
0: Gott, ja gut. Diese
1: und mein Schlitten hat doch auch ein Licht.
0: Ja. Die rote Nase leuchtet ja, gell, vom Rudolf.
1: Nein, aber mein Schlitten.
0: Klassische Beleuchtung oder Neonbeleuchtung oder LED-Lampen, was hast du da drauf?
1: LED habe ich umbauen lassen von der Werkstatt. Noch gar nicht so lange her, war 2003.
0: Was mich da noch interessiert hätte, die Vorweihnachtszeit, die ist ja doch eine ziemlich laute Zeit. Wie empfindest du das Ganze?
1: Laut empfinde ich das nicht. Es ist nichts anderes wie so auch. Aber es ist hektisch, die Leute und die Zettel. Ich kann die Schrift teilweise nicht mal lesen von den Kindern.
0: Du bist eher darauf eingeeicht, dass du es Handschriftliches liest und was vom Computer ausgedruckt ist, kannst du es nicht lesen?
1: Dann schon, aber mein Portal wird nicht benutzt. Es wird sehr selten benutzt. Von 1000 Kindern machen das 15.
0: Ja, dann müssen wir nur mal noch was Nordisches spielen und dann, lieber Weihnachtsmann, dann hören wir uns ja nur mal.

0: Ja, das haben wir wieder und der Weihnachtsmann ist auch immer noch am Telefon. Lieber Weihnachtsmann, die letzten Fragen jetzt noch. Was ist denn dein beliebtestes Urlaubsziel? Also wo fährst du am liebsten in Urlaub hin?
1: Ja, saisonbedingt kann ich nur Urlaub im Sommer machen. Hohoho, und da ich die Wärme nicht mag, muss ich doch bei mir bleiben. Es gibt nichts Schöneres als zum Beispiel in Spitzbergen oder in Island meinen Urlaub zu verbringen. Hohoho! Aber ich war auch schon mal in England. Da hat es mir aber nicht gut gefallen. Und diese ganzen Regeln für mein Rentier, auch im Sommer, das ist Wahnsinn. Ich muss links fahren. Nein, ich bleibe hier oben im Norden.
0: Gut, dann habe ich noch eine Frage. Lieber Weihnachtsmann, kriegst du auch was zu Weihnachten geschenkt?
1: Nur meinen Lohn. Ich bin doch im öffentlichen Dienst.
0: Wie ist denn da die Bezahlung?
1: Mehr schlecht als recht. Man kann jederzeit abstürzen. Das heißt, ich spiele mit höherer Lebensgefahr und trotzdem bekomme ich einen Hungerslohn.
0: Immerhin. Immerhin.
1: Aber mir gefällt dieser Job so sehr.
0: Ja, lieber Weihnachtsmann, ich sage nur mal, deine Zeit wird sicher knapp bemessen sein, oder?
1: Ja, für heute mache ich nichts mehr.
0: Okay, du bist eh noch beschäftigt, weil du musst uns ja noch zuhören bis 6 Uhr in der Früh, gell?
1: Ja, richtig, und dann gehe ich auch zu Bett.
0: Ja, dann ist ja die richtige Zeit, wo man dann ins Bett geht, ganz klar. Weil was tut man in der Früh, da schlaft man. Ja, lieber Weihnachtsmann, da sind wir, glaube ich, der gleichen Meinung. Es war auf jeden Fall sehr schön, dass du dir Zeit genommen hast, gell? Und ich glaube, den Zuhörern hast du auch interessante Einblicke geben können. Vielleicht auch so interessante Einblicke, weil es von Außenstehenden ist, weil du bist ja bei uns ja nicht wirklich zuständig. Also du berichtest ja oder hast ja berichtet, wie es Weihnachten woanders zugeht, aber nicht unbedingt wie bei uns. Weil gut, das Christkind haben wir zwar auch angefragt, sage ich ganz ehrlich, aber das hat dann abgeblockt, hat gesagt, keine Zeit, also das Christkind braucht wirklich jede Sekunde. Also echt, wir sind ganz lieb dankbar, dass du dir Zeit genommen hast. Und ja, lieber Weihnachtsmann, was wünscht man dir eigentlich zu Weihnachten? Frohe Weihnachten, frohe Ostern, einfach eine schöne Zeit, glaube ich, gell?
1: Eine schöne Zeit, finde ich gut. Ja. Und damit verabschiede ich mich von 83 Metern Höhen und ich fahre jetzt hinunter und höre mir den Rest der Sendung vom Boden aus an.
0: Tu das, genieße es. Ja, lieber Weihnachtsmann, hat uns sehr gefreut und ja, vielleicht sehen wir uns irgendwann einmal wo, gell? In dem Sinn, ciao, servus.
1: Servus. Hohoho.
0: Ja, liebe Leute, das war er jetzt, der Weihnachtsmann. Und jetzt wissen wir, was den Zauber der Weihnacht ausmacht. Haben wir viel erfahren, viel Weihnachtliches, viele Hintergründe. Und ja, ich glaube, das hilft uns jetzt, dass wir das Fest der Weihnacht einmal aus ganz anderen Augen sehen, von ganz anderen Blickwinkeln. Und ja, ich sage jetzt nochmal liebe Grüße hoch hinauf in den Norden. Und was passt da besser, es wird nur mal so richtig schöne, traditionelle Volksmusik aus Norwegen.

Ihimmelen von Knut Buhlen und Karin Nordstöcker war das. Also im Himmel. Die hat momentan Hochsaison. Ja, aber ich denke mal, ich bleibe noch ein bisschen bei Norwegen und bei dem traditionellen, einfach weil es jetzt nur so gut zusammenpasst. Und zwar Slotterfahrt Telemark von Jens Amundsen und Ott Packerud.

Ich kann mir schon denken, was der eine oder andere jetzt sagen wird oder denken wird. Furchtbar. Aber ich finde, dass die Musik echt faszinierend ist. Man muss sich damit ein bisschen auseinandersetzen, weil irgendwie verkörpert die Rauheit der Natur des Hohen Nordens, aber gleichzeitig auch die Verspieltheit, also die Feinheit, die kleinen Details. Und sie hat echt was für sich. Also wenn man mal die Melodik und das Ganze ausgekehrt hat, wird man die wahre Schönheit dieser Musik erkennen lernen. Und deshalb haben wir gedacht, ich bleibe bei den zwei, also nur mal bei Jens Amundsen und bei Ott Bakkerud, und spiele von denen noch einen Titel, und zwar Jan Balden.

Zum Abschluss von dieser Stunde gibt's jetzt nur mehr was Norwegisches, und zwar von der Marie Boine. Die stammt aus Lappland, also aus dem norwegischen Teil von Lappland. Die singt Samisch. Den Titel anzusagen, ich probier's einfach mal. Gorskin Vielja oder so ähnlich, gell? Ist schon powervolle Musik, und nachher dann gibt's wieder die Nachrichten.

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1: Die Nachrichten. Österreich. Jüngst haben unpräzise Bezeichnungen von Lebensmitteln für eine Flut von Klagen ausländischer Touristen geführt. Grund des Anstoßes war der Leberkäse. Obwohl er so heißt, sind in ihm weder Leber noch Käse enthalten. Eine Irreführung aus der Sicht der Kläger, die durch die renommierte Anwaltskanzlei Scherm und Häfen vertreten werden. Neben einem angemessenen Schadenersatz regt die klagende Partei eine Umbenennung des Leberkäses in leberloses Fleisch ohne Käse an. Auf Rückfrage verlautet die Anwaltskanzlei, dass Käs-Leberkäs von dieser Klage nicht betroffen ist. Wir bleiben in Österreich. Laut Verkehrsministerium soll ab kommendem Jahr die Teilnahme am öffentlichen Verkehr nur noch mit Sturzhelm gestattet sein. Diese Maßnahme soll helfen, die Zahl an ernsthaft Verletzten bei Verkehrsunfällen zu verringern. Die Helmpflicht soll auch für Fußgänger, Benutzer städtischer Busse und von Schnellzügen gelten. Lediglich der regionale Schienenverkehr bleibt von der Sturzhelmpflicht ausgenommen. Vor Inkrafttreten der allgemeinen Helmpflicht muss diese erst von der Regierung abgesegnet werden. Auch die Oppositionsparteien begrüßen diesen Vorstoß. Deutschland. Die Deutsche Bahn hat sich während der letzten Jahre wegen ihrer Unpünktlichkeit einen schlechten Namen gemacht. Nun soll das schlechte Image der Deutschen Bahn wieder aufgebessert werden. Vor allem arbeitet man an der absoluten Pünktlichkeit der Züge. Als Erstmaßnahme werden anstatt fixer Abfahrts- und Ankunftszeiten künftig nur noch Reise- und Richtzeiten in den Fahrplänen enthalten sein. Für sie ist ein Zeitpuffer von plus minus 2 Stunden vorgesehen. Damit sollte die Pünktlichkeit der Züge auf nahezu 100% gesteigert werden. USA. Der amtierende US-Präsident ist mit seiner Haarfarbe unzufrieden. Vor allem seit sich auf seinem Kopf erste graue Haare bemerkbar gemacht haben. Um dem Fortschreiten der ungewollten Haarverfärbungen Einhalt zu gebieten, beabsichtigt der US-Präsident künftig seine Haare zu färben. Aktuell können US-Bürger darüber abstimmen, welche Haarfarbe ihr Staatsoberhaupt künftig haben soll. Soweit die Nachrichten. Die Verkehrsmeldungen. Wie uns eben mitgeteilt wurde, ist der Grenzverkehr in Richtung Nordkorea derzeit weitgehend zum Erliegen gekommen. Reisende werden aufgefordert, ihr Reiseziel zu überdenken und woanders

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1: Nachtschicht! Hallo liebe Leute, willkommen zur dritten Stunde von Aus der Plattenkiste Nachtschicht. Und ihr wisst eh, 2 in der Früh, Gott, es ist schon 2:05. Das ist immer die Zeit, wo meistens ein Konzert kommt. Auch diesmal kommt ein Konzert, da wir früher noch nichts drüber geredet haben. Und zwar ganz was Nettes, ganz was Cooles. MTV Unplugged, Bob Dylan. In gut 70 Minuten, also knapp 70 Minuten sowas, hören wir uns wieder.

0: Bist du narrisch? 4:04 schon fast. Ich habe schon fast ein bisschen geschimpft gekriegt von der Nachrichtenredaktion, weil die warten ja eigentlich seit 3 auf die Nachrichten, aber die kommen dort jetzt sofort. Und dann noch die Nachrichten und noch ein Verkehrsfunk. Dann geht's der Jahreszeit entsprechend so richtig rockig weiter.
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2: Die Nachrichten. Österreich. Künftig vermehrt eckige Verkehrszeichen. Unsere Verkehrszeichen sollen grüner und umweltfreundlicher werden. Dazu zählt, den Verschnitt bei ihrer Produktion zu minimieren. Deshalb sollen schrittweise alle in die Jahre gekommenen runden Tafeln der Geschwindigkeitsbeschränkungen durch eckige ersetzt werden. Damit minimiert sich der Metallabfall und auch die Lagerhaltung der Schilder wird vereinfacht. In einem weiteren Schritt sollen auch alle Schilder allgemeines Fahrverbot durch eckige ersetzt werden. Und nun weiter weg auf dem Mond. Wie der Telekom-Netzbetreiber Telemoon verkündet, ist das Netz der öffentlichen Fernsprecher auf dem Mond wieder in vollem Betrieb. Telefonate sind nun auch wieder zur Mondrückseite möglich. Zurück in die USA. Nun ist es endlich soweit, das schon vor Jahren angekündigte Wellfon soll innerhalb der nächsten 6 Monate auf den Markt gebracht werden. Vorerst allerdings nur in den USA. Das besondere Merkmal dieses neuen Smartphones ist, dass es mit echter Wellscheibe ausgestattet ist. Diese ist zumindest so groß gehalten, dass die Wählscheiben von den meisten Fingern problemlos bedient werden können. Wann das Wählphone nach Europa kommt, ist noch nicht gewiss, da hier ein anderes Wählscheibensystem üblich ist. Auf dieses muss das Wählphone erst adaptiert werden. Die Marktchancen für das Wählscheiben-Smartphone sind laut Untersuchungen zufolge sehr groß. Der Hersteller rechnet mit einem Umsatz von 250.000 Geräten nur im ersten Jahr. Das waren die Meldungen. Die Verkehrsmeldungen. Warnung vor Wildwechsel. Trotz noch anhaltender Dunkelheit versuchen immer wieder Rehe und dergleichen die Straße zu überqueren. Dabei halten sie sich offensichtlich nicht an die allgemeinen Verkehrsregeln und warten nicht, bis die Straße frei ist.

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2: Ja, liebe Leute, Thomas Riegler da. Willkommen zur vierten Stunde von Aus der Plattenkiste Nachtschicht. Eigentlich sind wir schon mittendrin, weil es schon 3.17 Uhr ist, gell? Und ja, was macht man jetzt? Ich hab mir gedacht, spielen wir so richtig Glamrock-Zeit, lassen wir die 70er Jahre, die frühen 70er Jahre, einfach in der Stunde mal ein bisschen hochleben. Und da habe ich gleich mal fürs Erste ein bisschen eine ruhigere Nummer. Dancing on a Saturday Night von Berry Blue. 1973 rausgekommen.

Eine schöne Nummer. Ich weiß nicht, wie lange ich die nicht mehr gehört habe, aber toll. Ja, ich muss euch ja erzählen, wie ich überhaupt dazugekommen bin, dass ich jetzt mir gesagt habe, spielen wir mal eine Zeit lang einfach nur 70er Jahre. Ich habe vor gar nicht so langer Zeit jetzt einmal eine Schallplatten bestellt. Ganz was anderes eigentlich. Und ihr wisst ja, Schallplatten verschicken ist ein bisschen, sag ein bisschen hakelig, damit es nicht bricht, gell? Und der liebe Verkäufer hat zu der Platten, die was ich bestellt habe, einfach eine zweite Platte dazu da. Einfach eine, wenn man denkt, hat er nicht mehr braucht oder was. Ist er nicht extra gut benannt mehr, muss ich auch dazu sagen. Und das sind 20 Superhits aus dem Jahr 1974. Und man denkt, na gut, holst du mal eine. Und das war dann gleich der erste Titel, also eigentlich der letzte Titel von der zweiten Seite, ist mir dann sofort ins Auge gefallen. Und man denkt, da musst du mal kleine horchen. Den, The Benjamin heißt das. Und der Interpret heißt genauso. Und dann horche ich rein und denke mir, machen, Josef. Das habe ich Jahrzehnte nicht mehr gehört und das hat mir damals schon gefallen und ich habe mich wieder verliebt in das Lied. Und das hören wir jetzt einfach. Es gibt so viele Sachen von den 70er Jahren. Na gut, alte Sender gibt es jetzt da genug, sagen wir in der Zwischenzeit. Aber es gibt ja halt dafür Sachen, die man halt, sagen wir, auf die üblichen Stationen nicht so hört. Und ja, vielleicht findet man da ein bisschen was halt noch.

Da war es nicht zum Überhören. Das war keine CD, das war kein MP3, das war die Schallplatten. Über 50 Jahre schon alt. Der Schluss hat es verraten, dass die Platten schon oft gespielt worden ist. Ja, aber wir gehen jetzt nur ein Jahr weiter zurück und widmen uns jetzt dem Thema Papierflieger. Status quo.

Eine wilde Zeit war das damals. Anfang der 70er Jahre. Glamrock-Zeit, Rock-Zeit, rockige Zeit. Und ja, das im Radio vor allem auf der Popmusikwelle, die wir in Österreich schon gehabt haben. Und auch die, was in Bayern frisch angefangen hat, also für die, die es so hören können, haben, da ist Network zugegangen. wilde Geschichte, ja. Aber da sind so viele gute Sachen entstanden und so viel kennt man heute gar nicht mehr. Wahrscheinlich kann sich ja kaum einer mehr an Pool Hall Richard erinnern vor den Faces. Das ist auch von 1973.

Die frühen 70er Jahre, Wahnsinn. Für die einen oder anderen mag das vorkommen, als ob das gestern gewesen war, für die anderen unendlich weit weg. Und ja, wir müssen ehrlich sein, 50 Jahre, also halbes Jahrhundert, das ist lang her, gell? Und wenn man so schaut, 70er Jahre, das ist ja irgendwie eine echte Zeitreise. In die 70er Jahre, was war denn da üblich in den Haushalten? Ein Fernseher, in Schwarz-Weiß, aber da hat noch lange nicht jeder einen Fernseher gehabt, gell? Farbfernseher ganz wenig, gell? Radio, ja, irgendwo ein Kuchelradio oder was, alles schön in Mono, Radiorekorder sind schon langsam aufgekommen. Ja, Stereoanlagen, paar in den besser begüteten Haushalte da durchaus schon, aber eher selten. Und Kommunikationsmittel? Ah, ja, trotzdem das Telefon geben, gell? Ganz ehrlich gesagt, wie viele Leute haben damals einen Telefonanschluss daheim gehabt? Also das war nicht viel. Der eine oder andere wird sich vielleicht auch noch erinnern an so Sachen wie Viertelanschluss. Also dass du da einen gemeinsamen Telefonanschluss mit den Nachbarn also teilt hast. Das heißt, wenn der Nachbar gerade telefoniert hat, hast du nicht telefonieren können. Aber viel telefoniert ist eh nicht geworden, weil es auch so teuer war. Das muss man auch dazu sagen, gell? Also Telefon eher für Notfälle und leicht erreichbar in der Regel im Vorhaus, gell? Entweder das Tischapparat von Frau Kastl oder noch praktischer als Wandapparat, da hat man sich schön zum Telefonieren hinstellen können. Das mit den Funktelefonen ist erst viel später gekommen, ab ja, 80er Jahre, spätere 80er Jahre dann. Aber ja, gut. Der nächste Titel, diesmal habe ich jetzt einen echten Klassiker ausgesucht, den man sicher kennt. Nazareth, Let's Fight Tonight, auch von den 1973er.

Bei der nächsten Nummer hätte ich jetzt die Wahl gehabt, nehme ich CD oder nehme ich Schallplatten. Ich habe mich für Zweiteres entschieden. Und da ist Le Bang and Man von Slade gleich auf der Nummer 1 drauf, also der erste Track von der Schallplatten. Und ich erlaube mir jetzt, dass ich das inklusive Nadel aufsetzen spiele, weil da hört man so schön, dass das kracht und dass das alt ist. Und bitte, tratzt den Lautsprecher so laut auf, was noch geht, die Nummer vertragt's.

The Banging Man von Slade. Ja, das ist mir gleich was aufgefallen am Anfang von der Schallplatte, da hat nämlich was gefällt. Wenn man sich das Ganze nämlich von den CDs aufrucht, dass er wohl den Titel in besserer Qualität natürlich drauf hat, dann wird immer einzählt am Anfang. Also bevor es losgeht, 1, 2, 3 und dann spielt es los. Das fällt da. Aber das sucht man sich jetzt von der CD nur mehr an, in Anfang zumindest. 1, 2, 3.

Gut, den ganzen Benjamin spüren wir jetzt nicht mehr, weil, ja, eigentlich Kinder darf man schauen, das hätten wir irgendwie ergreizt, gebe ich zu. Aber ihr habt einen Unterschied gemerkt, aber ansonsten habe ich ehrlich gesagt keinen Unterschied zwischen den zwei Aufnahmen festgestellt. Und deshalb gehen wir zu einem anderen Titel aus dem Jahr 1974 und da haben wir noch was anderes Nettes rausgefunden, und zwar auch so richtig laut und richtig schön für die Jahreszeit und Tageszeit vor allem. Und zwar Hey Rock'n'Roll von Show Woody Woody.

Ja, die 70er Jahre, das war schon eine besondere Zeit. Ich weiß nicht, wie viele von euch das noch miterlebt haben. Man, bei mir sind es auch nur die frühesten Kindheit-Erinnerungen, gell? Aber was ist mir so in Erinnerung geblieben, als wenn man so zurückdenkt, ein großes Tapetenmuster kennt man halt von diversen Fernsehserien aus derer Zeit, gell? Also bunte, knallige Farben, sonderbare Formen zum Teil. Und ja, irgendwie, wie soll ich sagen, die Welt war damals noch klein. Ja, wenn man so schaut, heute ist die Welt international, global und wir können halt jederzeit mit allen Leuten am anderen Ende der Welt in Kontakt treten. Ist wurscht, ob über die sozialen Medien oder wenn wir es auch rufen wollen, wir erreichen eigentlich jederzeit jeden und das kostet uns kein Vermögen. Dass so gut wie keiner oder nur sehr wenige ein Telefon gehabt haben, haben wir vorher gerade gesagt, aber Auslandsgespräche, denk da Möglichkeit, also. Wenn ich daran denke, wir haben immer Verwandte in Deutschland gehabt und haben sie immer noch natürlich, aber die anrufen, das ist echt das Vermögen gewesen, gell? Und wenn du heute schaust, also wenn du heute mit den lieben Verwandten im Ausland eine Stunde redest, ist das absolut vernachlässigbar geworden, ne? Also da hat sich so viel geändert und ja, große weite Welt früher. Was war denn der Aktionsradius früher? Du, wenn man gesagt hat, 30, 50 Kilometer, weit ist der eigene Horizont ja kaum gegangen, gell? Hat ja genug Leute gegeben, die haben die Zeit ja noch nicht einmal Auto gehabt haben. Und bei der Moped oder Motorola oder sowas bist du nicht so weit fortgefahren, ne? Und ja, und dass es dann auch gesagt hat, ja, kommt einmal nach England oder so. Boah, Weltreise, unfinanzierbar. Ja, aber jetzt ein Spiel wieder einen Titel, den habe ich so war schon lange nicht mehr gehört gehabt, also. Wie soll ich sagen, im Hinterkopf irgendwie schon noch gespeichert, was er sofort wieder da gewesen, wie man wieder gehört hat, aber irgendwie schon lang vergessen gewesen. Und zwar Miss Hit and Run von Berry Blue.

kurz vor 4 ist schon, also die Zeit vergeht, gell? Aber mir dann natürlich noch weit ist mit den 70er Jahren. Und da habe ich jetzt einen himmlischen Titel gefunden. Und zwar von Angel. Good Time Fanny.

Zumindest von der Melodie himmlischer Titel aus dem Jahr 1974 geht es ja nur aus. Sugar Baby Love von den Rubettes. Und ich glaube, das ist jetzt kein MP3, was wir jetzt gut hören.

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1: 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Österreich. Jüngst haben unpräzise Bezeichnungen von Lebensmitteln für eine Flut von Klagen ausländischer Touristen geführt. Grund des Anstoßes war der Leberkäse. Obwohl er so heißt, sind in ihm weder Leber noch Käse enthalten. Eine Irreführung aus der Sicht der Kläger, die durch die renommierte Anwaltskanzlei Scherm und Häfen vertreten werden. Neben einem angemessenen Schadenersatz regt die klagende Partei eine Umbenennung des Leberkäses in leberloses Fleisch ohne Käse an. Auf Rückfrage verlautet die Anwaltskanzlei, dass Käse-Leberkäse von dieser Klage nicht betroffen ist. Wir bleiben in Österreich. Laut Verkehrsministerium soll ab kommendem Jahr die Teilnahme am öffentlichen Verkehr nur noch mit Sturzhelm gestattet sein. Diese Maßnahme soll helfen, die Zahl an ernsthaft Verletzten bei Verkehrsunfällen zu verringern. Die Helmpflicht soll auch für Fußgänger, Benutzer städtischer Busse und von Schnellzügen gelten. Lediglich der regionale Schienenverkehr bleibt von der Sturzhelmpflicht ausgenommen. Vor Inkrafttreten der allgemeinen Helmpflicht muss diese erst von der Regierung abgesegnet werden. Auch die Oppositionsparteien begrüßen diesen Vorstoß. Deutschland. Die Deutsche Bahn hat sich während der letzten Jahre wegen ihrer Unpünktlichkeit einen schlechten Namen gemacht. Nun soll das schlechte Image der Deutschen Bahn wieder aufgebessert werden. Vor allem arbeitet man an der absoluten Pünktlichkeit der Züge. Als Erstmaßnahme werden anstatt fixer Abfahrts- und Ankunftszeiten künftig nur noch Reise- und Richtzeiten in den Fahrplänen enthalten sein. Für sie ist ein Zeitpuffer von plus minus 2 Stunden vorgesehen. Damit sollte die Pünktlichkeit der Züge auf nahezu 100% gesteigert werden. USA. Der amtierende US-Präsident ist mit seiner Haarfarbe unzufrieden, vor allem seit sich auf seinem Kopf erste graue Haare bemerkbar gemacht haben. Um dem Fortschreiten der ungewollten Haarverfärbungen Einhalt zu gebieten, beabsichtigt der US-Präsident künftig seine Haare zu färben. Aktuell können US-Bürger darüber abstimmen, welche Haarfarbe ihr Staatsoberhaupt künftig haben soll. Soweit die Nachrichten. Die Verkehrsmeldungen. Eben erreicht uns eine Treibermeldung, die auf der Hinterbichler Straße in Fahrtrichtung steht, von einem großen silbernen Kasten warnt. Er soll sich am rechten Fahrbahnrand befinden. Von diesem Kasten scheinen willkürliche Blendversuche

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2: Willkommen zur fünften Stunde von aus der Plattenkiste Nachtschicht. Thomas Riegler nur im Mikrofon. Ist wisst ihr, von Mitternacht bis 6 in der Früh, 2/3 haben wir schon hinter uns. Ja, ich hoffe, es hat's noch munter, es hat's noch frisch, weil jetzt kommt, glaube ich, noch so ein richtiges Highlight. Und zwar haben wir dieses Highlight in Elvis Presley zu verdanken. Der ist 1935 auf die Welt gekommen, also wäre 2025 90 Jahre alt geworden. Und das hat man halt doch ein bisschen gefeiert, halt unter Fans zumindest. Und ich habe mir gedacht, zum Ausklang dieses Jubiläumsjahr spiele jetzt zumindest einen Teil des 68er Comeback Specials von Elvis. Vielleicht eine kleine Geschichte dazu. Ihr wisst ja, in den 1960er Jahren hat der Elvis nur Filme gedreht. Am Anfang waren sie eh noch halbwegs gut, aber dann so ab Mitte der 60er Jahre sind sie dann immer dürftiger geworden. Und ja, es hat natürlich auch seiner Popularität geschadet, gell? Und der Manager von Elvis, der Colonel Tom Parker, hat vorgehabt, du pass auf, wir machen jetzt eine große, übliche Weihnachtssendung, was das also mit Weihnachtsmann verkleidet und nur schöne Weihnachtslieder und solche Sachen. Also nur sowas. Gell? Und da hat sich der Elvis zu widersprechen getraut. Die NBC Weihnachtsshow mit dem Elvis ist dann ein bisschen anders geworden, als wie es der Manager vorgestellt hat und wie es auch der Fernsehsender vorgestellt hat. Aber der Fernsehsender hat sich dann vom Elvis seiner Idee doch überzeugen lassen, weil er was Weihnachtliches auch vorkommt. Ganz ehrlich gesagt, ich mache mir da jetzt selber auch Freude, wenn ich das jetzt nicht spiele, weil da ist so viel Power, da ist so viel Energie, da ist so viel Freude drinnen. Also das steckt auch. Also einfach gute Laune bis zum Gehtnimmer. Und ich hoffe, das steckt euch auch. Also nicht zu leise dran, genießt es einfach. Und ich habe jetzt das Ganze aufgeteilt auf zwei Teile. Kurz vor 5 spielen wir mal die Nachrichten ein, weil da ist dann wahrscheinlich bei der Werbepause vorgesehen. Und dann geht es mit dem zweiten Teil weiter. Also da ist dann in der CD auch eine Ausblendung und die nutzen wir einfach für die Nachrichten dann auch. Ja. Also, viel Spaß dabei.
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1: 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Selbenien. Wie der Präsident von Selbenien, Ali Rabokov, mitteilt, wird es in seinem Land künftig keine Frühlings- und Herbstzeiten mehr geben. Damit verabschiedet sich auch das letzte Land von der geviertelten Jahreseinteilung. Die Frühlings- und Herbstzeit liegt jeweils eine halbe Stunde zwischen Sommer- und Winterzeit. Die aktuelle Herbstzeitsaison in Selbenien endet mit 28. Dezember diesen Jahres. Bikini-Atoll. Wie die Lokalregierung des Bikini-Atolls verlautbart, ist künftig während des Sommerhalbjahres an Stränden der Bikini das verpflichtende Bekleidungsmittel. Nur während der Wintersaison ist weiter das Tragen eines Badeanzugs zulässig. Männer sind von dieser Regelung nicht betroffen. Deutschland. Inzwischen gilt es als bestätigt, dass es den Ort Bielefeld in Nordrhein-Westfalen tatsächlich nicht gibt. Im Zuge der Untersuchungen rund um die Bielefeld-Papers ist nun bekannt geworden, dass es im Gegenzug in der Region, in der lange Bielefeld vermutet wurde, tatsächlich eine bislang unbekannte Gemeinde gibt. Der Name ist bisher nicht bekannt. Weiter rätselt man, ob dieser neue Ort nun Teil von Deutschland oder exterritoriales Gebiet ist. Wir bleiben in Deutschland. Am Oberlandesgericht Niedersachsen kommt ab kommender Woche der Fall Schneewittchen vor das Schwurgericht. Die Liste der von der Staatsanwaltschaft eingebrachten Klage ist lang und erstreckt sich von Verstößen zum Nahrungsmittelgesetz über Hausfriedensbruch bis hin zu Befehlsverweigerung, illegaler Jagd und versuchtem Mord. Den Angeklagten droht eine lebenslange Haft. Es gilt aber die Unschuldsvermutung. Soweit die Meldungen. Die Verkehrsmeldungen. Ab den frühen Morgenstunden ist mit Sonne zu rechnen. Sie hat es offenbar darauf angelegt, in Richtung Osten Fahrende zu blenden und deren Sicht zu beeinträchtigen. Sehen Sie deshalb bis etwa 9 Uhr am Vormittag vom Fahrrad.

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2: Um 3 waren wir ein bisschen zu spät dran, jetzt haben wir ein bisschen zu bald dran. Gleich zieh aus. Ja, ich sag jetzt schon circa Minuten vor 5. Willkommen zur letzten Stunde von Aus der Plattenkiste Nachtschicht. Thomas Regler nur am Mikrofon. Und wer vorher schon ein bisschen zugehört hat, der weiß, wir stecken ja mitten im Elvis Comeback Special von 1968. Den ersten Teil haben wir ja schon gehört. Und jetzt kommt dann die zweite Hälfte, circa 26 Minuten. Und dann mit dem wieder.
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Ich glaube, ich habe mir zu viel versprochen, oder? Da ist so viel Power, da ist so viel Dynamik gewesen. Also, das war sicher der Elvis zu seiner besten Zeit. Also, besser kann man es nicht machen. Ja, ich hoffe, es hat genauso begeistert, wie mich das Konzert immer noch begeistert. Ja, aber was spielt man jetzt auf das auf? Ich habe keine Ahnung. Ich wurscht, irgendwas, was gar nicht dazu passt. Thomas Leb habe ich da jetzt, der Last Pint.

Wer für euch die Sendung ziemlich von Anfang an gehört hat, der hat auch das Interview mit dem Weihnachtsmann gehört. Der ist ja am Nordkap oben gewesen, also ganz hoch im Norden drum, und gut, wir waren nicht telefonisch verbunden, gell? Und ich habe mir jetzt gedacht, Nordkap, da könnt ihr ja auch einen Blick drauf werfen. Und zwar, da gibt es am Nordkap selber eine wirklich gute Webcam, die erreicht man unter anderem unter nordkap.tv, Nordkap also mit Doppel-P geschrieben. Da scrollt man dann einfach ein bisschen oben und dann klickt man einfach auf das Bild drauf, also Nordkap Plateau. Alle 5 Minuten wird das Bild aktualisiert. Und das Spannende an der Kamera ist auch, dass die sehr lichtstark ist. Und da hat man jetzt während der Nachtstunden oder während der Dunkelstunden die Gelegenheit, dass man Polarlicht, also sagen wir, fast live anschauen kann. Und das ist ja da drum fast alle Tag. Und es kann oft wirklich faszinierend sein, also echt toll, also Rundumblick und so, also da kann man dran. Also man kann sich ein Bild aus der Vergangenheit anschauen, von mir aus von vorgestern oder was weiß ich, von vor 3 Monaten, Tageszeit, egal, sind alle Bilder da. Und da kann man richtig, also wirklich viel tolle, faszinierende, sagen wir, Naturerscheinungen rund ums Polarlicht erleben, anschauen. Das ist schon faszinierend und passt da irgendwie so zu der Jahreszeit. Darum geht ja momentan die Sonne nicht auf, gell? Das heißt aber nicht, dass die ganze Zeit, also 24 Stunden dort richtig finster ist. So während der Tageszeit, also während der hellsten Tagesstunden, ist dort ungefähr so, ist wie so knapp vor Sonnenaufgang, also Morgendämmerung. Die Sonne geht ja knapp bis zum Horizont und dann geht es halt wieder oben. Aber sie kommt halt nicht drüber, aber ein bisschen Licht kommt schon da. Also wenn man da jetzt den Lichtern aufschauen will, also Polarlicht, Nordlicht, wenn man neugierig ist, so am Abend oder Nacht, also da hast du die meisten Chancen dafür. Ja, spielen wir noch was. Nur mit Gitarre. Justin Johnson habe ich jetzt, einen Sound Hollow Blues, also der spielt so richtig schön Südstaaten Blues.

0: 5:32 ist es, 28 Minuten haben wir noch. Und ich habe mir gedacht, jetzt spielen wir so eine schöne, richtig kaputte Nummer. Ja, muss man schon sagen, also das klingt irgendwie schon nett, irgendwie verspielt, verträumt, aber auch irgendwie so richtig kaputt. Und wer ist dafür verantwortlich? Taylor Soul. Und wie heißt der Titel? Plug Tune In.
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Della Soul war das, eine schöne kaputte Nummer, also so richtig, so alternativ, melodisch, also mal ganz was anderes. Ja, von denen gab es so ein paar nette andere Nummern, aber das sparen wir für heute, also das spielen wir in der Zukunft mal. Das war nur der andere Mal, das werden wir schon sehen. Ich brauche euch nichts sagen, jetzt so ziemlich am Schluss von ihrer Sendung vorgenommen habe ich mir ganz was anderes. Kommen wir von dem, was man denkt, hab ist so gut wie nichts, aber ich hoffe, dass es euch trotzdem gefallen hat. Jetzt kommt natürlich ein weiterer, nicht geplanter Titel. Diesmal sogar richtig schöner, ruhiger, gell? Made for Linz, kennt das noch wer? Von OMD seinerzeit, 80er-Jahr-Titel. So richtig schön jetzt zum Ausspannen, jetzt zum, ja, zum Wirtwerden. Genau.

5:42, 18 Minuten haben wir noch. Vielleicht die richtige Zeit noch für ein paar besinnliche Worte. Wir sind da mitten im Advent, Adventzeit, ruhige Zeit, besinnliche Zeit. Heute haben wir einen dritten Advent, also sprich, wir dürfen das dritte Kerzerl anzünden heute. Ihr wisst, nicht alleine brennen lassen, Brandgefahr, vorsichtig sein. Ja, aber was für eine Adventzeit auch, gell? Es soll ja auch die Zeit sein, wo man sagt, man lässt ein bisschen mehr Wärme ins Herz reinkommen. Nicht nur ins eigene, sondern auch die lieben Mitmenschen. Und vielleicht soll man auch einen Gedanken an die Mitmenschen verlieren, die einem gar nicht nahe sind, die weiter weg sind, denen es nicht so gut geht wie uns. Auf die sollte man vielleicht auch ein bisschen denken, auf die sollte man nicht ganz vergessen. Und Leute, die es nicht so gut geht wie uns, die müssen gar nicht weit weg sein. Das kann vielleicht schon der Nachbar sein, der vielleicht schon ein bisschen öder ist, alleine ist, Witwer, Witwe. Und ja, vielleicht auch keine Kinder hat oder ganz weit weg sind. Vielleicht denkt sie dir auch ein bisschen. Vielleicht, ja, es braucht ja nicht Füße, man. Vielleicht einmal ein paar Kekse bringen oder was, keine Ahnung, gell? Aber einfach sorgen, dass diese Menschen nicht vergessen sind und dass auch noch irgendwie, ja, dass man halt auch einer gedenkt und dass man, dass an die Leute halt auch wichtig sind, gell? Das Ganze sollte man all der Verwandtschaft nicht vergessen, gell? Es gibt ja wirklich, sagen wir, die älteren Leute, wenn sie halt im Pflegeheim sind oder sonst irgendwo, vergesst die auf nicht. Gerade in derer Zeit, das ist so ganz eine stille, ganz eine ruhige Zeit. Und da kommen dann alte Gedanken vier und so. Und wenn die Leute so alleine sind, glaubt's mir, die sind wahrscheinlich zweimal, dreimal so traurig ist wie wir sonst. Vergesst die nicht. Denkt zwar an die. Weihnachten soll ja für Uli eine schöne Zeit sein. Ja. Und in dem Sinne spiele ich jetzt da ein Weihnachtslied. Kim alle Glocke, also von Norwegen. Und das singt Elisabeth Ødegaard Widmer und der Oslo Gospelchor.

0: Wir bleiben noch bei Weihnachtslieder und jetzt kommt noch was, das kennt ihr vielleicht auch nicht so. Cool Jule heißt das und das ist vom großen Louis Armstrong.
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In Datum entsprechend und auch der Zeit entsprechend habe ich jetzt noch ganz eine tolle Nummer ausgesucht. Eigentlich kein Weihnachtslied, eher so Gospel und so, aber ein echter Klassiker. Ich sage nur U2 und die New Voices of Freedom. Und was singen die? 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

Jetzt wird schon langsam zum Bett gehen. Jetzt haben wir die Nacht geschafft. Die letzten 3 Minuten sind schon gebrochen. Ja, liebe Leute, das war's mit Aus der Plattenkiste Nachtschicht und mir, Thomas Riegler, bleibt nur noch, dass ich sage, ja, fährt gut, danke fürs Zuhören und ich hoffe, dass ihr eine schöne Zeit mit mir gehabt habt, dass was Spannendes, Nettes, Abwechslungsreiches dabei war. Ja, was haben wir sonst noch zum Sagen? Habt ihr eine schöne Weihnachtszeit, habt ihr eine schöne Adventszeit bis dahin, habt ihr einen guten Rutsch ins nächste Jahr, viel Gesundheit, nur das Allerbeste, gell? Und ich freue mich schon, wenn wir uns wieder hören. Bis zum nächsten Mal. Und in dem Sinne wünsche ich jetzt nur noch eines. Gute Nacht und süße Träume.

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